0: Sitting in my car, Roxette, hallo zusammen. So, Crash Out, Peak, Rage Bait. Das sind die Top 3 bei der Wahl zum Jugendwort 2026. Crash Out, das ist hier, wenn du so komplett ausrastest oder die Fassung verlierst. Ich nenne das ja Platzen oder randvoll mit Hass sein, aber gut. Dann haben wir noch Peak. Wenn etwas Peak ist, dann ist es das Beste vom Besten vom Besten. Und Nummer 3, Rage Bait. Das ist gemeint, sind Inhalte in sozialen Medien zum Beispiel, die absichtlich triggern sollen. Jetzt wisst ihr Bescheid. Wobei, ich bin ein bisschen überrascht, warum 6-7 nicht in der engeren Auswahl ist. Aber gut, ich bin ja auch 1765 geboren. Ich habe doch keine Ahnung. Daran wird es liegen.
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0: Das Wetter.
1: 16 bis 13 Grad jetzt, dazu kann es ab und an regnen. Tagsüber heute dann wieder eine dicke Wolkendecke, da kann es auch mal regnen bis 24 Grad. Sonntag ähnlich warm, dazu nur ganz vereinzelt Regen.
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2: A45 Hagen-Dortmund zwischen Kreuzhagen und Schwerte-Ärgste, dichter Verkehr, 10 Minuten Zeitverlust. Wir wünschen allen unterwegs gute Fahrt.

Hi, es ist noch sehr, sehr früh an diesem Samstag und durch die Nacht und in den Morgen begleitet uns jetzt die wundervolle Olivia Dean mit Man I Need. Kommt gut durch dieses Wochenende mit uns.

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0: Sodele, Leute. Zeit für richtig schönen, ehrlichen Reggae. Und zwar direkt hier aus NRW. Gentleman. Seit über 20 Jahren macht er Musik und hat noch immer richtig Bock. Und jetzt ist Gratitude draußen. Sein 9. Studioalbum, zu Deutsch Dankbarkeit. Und Gentleman war extra bei uns zu Besuch, um mit uns über genau dieses Album zu sprechen. Und da hat er uns erzählt, dass die Anfänge dieser Platte gar nicht so leicht waren.
1: Ich war so vor Beginn, als ich angefangen habe, an dem Album zu arbeiten, habe ich gemerkt, irgendwie war ich nicht so inspiriert oder motiviert. Ich habe gedacht, es schleicht sich jetzt so eine Wiederholung ein. Die Textzeile habe ich schon gesungen, die Melodie gab es auch schon mal. Und dann kam tatsächlich irgendwann der Gedanke, vielleicht hat sich es irgendwann mal ausgegentlemannt, ne, nach 30 Jahren. Es kann ja sein, dass man irgendwann nicht mehr in verrauchten Backstage-Räumen abhängen will und so. Also ich genieße dieses Performance-Ding noch total, unterwegs zu sein mit der Band und so. Aber neue Songs zu schreiben, das war auf einmal irgendwie eine komische Phase, die ich so noch nicht kannte.
0: Von wegen ausgegentlemannt, was für ein Wort auch. Spätestens beim Inhalt des Albums merkt man, Gentleman hat noch jede Menge zu sagen, denn wie der Titel schon andeutet, geht es um tiefe Dankbarkeit auf dem Album und darum, wie er heute mit all seinen Erfahrungen auf das Leben blickt.
1: Ich bin jetzt 52 und Zeit, glaube ich, vergeht immer schneller und ich glaube, wenn wir uns das bewusst machen, dann verbringen wir halt einfach nicht mehr unsere Zeit mit Leuten, die wir nicht fühlen und machen auch keine Sachen, auf die wir keinen Bock haben und so. Und es erfüllt dich mit einer Dankbarkeit, mit einer Gratitude. Und irgendwann ist einfach das letzte Mal, dass ich meine Tochter auf den Schultern tragen kann und irgendwann ist auch wahrscheinlich das letzte Essen mit meinen Eltern und ich glaube, das sind Gedanken, die sich gesund anfühlen.
0: Oh Gott, ich kann da so relaten, ne? Ich habe mir letztens gedacht, irgendwann war der letzte Moment in unserer Kindheit, wo wir draußen mit unseren Freunden gespielt haben, ohne dass wir es wussten. Krass, oder? So, also, das klingt auf jeden Fall nach einem sehr reflektierten, aber gleichzeitig auch echt positiven Album. Und genau dazu passt auch die aktuelle Single Wildfire vom neuen Album gemeinsam mit Michael Patrick Kelly. Hören wir jetzt mal rein.
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1: Ich bin Thomas Brockt. Eine vierköpfige deutsche Familie ist im Katastrophengebiet in Nepal gerettet worden. Nach Angaben der Armee wurde sie gemeinsam mit weiteren Geretteten per Hubschrauber in ein Armeecamp gebracht.
2: Die Familie war nach eigenen Angaben mit einer Wandertour in Zentralnepal unterwegs, als sie von der Flut überrascht wurde. Nun sind die vier in Sicherheit. Wie viele Deutsche noch vermisst werden, ist noch unklar. Das Auswärtige Amt spricht mittlerweile von einer niedrigen zweistelligen Zahl. Insgesamt forderte die Flutkatastrophe mittlerweile mehr als 500 Todesopfer. Die Behörden in China und Nepal suchen noch nach Hunderten Vermissten. Aus Peking, Johannes Neudecker.
1: Im Streit um zusätzliches Schmerzensgeld nach dem Germanwings-Absturz vor 11 Jahren zeichnet sich eine Niederlage für die Hinterbliebenen ab. Das Landgericht Braunschweig hält die Klage gegen den deutschen Staat voraussichtlich für unbegründet.
3: Die 30 Kläger sind enttäuscht. Einige von ihnen sind nach Braunschweig gekommen. Einer sagt, es gehe ihm nicht ums Geld, sondern dass so eine Katastrophe nie wieder passiere. Der psychisch labile Co-Pilot hatte den Flieger absichtlich zum Absturz gebracht. Seine Flugtauglichkeit hätte besser überwacht werden müssen, sagen die Kläger. Verantwortlich dafür sei das Luftfahrtbundesamt. Das Gericht sieht das offenbar anders. Die Kläger müssten ihre Ansprüche eher gegen die Airline geltend machen. Man werde die Argumente der Kläger aber nochmal prüfen. Thomas Bremser, Redaktion.
1: Norwegen trauert. Tausende Menschen haben König Harald V. auf seiner letzten Fahrt zum Königsschloss in Oslo begleitet, trotz strömenden Regens. Harald war am Morgen im Alter von 89 Jahren gestorben. Viele standen mit Regenschirmen und norwegischen Flaggen am Straßenrand, um Abschied zu nehmen. Der Sarg soll in der Schlosskapelle aufgebahrt werden, wo Bürgerinnen und Bürger ihrem langjährigen und beliebten Monarchen die letzte Ehre erweisen können. Neuer König ist Haralds Sohn Håkon. Und noch zum Fußball. Der FC Bayern München ist mit einem deutlichen Heimsieg in die neue Bundesliga-Saison gestartet. Der Titelverteidiger und Rekordmeister gewann die Eröffnungspartie gegen den VfB Stuttgart mit 5:1.
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4: Jetzt in der Nacht haben wir mal mehr, mal weniger Wolken mit dabei und ein bisschen Regen kommt auch noch runter. Tiefstwert liegen derzeit bei 16 bis 13 Grad. Im Bergland kommen wir auf 11 Grad. Der Samstag, der macht dann wolkig weiter mit wenigen sonnigen Abschnitten dazwischen. Zeitweise kommt auch noch mal Regen runter, das bei 20 bis 24 Grad. Und der Sonntag macht genauso weiter.
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5: Hier die aktuelle Verkehrslage. A40 Essen-Dortmund zwischen Essen-Krai und Gelsenkirchen-Süd. 1 Kilometer Stau. Weiterhin auf der A42 Dortmund-Kamp-Lindfort zwischen Dortmund-Bodelschwing und Kastrop-Rauxel. Dichter Verkehr, 5 Minuten Verzögerung. Und zusätzlich auf der A45 Hagen-Dortmund zwischen Kreuzhagen und Schwerte-Ärgste. Dichter Verkehr, 5 Minuten längere Fahrzeit. Wir wünschen allen unterwegs gute Fahrt.
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4: Tja, und in dieser Stunde beantworten wir mal die Frage, wie kommt ihr denn an Karten für ein Konzertspecial der Toten Hosen? Karten gibt's nirgendwo zu kaufen, sondern hier nur bei uns zu gewinnen. Wie ihr drankommt, erklären wir euch gleich. Machen jetzt erstmal musikalisch das Licht aus.

0: 1993 war es. Snow und Informer. Und die Toten Hosen, die haben so viele Hits und wir haben die Geschichten dahinter.
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0: So, dann notiert euch gerne mal diesen Termin hier am 3. Dezember, da spielen die Hosen für unsere Aktion Lichtblicke, also weil wir zusammen Familien in NRW unterstützen wollen, denen es gerade nicht so gut geht. Es kann den ganzen Tag passieren, dass wir euch das Codewort für den Ticketshop auf unserer Homepage verraten und dann gibt's die heiß begehrten Exklusivtickets, also für dieses Konzert da am 3. Dezember. Und von Campino gibt's die Geschichten hinter den Hits, da haben die Jungs sich mehr bei gedacht, als wir das manchmal so tun. 10 kleine Jägermeister beispielsweise. Ja, ist eigentlich ein Partysong, aber wir hören da heute, der Song ist auch sehr zweideutig. Campino verrät uns warum.
2: Da geht es ums Steuerhinterziehen, das Ablehnen von Asylbewerbern, das Image der Bundeswehr und so weiter und so fort. Also es steckt, glaube ich, deutlich mehr in dem Lied, als man beim ersten Hören so merkt. Und das war für uns immer das Reizvolle an dem Song. Deshalb sind wir den auch nie satt geworden.
0: Ja, jetzt wissen wir Bescheid. Über 10 kleine Jägermeister, sehr zweideutig also. Ja, und ab Montag gibt's dann die Tickets fürs Hosen-Lichtblicke-Radiokonzert. Die gibt es nirgendwo zu kaufen, sondern hier wirklich nur bei uns zu gewinnen. Und wir gönnen uns jetzt mal die Hosen. Und zwar mit der Nummer hier. Und zwar, das ist der Moment.
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1: Jetzt in der Nacht noch wolkig und ab und zu nass, das bei 16 bis 13 Grad. Der Samstag macht dann wechselnd bewölkt weiter, lockert auch mal ganz kurz auf. Dazwischen kann es auch immer mal nass werden und das bei maximal 24 Grad. Sonne nur selten dabei am Samstag. Sonntag sieht es dann ähnlich aus.
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2: Zurzeit liegen uns keine Meldungen vor. Wir wünschen allen unterwegs gute Fahrt.
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1: Ja, und weiter geht's durch die Nacht jetzt mit Musik von Benson Boone. Ich bin Andreas Grunwald. Hallo zusammen.

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1: Ich bin Thomas Brock. In Norwegen haben tausende Menschen König Harald V. am Abend auf seiner letzten Fahrt zum Königsschloss in Oslo begleitet, trotz strömenden Regens. Der Sarg soll in der Schlosskapelle aufgebahrt werden. Harald war am Morgen im Alter von 89 Jahren gestorben und Norwegen trauert.
2: Die Anteilnahme hier auf dem Schlossplatz in Oslo, die ist riesengroß. Im Sekundentakt legen Menschen hier Blumen ab. Viele Kinder haben dem gestorbenen König Briefe geschrieben. Wir werden dich sehr vermissen, steht zum Beispiel auf einem. Harald war ein äußerst beliebter König. Er galt als Person, die das Volk geeint hat, der die Menschen zusammengebracht hat. Sein Sohn Håkon, der neue König Norwegens, der tritt also in große Fußstapfen. Julia Weschenbach, Oslo.
1: Gute Nachrichten aus Nepal. Nach der verheerenden Sturzflut, eine vierköpfige deutsche Familie ist im Katastrophengebiet gerettet worden. Per Hubschrauber hat man sie zusammen mit anderen Geretteten zu einem Armeecamp gebracht. Die Bundesregierung spricht von einer niedrigen zweistelligen Zahl vermisster deutscher Staatsangehöriger. Die Zahl der Todesopfer steigt inzwischen weiter an auf über 500. Mehr als 1400 Menschen werden noch vermisst. 81% der Menschen in Deutschland machen sich Sorgen, ob sie finanziell ausreichend abgesichert sind. Das zeigt eine Studie der gewerkschaftsnahen Hans-Böckler-Stiftung. Grund könnte die aktuelle Debatte über Sozialreformen sein.
3: Die Bundesregierung diskutiert gerade mehrere Reformen. Ein höheres Renteneintrittsalter, weniger Leistungen bei der gesetzlichen Kranken- und Pflegeversicherung oder das Ende der Lohnfortzahlung am ersten Krankheitstag. Das alles verunsichert die Menschen, sagen die Studienmacher. 3/4 der Befragten lehnen die Pläne ab. Und viele sparen mittlerweile lieber, statt das Geld auszugeben. Wenn das so weitergehe, könnte das den wirtschaftlichen Aufschwung stoppen. Thomas Bremser, Redaktion.
1: Und noch zum Fußball. Der FC Bayern München ist mit einem Heimsieg in die neue Bundesliga-Saison gestartet. Der Titelverteidiger und Rekordmeister gewann die Eröffnungspartie gegen den VfB Stuttgart klar mit 5:1.
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4: Jetzt in der Nacht haben wir mal mehr, mal weniger Wolken mit dabei und ein bisschen Regen kommt auch noch runter. Tiefstwert liegen derzeit bei 16 bis 13 Grad. Im Bergland kommen wir auf 11 Grad. Der Samstag, der macht dann wolkig weiter mit wenigen sonnigen Abschnitten dazwischen. Zeitweise kommt auch noch mal Regen runter, das bei 20 bis 24 Grad. Und der Sonntag macht genauso weiter.
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5: A45 Hagen-Dortmund zwischen Kreuzhagen und Schwerte-Ärgste. Dichter Verkehr, 10 Minuten Zeitverlust. Wir wünschen allen unterwegs gute Fahrt.
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4: Tja, und das an diesem Samstag mit Andreas Grunwald. Hallo zusammen. Eminem, den schicke ich jetzt hier als erstes ins Rennen mit Houdini.

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0: Das Neue bei uns, Moskana und Worshipping the Sun. Jedes Jahr touren wir ja mit den besten Comedians Deutschlands durch NRW. Machen wir auch dieses Jahr im Herbst und checkt da jetzt schon mal gerne unsere Termine bei uns auf der Homepage. Letztes Jahr, ne, da war zum Beispiel Ingmar Stadelmann am Start und er hat so ein bisschen das Geheimnis der perfekten Ehe gelüftet.
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3: Sie gehören zusammen, Herr Dodd? Entscheiden Sie sich jetzt, das ist Ihre Chance. Ja, verheiratet? Warum? Warum nicht? Ist so eine gute Gegenfrage. Ich meine, Liebe wäre auch eine Option, aber warum nicht, kann man auch sagen. Wie lange seid ihr verheiratet? 27 Jahre, das ist ja schon eine krasse Zeit. 27, ist das schon ein Rekord heute Abend? Geht jemand über 27? Längere Beziehung als 27? Wie viel ist bei Ihnen? 34, auch mit dem Fuß in der Stimme, toll. Das war wirklich schön zu hören gerade. Muss er selber lachen.
4: 34. Immer mit derselben.
3: Sehr schön. Wo hat man sich vor 34 Jahren kennengelernt? Auf der Arbeit. Was war das für ein Job? Ein künstlerischer? Sie hat getanzt und du hast die Dollar reingesteckt? Oder was? Und geht jemand über 34? Ist 34 Rekord? Geht einer drüber? Wie viel ist bei Ihnen? 56 Jahre!
4: Moment. Moment.
3: Wo ist Ihr Mann? Zu Hause, das ist der Trick!
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1: Jetzt in der Nacht noch wolkig und ab und zu nass, das bei 16 bis 13 Grad. Der Samstag macht dann wechselnd bewölkt weiter, lockert auch mal ganz kurz auf. Dazwischen kann es auch immer mal nass werden und das bei maximal 24 Grad. Sonne nur selten dabei am Samstag. Sonntag sieht es dann ähnlich aus.
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2: Zurzeit liegen uns keine Meldungen vor. Wir wünschen allen unterwegs gute Fahrt.
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1: Ja, kurz nach 16:30, da tritt der David Guetta auch schon in die Orgel. Jetzt zusammen mit Jennifer Lopez. Hier ist er mit Save Me Tonight. Ich bin Andreas Grunwald. Guten Morgen zusammen.

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1: Ich bin Thomas Brockt. Die USA haben sich nach Angaben von Präsident Trump neue riesige Ölvorkommen in Venezuela gesichert. Mit der Vereinbarung bringen die USA mehr als 65 Milliarden Barrel nachgewiesener Ölvorkommen unter ihre Kontrolle. Das teilte Trump auf seiner Plattform Truth Social mit.
2: Venezuela hat mit die größten Ölvorkommen der Welt und Trump will sich rund ein Fünftel davon sichern. Die USA machen seit letztem Jahr gehörig militärisch und wirtschaftlich Druck. Trump warf Venezuela vor, Öl, Land und Vermögenswerte gestohlen zu haben, die er wiederhaben wolle. Nach den Worten Trumps werden sich die US-Ölvorkommen mit diesem Deal mehr als verdoppeln und damit auch die hiesigen Benzinpreise senken. Wegen denen nämlich ist Trump hierzulande innenpolitisch schwer unter Druck. Aus den USA, Tina Eck.
1: Bundesarbeitsministerin Baas stellt die Pläne der schwarz-roten Regierung zur Einführung einer verpflichtenden Krankschreibung ab dem ersten Tag in Frage. Sie sei koalitionstreu, aber wir sollten uns schon noch mal fragen, ob das sinnvoll sei, sagte die SPD-Chefin der Funke Mediengruppe. So sollte es etwa eine Ausnahme für tarifgebundene Unternehmen geben, die andere Regelungen haben. Die geplante Pflicht ist ein Kompromiss und geht auf einen Wunsch der Union zurück. In Norwegen haben tausende Menschen König Harald V. am Abend auf seiner letzten Fahrt zum Königsschloss in Oslo begleitet, trotz strömenden Regens. Der Sarg soll in der Schlosskapelle aufgebahrt werden. Harald war gestern früh im Alter von 89 Jahren gestorben.
3: König Harald war für viele Norweger wie ein Großvater. Er war unglaublich beliebt, hatte viel Humor und war dem Volke nah. Er litt mit den Menschen nach den Breivik-Anschlägen und fieberte zuletzt mit der norwegischen Nationalelf bei der Fußball-Weltmeisterschaft. Sein 53-jähriger Sohn Håkon hat große Fußstapfen zu füllen, aber der Job ist ihm nicht fremd. Seit langem ist er für das Königshaus im Dienst. Seine Frau Mette Marit ist nun Königin von Norwegen, auch wenn Haralds Frau Sonja ihren Königinnentitel behält. Aus Oslo, Sigrid Harms.
1: Und noch zum Fußball. Der FC Bayern München ist mit einem klaren Heimsieg in die neue Bundesliga-Saison gestartet. Der Titelverteidiger und Rekordmeister gewann die Eröffnungspartie gegen den VfB Stuttgart mit 5:1.
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4: Der Samstag heute bringt mal mehr, mal weniger Wolken und auch immer mal so ein bisschen Regen dann auch dabei. Die Sonne hat es heute nicht ganz so leicht, zeigt sich seltener, das bei 24 Grad heute. Das Bild am Sonntag sieht dann eigentlich genauso aus.
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5: Zurzeit liegen uns keine Meldungen vor. Wir wünschen allen unterwegs gute Fahrt.
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4: Ja, kurz nach 5 am Samstagmorgen. Wie kriege ich euch wach? Ich versuch's mal hiermit. Jetzt Musik von Patricia McNeil und Ain't That Just The Way. Ich bin Andreas Grunwald. Euch ein schönes Wochenende.

0: dann nochmal einen schönen guten Morgen an diesem Samstag mit Musik hier von Tayo Cruz, There She Goes. Gleich gibt's bei uns was Neues von Iggy Kelly.
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2: Ja, nee, ist klar.
3: Ich bin so ein bisschen traurig. Meine Tante ist die Woche gestorben. Ja, Dolly Parton. Von der habe ich doch die Frisur und die Cowboystiefel. Und die besten Sprüche natürlich. Dolly hat mit 80 noch Dinger rausgehauen. Da kannst du ein Comedy-Programm voll mitmachen. Hier auf Platz 1 war ja immer bei ihr: Sie würden sich wundern, wie viel es kostet, so billig auszusehen. Geiler Spruch, oder? Die Wahrheit ist ja, sie war immer top gestylt und auch mit 18 auf High Heels unterwegs. Ein anderer Spruch von ihr war ja: Ich nehme Witze über Blondinen nicht krumm, weil ich weiß, dass ich nicht dumm bin, aber ich weiß auch, dass ich nicht blond bin. Ey, googelt mal nach Dolly Parton Sprüchen, ihr lacht euch tot. Dagegen sind Chuck Norris Witze kalter Kaffee, echt. Mein persönlicher Lieblingsspruch von Dolly ist: Ich werde immer wieder gefragt, wie lange ich für meine Haare brauche. Antwort: Ich weiß es nicht. Ich bin nie dabei. Kann ich gut verstehen. Ah, eine tolle Frau. Und guck mal, bis jetzt haben wir noch nicht einmal über ihre Musik gesprochen. Was hat diese Frau für Hits geschrieben? Hier, Island in the Stream. Oh, dieses wunderbare Duett mit Kenny Rogers. Leg das Ding mal morgens auf und du hast den ganzen Tag gute Laune, wirklich. Dann hier Working 9 to 5, die amerikanische Gewerkschaftshymne. Wird auch gerne im ICE in Deutschland gespielt, wenn im Bordrestaurant die Kühlung wieder kaputt ist. Man kann unterm Strich sagen, es ist doch alles herrlich gewesen bei Dolly Parton. Es gibt nur einen Menschen, der jetzt ihre Rache aus dem Jenseits fürchten muss. Der Typ, der damals das Klonschaf nach ihr benannt hat. Shame on you.
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1: Der Samstag heute bringt mal mehr, mal weniger Wolken und auch immer mal wieder ein bisschen Regen. Die Sonne, die hat es heute nicht ganz so einfach. Zeigt sich seltener, dass heute alles so um die 24 Grad. Die messen wir dazu. Und das Bild am Sonntag sieht dann ganz genauso aus.
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2: Zurzeit liegen uns keine Meldungen vor. Wir wünschen allen unterwegs gute Fahrt.
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1: Ja, kurz nach 16:30. Schönen guten Morgen zusammen. Wir starten mal mit neuer Musik jetzt in diesen Samstag rein von Tempa City. Hier sind sie mit Self-Aware.

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1: Ich bin Diana Kramer. Bundesarbeitsministerin Bärbel Baas stellt die Pläne der schwarz-roten Regierung zur Einführung einer verpflichtenden Krankschreibung schon ab dem ersten Tag in Frage. Sie sei zwar koalitionstreu, aber man sollte sich schon noch mal fragen, ob das sinnvoll sei, sagte die SPD-Chefin den Funke-Zeitungen.
2: Begeistert von der Idee war die SPD noch nie. Es war ein Kompromiss, weil die Union woanders Zugeständnisse machte. Und die Fraktionsspitzen haben gerade noch mal bekräftigt, dass alle Reformvorhaben bis Jahresende komplett umgesetzt werden sollen, also auch die Krankschreibung ab Tag 1. Baas stellt trotzdem die Sinnfrage, schließlich soll es auch Ausnahmen für Unternehmen mit eigenen Regelungen geben. Und Baas fürchtet deutlich längere Ausfallzeiten, wenn Menschen auch mit leichtem Infekt schon am ersten Tag zum Arzt gehen. Aus Berlin, Thomas Brock.
1: Die USA haben sich nach Angaben von Präsident Donald Trump riesige Ölvorkommen in Venezuela gesichert. Mit der Vereinbarung bringen die USA mehr als 65 Milliarden Barrel an Ölreserven unter ihre Kontrolle, teilte Trump auf seiner Plattform Truth Social mit. Das entspräche rund einem Fünftel der Vorkommen, die sich Schätzungen zufolge in Venezuela befinden. Laut Trump wurde die Vereinbarung in Absprache mit der geschäftsführenden Präsidentin Venezuelas, Rodriguez, geschlossen. Eine Bestätigung aus Venezuela gibt es noch nicht. Heute entscheiden die Isländer in einem Referendum über die Wiederaufnahme von EU-Beitrittsgesprächen. Es deutet alles auf ein knappes Ergebnis hin.
3: Es ist 13 Jahre her, dass Island aus den Verhandlungen über einen Beitritt zur EU ausgestiegen ist. Ob die wieder aufgenommen werden, wird wohl eine sehr knappe Entscheidung sein. Letzte Umfragen sprechen von einer hauchdünnen Mehrheit für neue Verhandlungen. Denn der Insel im Nordatlantik geht es wirtschaftlich nicht gut und es gibt Sorgen um die künftige Sicherheit ganz ohne eine eigene Armee. Aber es gibt auch Bedenken, den lebenswichtigen Fischfang der EU-Kontrolle zu unterwerfen. Genaueres wird man am Sonntag wissen. Aus Brüssel, Dieter Ebeling.
1: Zum Fußball. Der FC Bayern ist mit einem Heimsieg in die neue Bundesliga-Saison gestartet. Der Titelverteidiger setzte sich in der Eröffnungspartie gegen den VfB Stuttgart klar mit 5:1 durch. Für die Bayern war es schon das 15. Auftaktspiel in Folge ohne Niederlage. Die Münchner bauten ihren Rekord damit aus. Das waren die Nachrichten mit Diana Kramer.
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4: An diesem Samstag gibt's mal mehr, mal weniger Wolken. Zwischendurch dann eben auch gut Platz für die Sonne und die Temperaturen, die sind zwischen 20 und 24 Grad unterwegs. Ohne Regen geht's allerdings nicht. Der kommt heute immer wieder mal runter. Morgen sieht's ganz ähnlich aus. Wieder so ein Hin und Her aus vielen Wolken, etwas Sonne und zwischendurch, ja, zumindest hier und da mal ein bisschen Regen. Nur bei den Temperaturen, da ändert sich nichts.
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4: Jetzt um 6:15 ist alles frei zum Start, rein in den Samstag. Also für euch eine gute und sichere Fahrt heute Morgen.
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4: Da ist es, das letzte Wochenende der Sommerferien bei uns in NRW. Also heißt auf den Autobahnen, da wird es an diesem Wochenende wieder ordentlich voll. Aber heute Morgen genießen wir erstmal den entspannten Start rein in den Samstag. Und das machen wir gleich auch musikalisch mit Musik aus den 80ern im besten Mix. Wham! Habe ich für euch mit am Start. Und los geht's mit ihr hier. Holly Humberstone sagt guten Morgen mit To Love Somebody. Und ich auch, Sven Sandbote hier. Moin!

0: Wham, die machen gut wach, direkt am Samstagmorgen. Einen schönen Start rein ins Wochenende für euch. Und in dieser frühen Uhrzeit wach sein, das kann entweder nur heißen, der innere Wecker hat euch aus dem Bett geschmissen oder aber die Arbeit ruft an diesem Samstag. Da kommt erstmal gut rein in den Tag, gleich mit neuer Musik von Nico Santos.
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2: Das Wichtigste und Beruhigendste gleich mal direkt vorweg.
3: Die nächsten Ferien, die Herbstferien sind ja auch schon wieder in naher Zukunft.
2: Also gar nicht so dramatisch, findet Carsten Weidisch, katholischer Schulseelsorger im Bistum Münster. Und genau diese Zeit gilt es nun zu überbrücken. Und da kann im Alltag natürlich die Erinnerung helfen, empfiehlt Schulseelsorgerin Laura Christine Capella. Zum Beispiel gab es einen Tag,
4: der einem selber besonders gut getan hat, der besonders gut gefallen hat. So ein Sonnenscheinmoment für einen war. Ne? Also da hat mein Herz gerade gelacht.
2: Um diese Erinnerungen dann zurückzuholen, helfen vielleicht auch passende Urlaubsgegenstände wie Muscheln oder ein Foto, besonders dann, wenn der Druck steigt.
4: Aber Leistung ist irgendwie auch nicht alles und es gibt auch wunderbare andere Gefühle, Erinnerungen, die ich im Herzen trage und die mir gerade auch gut tun in diesem Schulalltag.
2: Und sicher hilft das nicht nur im Schulalltag. Aber klar, irgendwann geht es wieder um Noten, um Leistung, doch sich da die Ziele nicht zu hoch stecken.
4: Wenn man immer sagt, boah, ich will in jeder Sache jetzt besser werden oder will mich verbessern, dann ist das einfach ein Vorhaben, was nicht gelingen wird, weil es zu wenig konkret ist.
2: Sondern lieber Schritt für Schritt sich einzelne Fächer vornehmen, konkrete Ziele setzen, ich beteilige mich mehr mündlich oder mache regelmäßig die Hausaufgaben und alles über einen längeren Zeitraum.
4: Also ich glaube, das nimmt den Druck mehr raus, als zu sagen, ich werde jetzt besser und man hat aber gar keinen richtigen Plan, wie man überhaupt besser werden kann.
2: Und bei allem sowieso daran denken,
3: die nächsten Ferien, die Herbstferien sind ja auch schon wieder in naher Zukunft.
2: In diesem Sinne, guten Start ins neue Schuljahr. Stefan Klinkhammer von der Katholischen Kirche für Augenblick mal.
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1: Der Samstag ist, naja, sehr launisch unterwegs. Neben vielen Wolken gibt's Platz für ein bisschen Sonnenschein und immer wieder kommt auch mal Regen runter, das bei Tagestopwerten von 24 Grad. Der letzte Augustsonntag, der sieht dann sehr ähnlich aus, nur der Regen, der lässt deutlich nach, aber es gibt eben weiterhin keine Trockenheitsgarantie.
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1: Es sieht gut aus auf den Autobahnen, da ist soweit alles frei, also eine gute und vor allem sichere Fahrt durchs Wochenende.
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1: Na, um diese frühe Uhrzeit ist das ja gerade der Moment, wo die einen am ersten Kaffee des Tages schlürfen und die anderen von euch, die stehen gerade im Badezimmer und machen sich fertig für diesen Samstag. Dann stelle ich euch gleich jemanden daneben im Badezimmer. Der guckt auch in den Spiegel. Klassiker aus den 80ern von Michael Jackson. Man in the Mirror bei mir im besten Mix. Vorher gibt es aber noch sie hier. Das ist Leonie und Don't Worry mit dem Besten von heute. Sven Sandbote bin ich. Guten Morgen.

0: Schon den maximalen Nagel im Kopf. Wie schlimm soll's denn noch werden? Durch den Wald kacheln, über Felsen springen und dann mit bis zu 80 Stuckis Bäumen ausweichen. Da bist du bekloppt, aber fully. Kleiner Mountainbiker-Witz. Ich glaube, selbst mit einem wilden Bären in die Badewanne steigen ist ungefährlicher. Vor allem, früher haben Downhill ja nur so 20-Jährige gemacht, die es nicht besser wussten. Die Alten waren raus, weil für Downhill musste ja erstmal Uphill kommen. Aber dank elektrischer Trampelhilfe trittst du eine steile Stotterpiste mit 25 Sachen und einem Lächeln auf den Lippen hoch. Gut, Knochen brechen kannst du dir meistens eh nicht mehr, weil viele sind ja schon Titanersatzteile. Aber ich sage ehrlich, mir ist das alles zu wild. Wenn Downhill, dann nur mit dem Liegefahrrad. Ist bequemer. Auch der Abtransport ist leichter, wenn sich mal wieder das Schlüsselbein verabschiedet. Also immer dran denken, runter kommen sie alle. Aber mein Tipp, aufhören, bevor was passiert. Wer sein Rad liebt, der schiebt.
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1: Ich bin Diana Kramer. Die USA haben sich nach Angaben von Präsident Donald Trump neue riesige Ölvorkommen in Venezuela gesichert. Mit der Vereinbarung bringen die USA mehr als 65 Milliarden Barrel nachgewiesener Ölvorkommen unter ihre Kontrolle, teilte Trump auf seiner Plattform Truth Social mit.
2: Venezuela hat mit die größten Ölvorkommen der Welt und Trump will sich rund ein Fünftel davon sichern. Die USA machen seit letztem Jahr gehörig militärisch und wirtschaftlich Druck. Trump warf Venezuela vor, Öl, Land und Vermögenswerte gestohlen zu haben, die er wiederhaben wolle. Nach den Worten Trumps werden sich die US-Ölvorkommen mit diesem Deal mehr als verdoppeln und damit auch die hiesigen Benzinpreise senken, wegen denen nämlich ist Trump hierzulande innenpolitisch schwer unter Druck. Tina Eck, USA.
1: Bundesarbeitsministerin Bärbel Baas stellt die Pläne der schwarz-roten Bundesregierung zur Einführung einer verpflichtenden Krankschreibung schon ab dem ersten Tag in Frage. Bei aller Koalitionstreue sollte man doch die Sinnhaftigkeit nochmal hinterfragen, sagte Baas der Funke Mediengruppe. So sollte es etwa eine Ausnahme für tarifgebundene Unternehmen geben, die andere Regelungen haben. Die geplante Pflicht ist ein Kompromiss und geht auf einen Wunsch der Union zurück. Enorme Schlammmassen und Regenfälle im Flutkatastrophengebiet an der Grenze zwischen China und Nepal erschweren den Rettungsteams die Bergungsarbeiten und Suche nach Vermissten. Wegen der Mengen an abgelagertem Schlamm können auch oft Hubschrauber nicht landen oder starten, sagte ein Armeesprecher. Insgesamt gelten auf beiden Seiten immer noch mehr als 2500 vermisst. Die Zahl der Todesopfer ist inzwischen laut Katastrophenschutz auf fast 600 gestiegen. Zum Fußball. Der FC Bayern München ist mit einem deutlichen Heimsieg in die neue Bundesliga-Saison gestartet. 5:1 stand es am Ende gegen den VfB Stuttgart. Bayerns Pavlovic nach dem Spiel bei Sky.
3: Wir haben von Anfang bis Ende alles gegeben und ist oft gegen Stuttgart so, dass sie mit der zweiten Hälfte ein bisschen einbrechen, nicht mehr so viel Kraft haben. Und es war heute wieder so und wir machen immer weiter, hören nicht auf und machen unsere Tore.
1: Alexander Pavlovic vom FC Bayern. Für die Münchner war es das 15. Auftaktspiel in Folge ohne Niederlage. Das waren die Nachrichten mit Diana Kramer.
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4: Es ist zu merken, der Sommer verabschiedet sich so langsam und das merken wir an diesem Wochenende doch sehr deutlich. 20 bis 24 Grad dazu, viele Wolken, hier und da mal ein bisschen Sonnenschein. Ansonsten fällt aus den Wolken, die da unterwegs sind, immer wieder mal Regen. Morgen sieht's genauso aus, nur dass der Regen mehr nachlässt, aber trocken bleibt trotzdem nicht. Hier und da kommt immer wieder mal so ein bisschen was runter am Sonntag.
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4: Für euch mit der guten Nachricht um 7:15, es ist alles frei, eine gute Fahrt weiterhin.
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4: So, wer von euch hat am Samstagmorgen Bock auf so ein richtig geiles Geschenk, musikalisches Geschenk? Dann gebt mir noch 9 Minuten, denn dann packen wir das Geschenk gemeinsam aus und ich verrate euch, wie ihr dran kommt. Vorher noch Shaboozy, A Bar Song, Inner Circle ist aus den 90ern dabei mit Bad Boys und los geht's mit denen hier. Das sind Calvin Harris und Ellie Goulding. Am Samstagmorgen hier bei mir. Ich bin Sven Sandbote und bringe euch rein ins Wochenende.

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0: 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Hier sind sie jetzt mit Nur nach vorn für den Samstag.
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1: Bei 20 bis 24 Grad, da sind ordentlich Wolken unterwegs und die bringt teilweise auch Regen mit. Aber auf die Sonne müsst ihr heute auch nicht verzichten. Gucken wir auf den Sonntag. Ja, es geht sehr ähnlich weiter. Viele Wolken, ein bisschen Sonnenschein und ganz ohne Regen geht's auch morgen nicht bei ähnlichen Werten wie heute.
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1: Gibt eine Meldung heute Morgen von der A46 Wuppertal-Düsseldorf zwischen Erkrath und dem Dreieck Düsseldorf-Süd. Nach einem Unfall 1 Kilometer Stau, allerdings ein Plus von 17 Minuten aktuell. Ansonsten soweit eine gute Fahrt.
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1: Ja, guten Morgen, Sven Sandbote hier. Einen tollen Samstag wünsche ich euch. Gleich Dua Lipa mit Houdini am Start. Und vorher gibt's noch Musik aus den 90ern. Begleitet euch auf dem Weg zum Bäcker, um da die frischen Samstagsbrötchen abzuholen. Aerosmith nämlich jetzt für euch. Also kommt gut durchs Wochenende mit mir.
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0: Man kommt sehr schnell von Stadt zu Stadt mit den Zügen, wenn sie denn fahren.
1: Und ich denke, die Natur so, dass man auch nah an der Eifel ist.
2: Man fühlt sich sicher, man hat keine Angst.
3: Puh, ja, was können sie verbessern?
2: Straßen. Der soziale Umgang. Die Leute sind gestresster, aggressiver, haben keine Nerven mehr.
0: Ich denke, die Städte könnten schon noch mal wieder ein bisschen aufgehübscht werden.
4: Ja, herzlichen Glückwunsch NRW, herzlichen Glückwunsch, macht es gut, feiert schön.
2: Alles Gute.
1: Ja, ja.
0: Herzlichen Glückwunsch.
5: Ja, dem ist doch nichts hinzuzufügen. Also, viel Spaß beim Feiern beim NRW-Tag in Münster. NRW, we love you. Auf die nächsten 80.
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1: Mit Lars Kosmail, guten Morgen. Nach der Sturzflut im Himalaya steigt die Zahl der Toten. Noch immer werden hunderte Menschen vermisst, darunter viele Touristen. Die Armee in Nepal hat die Such- und Rettungsaktionen intensiviert. Aber es gibt weiterhin große Probleme. Aus Nepal berichtet Dirk Godder.
2: Der schwierigste Teil ist der abgelagerte Schlamm als Folge der Flutwelle, sagt ein Armeesprecher in Bhattabhaza, in der an Tibet grenzenden Provinz Bagmati. Dadurch ist es auch sehr schwierig, Hubschrauber in den betroffenen Gebieten zu landen. Die Armee bringt auf das Gelände eines Trainingscamps hier in Bhattabhaza kontinuierlich Personen mit Hubschraubern in Sicherheit, die teilweise von der Außenwelt abgeschnitten waren. Doch wird befürchtet, dass auch einsetzender Regen die Aktion noch stärker beschränkt. Die Straßen zu Orten hier in den Bergregionen, wo Menschen versorgt werden müssen, sind oft schwer beschädigt. Hilfsorganisationen versuchen teils mit Lastwagen diese Orte zu erreichen.
1: Vielen Dank, Dirk Godder in Nepal. Und jetzt weitere Meldungen im Überblick. US-Präsident Trump hat ein bedeutendes Ölabkommen mit der Regierung von Venezuela verkündet. Die Vereinigten Staaten erhalten mit der Vereinbarung die Mehrheitskontrolle über 65 Milliarden Barrel aus den dortigen Erdölvorkommen, so Trump. Das sind rund ein Fünftel der Vorkommen, die sich Schätzungen zufolge in Venezuela befinden. Im südrussischen Gebiet Rostow sind nach Angaben der Behörden mindestens 7 Menschen bei einer Welle ukrainischer Luftangriffe verletzt worden. In der Hafenstadt Rostow am Don sollen 2 Wohnblöcke durch herabstürzende Drohnentrümmer beschädigt worden sein. Nach dem Auftakt mit dem Stadtfest eröffnet Nordrhein-Westfalens stellvertretende Ministerpräsidentin Mona Neubauer am Vormittag offiziell den NRW-Tag in Münster. An insgesamt 3 Tagen feiert das Land mit seinen Bürgerinnen und Bürgern den 80. Geburtstag. Der FC Bayern München ist mit einem Heimsieg in die neue Saison der Fußball-Bundesliga gestartet. Der Titelverteidiger und Rekordmeister setzte sich in der Eröffnungspartie gegen den VfB Stuttgart mit 5:1 durch. Die Bayern bauten vor den Augen des neuen Bundestrainers Jürgen Klopp ihren Rekord von 15 Auftaktspielen in Serie ohne Niederlage aus. Heute bestreiten dann im Laufe des Tages gleich 5 Teams aus NRW ihre erste Partie in der neuen Bundesliga-Saison. Mönchengladbach spielt auswärts gegen RB Leipzig, Köln muss gegen Hoffenheim ran, der SC Paderborn ist in Mainz zu Gast und Leverkusen beim SV Elversberg. Am Abend spielt dann der BVB zu Hause gegen den HSV. Und das waren die Nachrichten mit Lars Kosmel.
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3: An diesem Samstag gibt's mal mehr, mal weniger Wolken. Zwischendurch dann eben auch gut Platz für die Sonne und die Temperaturen, die sind zwischen 20 und 24 Grad unterwegs. Ohne Regen geht's allerdings nicht. Der kommt heute immer wieder mal runter. Morgen sieht's ganz ähnlich aus. Wieder so ein Hin und Her aus vielen Wolken, etwas Sonne und zwischendurch, ja, zumindest hier und da mal ein bisschen Regen. Nur bei den Temperaturen, da ändert sich nichts.
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3: Um 8:15 ist alles frei. Eine gute Samstagsfahrt wünsche ich euch. Kommt gut an.
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3: Macht euch schon mal bereit fürs Beamen. Gleich geht's nämlich zurück in die 90er zu einem Song. Der ist 97 rausgekommen, braucht allerdings dann noch 2 Jahre, um ein wirklicher Nummer 1 Hit zu werden, zumindest in Großbritannien. Nämlich, nachdem eine Remix-Version rausgekommen ist von King of My Castle. Die Rede ist vom Vamdoo Project. Spiele ich euch gleich. Vorher gibt's noch diesen Nummer 1 Hit-Experten hier. Das ist Ed Sheeran und Shivers für euer Wochenende mit Sven Sandbote. Guten Morgen und genießt.

0: So, jetzt sind wir auch die wirklich letzte Schlafmütze wach an diesem Samstag. Schönen guten Morgen. Ja, und auf diese Zahlen hier, da schauen ja alle 2 Jahre viele Ehrenamtler in NRW. Der Ehrenamtsatlas, der zeigt nämlich genau, wie sich das Ehrenamt insgesamt entwickelt hat und wo es aktuell Probleme gibt. Seit dieser Woche gibt es den neuen Atlas, Thorsten Ortmann aus dem Wochenendteam. Ist das Ehrenamt nach wie vor beliebt bei den NRWlern?
1: Ja, fast die Hälfte der über 18-Jährigen in Nordrhein-Westfalen engagiert sich ehrenamtlich. Das Niveau ist ungefähr stabil geblieben. Es sind vor allem die über 60-Jährigen, die sich ehrenamtlich engagieren. Und besonders viele Ehrenamtler gibt es aktuell im Kreis Olpe, gefolgt von Höxter und dem Hochsauerlandkreis. Als beste größere Stadt hat hier Münster auf Platz 4 abgeschnitten. Die meisten Ehrenamtler engagieren sich übrigens im Bereich Sport, gefolgt von Religion, Kirche und Nachbarschaft. Und wie wichtig das Ehrenamt ist, zeigt auch diese Zahl. Müsste man die ganzen freiwilligen Stunden bezahlen, hätte das Land hierfür 25 Milliarden Euro ausgeben müssen.
0: Wow, Wahnsinn. Aber es gibt auch Probleme in der neuen Erhebung.
1: Ja, den meisten gemeinnützigen Organisationen fehlt es schlicht am Geld und viele haben Nachwuchssorgen. Das liegt daran, dass sich immer weniger junge Menschen im Ehrenamt engagieren, sagt die Forscherin Professor Andrea Walter.
2: Dass über 90% der nicht engagierten Jungen sagen, dass ihnen die Zeit fehlt. Dann das Thema Unsicherheit. Wir wissen, die Generation fühlt sich unsicher, guckt nicht so zuversichtlich in die Zukunft. Für sie ist gute Bezahlung wichtig. Und tatsächlich sehen wir auch in den Zahlen, dass bei den nicht engagierten über ein Viertel sagt, dass sie sich nicht leisten können.
0: Also es fehlt Nachwuchs und Geld. Westlotto, die ja diesen Ehrenamtsatlas herausbringen, hat sich da was einfallen lassen. Es gibt ein neues Spiel, von dem Ehrenamtler in NRW profitieren.
1: Ja, das neue Spiel heißt Bingo und alle Einnahmen gehen in eine neue Stiftung und die finanziert dann Projekte im Ehrenamt. Dazu Andreas Kötter von Westlotto.
3: Es sind diese Projekte, die wirklich dafür da sind, dass Ehrenamt sichtbar wird, dass man Ehrenamtler gewinnen kann oder dass man für die Ehrenamt auch etwas ausrichten kann. Ein Verein, der hingeht und sagt, ich möchte einfach Dankeschön sagen zu allen Ehrenamtlern, die in diesem Verein tätig sind. Ich möchte alle einfach mal einladen zu einem Grillabend.
1: Ab 1.9. startet die Stiftung und gemeinnützige Organisationen können dann digital und unbürokratisch die Anträge stellen, so Westlotto. Zur Verfügung stehen dann Beträge zwischen 1.500 und 5.000 Euro.
0: Coole Sache auf jeden Fall fürs Ehrenamt und an alle Ehrenamtler an diesem Samstagmorgen ein dickes, fettes Dankeschön, vor allem für euer Engagement.
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1: Der Samstag ist, naja, sehr launisch unterwegs. Neben vielen Wolken gibt's Platz für ein bisschen Sonnenschein und immer wieder kommt auch mal Regen runter, das bei Tagestopwerten von 24 Grad. Der letzte Augustsonntag, der sieht dann sehr ähnlich aus, nur der Regen, der lässt deutlich nach, aber es gibt eben weiterhin keine Trockenheitsgarantie.
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1: Und das für euch aktuell mit der A52 Düsseldorf-Essen zwischen Breitscheid und Essen-Kettwig. 1 Kilometer nach einem Unfall, allerdings ein Plus von einer guten halben Stunde für euch. Ansonsten sieht's aber ruhig und entspannt aus. Eine gute und sichere Fahrt für euch.
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1: So, wo sind die Scorpion-Fans am Samstagmorgen? Ah, da und da. Ah, kommen wir mal Hände hoch. Sehr gut. Für euch habe ich gleich was. Wind of Change, der frühe 90er-Klassiker von den Scorpions aus Hannover. Den bekommt ihr gleich für euer perfektes Wochenende. Vorher gibt es auch noch Tiffany Harris und Vertigo mit dem Besten von heute. Ich bin Sven Sandbote. Mit mir geht's durch den Samstag.

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0: Das war er, der Ferienspiel-Trommelkurs zusammen mit dem Safri-Duo und Played Alive. Hier ist Sven Sandbote. Guten Morgen an diesem Samstag, dem letzten in den Sommerferien 2026. Ja, bis Dienstag noch, dann ruft ab Mittwoch wieder die Schule und mit dem Schulstart sind dann auch plötzlich die Elterntaxis wieder da. Heißt also, vor vielen Schulen, Autos stauen sich, Türen fliegen auf, Kinder springen raus. Ja, für die einen praktisch, andere finden das gefährlich und total unnötig, wenn Mama und Papa ihre Kinder zur Schule fahren. Aber ist das eigentlich so ein typisch deutsches Ding? Ich habe mal unsere Korrespondenten an diesem Samstagvormittag zusammengetrommelt. Claudia Wächter in Rom. Wie ist das bei dir in Italien?
1: Ja, hier in Italien gibt es schon Kids, die sich morgens zu Fuß auf den Weg machen oder sogar radeln, auch in den Metropolen hier. Aber die hatten meistens Eltern, die im Ausland gelebt haben. Die Italiener hier, die haben einfach zu viel Schiss. Die karren ihren Nachwuchs bis vor Schultor und ja, da stehen dann oft Polizisten, die das Chaos regeln.
0: Philipp Detlef, weiter zu dir nach England. Wie sieht's bei euch auf der Insel aus?
2: Ja, Elterntaxis sind auch in England ein großes Thema. Mehr als die Hälfte der Grundschulkinder kommt zwar zu Fuß zur Schule, aber die übrigen 43%, die werden laut offiziellen Zahlen mit dem Auto gebracht. Deshalb sperren viele Kommunen die Straßen vor Schulen zu den Bring- und Abholzeiten für den Autoverkehr. Das heißt, die werden dann für 90 Minuten zur Fußgängerzone. Überall sind Kameras angebracht und wer trotzdem durchfährt, der muss umgerechnet rund 100

0: Ein geografisches Gespür wären quasi unfähig, zu Fuß mit dem Fahrrad oder den öffentlichen Verkehrsmitteln irgendwo hinzufinden. Ist hier Alltag, wird sich auch nicht ändern.
1: Tina Eck, vielen Dank. Also, da muss der Kompass noch justiert werden bei den Kids in den USA. Hoffen wir mal, dass das bei unseren Kindern hier in Nordrhein-Westfalen klappt, wenn Mittwoch die Schule wieder losgeht.
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1: Mit Lars Kosmehl. Guten Morgen. Bundesarbeitsministerin Baas stellt die Pläne der schwarz-roten Regierung zur Einführung einer verpflichtenden Krankschreibung ab dem ersten Tag in Frage. Sie sei koalitionstreu, aber wir sollten uns schon einmal fragen, ob das sinnvoll sei, sagte die SPD-Chefin der Funke Mediengruppe. Thomas Bock mit den Einzelheiten dazu.
2: Begeistert von der Idee war die SPD noch nie. Es war ein Kompromiss, weil die Union woanders Zugeständnisse machte. Und die Fraktionsspitzen haben gerade noch mal bekräftigt, dass alle Reformvorhaben bis Jahresende komplett umgesetzt werden sollen, also auch die Krankschreibung ab Tag 1. Baas stellt trotzdem die Sinnfrage, schließlich soll es auch Ausnahmen für Unternehmen mit eigenen Regelungen geben. Und Baas fürchtet deutlich längere Ausfallzeiten, wenn Menschen auch mit leichtem Infekt schon am ersten Tag zum Arzt gehen.
1: Und jetzt weitere Meldungen im Überblick. 3 Tage nach der Sturzflut im Himalaya ist die Zahl der Todesopfer in Nepal auf 626 gestiegen. In Tibet und Nepal zusammengenommen werden noch mehr als 2500 Menschen vermisst, darunter auch ausländische Touristen. Regenfälle im Katastrophengebiet könnten die Rettungsarbeiten der Behörden weiter erschweren. Die Isländer stimmen heute über die Wiederaufnahme von EU-Beitrittsgesprächen ab. Mehr als 272.000 Menschen sind in einem Referendum aufgerufen, ihre Stimme abzugeben. Alles deutet auf ein enges Rennen hin. Ein großer Streitpunkt in der Debatte ist die Fischerei. Die USA haben sich nach Angaben von Präsident Trump neue riesige Ölvorkommen in Venezuela gesichert. Mit der Vereinbarung bringen die USA mehr als 65 Milliarden Barrel nachgewiesener Ölvorkommen unter ihre Kontrolle, schrieb Trump auf der Plattform Truth Social. Der FC Bayern München ist mit einem Heimsieg in die neue Saison der Fußball-Bundesliga gestartet. Der Rekordmeister setzte sich in der Eröffnungspartie der 64. Saison gegen den VfB Stuttgart mit 5:1 durch. Bayern München hat damit seine Serie von 15 Auftaktspielen ohne Niederlage ausgebaut. Auch Bundestrainer Jürgen Klopp schaute sich das Spiel in München an. Heute müssen dann am ersten Spieltag gleich 5 NRW-Vereine ran. Am Nachmittag lauten die Partien Köln-Hoffenheim, RB Leipzig gegen Borussia Mönchengladbach, Mainz gegen den SC Paderborn, Elversberg gegen Leverkusen und am Abend ab 18.30 Uhr dann die Partie BVB gegen den HSV. Und das waren die Nachrichten mit Lars Kosmehl.
3: 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Heute wechseln sich Sonne und Wolken ab, dazu weht ein böiger Wind. Am Nachmittag werden die Wolken dicker ab. Und am frühen Abend wird es auch nass. Die Höchstwerte liegen bei 23 Grad. Aktuell messen wir 17 Grad bei euch in Schelsen und an der Hundewiese in Neuwerk. Morgen startet der Sonntag oft wolkig mit einzelnen kurzen Schauern. Am Nachmittag wird es dann trocken, die Sonne kommt wieder raus. Dazu wie heute bis 23 Grad und der frische Südwestwind bleibt uns erhalten. Ab Montag wird das Wetter dann deutlich wechselhafter. 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Wir haben jetzt genau 9:03. Die Straßen sind frei. Staus, Blitzer, Verkehrsmeldungen von eurer Strecke meldet ihr gerne an der Radio 90.1 Verkehrshotline oder per WhatsApp. Beides hat die Nummer Mönchengladbach 90.1 9012. Kommt gut und sicher an.
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3: Schönes Wochenende Mönchengladbach. Heute ist Medienflohmarkt in der Stadtbibliothek. Der Retro-Cup auf der Anlage von Schwarz-Weiß-Reit. Da sieht man heute ganz großes Tennis. Und es ist 18 Chapters, der 70-Kilometer-Lauf um den Borussia-Park. Da sprechen wir gleich noch ausführlich drüber. Hier auf Radio 90.1 mit Sabine Pannhausen. Guten Morgen und das hier ist Miles Smith. 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

0: Hier ist Radio 90.1 und recht großen Respekt an die von euch, die gerne laufen gehen. Also ich brauche da schon einen Tennisschläger und einen Ball, damit mir das Spaß macht, bin ich ganz ehrlich. Sanja aus Gelsenkirchen kann darüber aber wahrscheinlich nur müde lachen. Der ist nämlich Ultramarathonläufer. Das geht dann schon so in Richtung über 100 Kilometer, die der da abrockt. Und er hat sich was überlegt. 18 Chapters heißt sein Projekt. Dabei läuft er um die Fußballstadien aller 18 Bundesligisten. So oft, dass er auf 70 Kilometer kommt. Und das tut er nicht aus Liebe zum Fußball, hat er uns erzählt.
1: Tatsächlich bin ich gar kein wirklicher Fan, aber ich habe großen Respekt vor allen Vereinen und Mannschaften. Genau das ist mir bei 18 Chapters auch wichtig. Es geht nicht um Rivalität oder darum, wer besser ist, sondern um Respekt, Fairplay und Zusammenhalt.
0: Ja, Respekt vor den anderen Sportlern. Schöne Message. Aber das Projekt frisst natürlich auch ganz schön Zeit.
1: Der Zeitplan ist halt so, dass ich das in einer Saison auch fertig kriegen will. Angesagt ist jetzt auch, dass ich jeweils alle 2 Wochen ein Stadion mache, sobald es gut möglich ist und mein Team und ich halt Zeit haben. Aber bis jetzt läuft das sehr gut.
0: Klar, neben Job, Familie und Co. Zeit dafür zu finden, ist bestimmt nicht immer so einfach. Aber wie schafft man es eigentlich, sich zu sowas zu motivieren? Also ich würde locker nach 3 Kilometern wahrscheinlich schon vorher einfach stehen bleiben und sagen, ich gehe jetzt nach Hause.
1: Also es geht mir sehr, sehr vieles durch den Kopf bei so einem langen Lauf. Irgendwann ab einem gewissen Kilometer kommt dann halt im Kopf, warum machst du das Ganze? Brich doch einfach ab. Aber genau da ist der Reiz, einfach weiterzumachen, auch wenn es schwierig wird. Grenzen sind nur Startlinien und dafür stehe ich.
0: Ein wirklich schönes Motto. Zugucken könnt ihr Sanja dabei übrigens auf Twitch und TikTok. Da streamt er seine Läufe live. Und er ist ab heute in Mönchengladbach. Er läuft um den Borussia-Park 70 Kilometer rund ums Stadion. Und wir von Radio 90.1, wir gehen Sanja natürlich auch gleich mal besuchen und schauen, wie er sich so schlägt.

0: Der Samstagvormittag hier auf Radio 90.1, 9.25 Uhr.
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1: Mit Bent Langner. Schönen guten Morgen. Das Tierheim in Mönchengladbach ist aktuell übervoll. Das erklärt es uns auf Anfrage von Radio 90.1. Nach Angaben des Tierheimteams erreichen die Einrichtung derzeit besonders viele Abgabeanfragen für Hunde und Katzen. Zusätzlich kommt es immer wieder vor, dass Tiere durch behördliche Einweisung ins Tierheim kommen. Julian Lengersdorf weiß mehr dazu.
2: Wie jedes Jahr häufen sich die Abgabeanfragen besonders während der Sommerferien. Als möglichen Grund nennt das Tierheim, dass Tiere heute oft sehr einfach angeschafft werden können. Gleichzeitig werde in sozialen Medien häufig nur die schöne Seite der Tierhaltung gezeigt. Zeitaufwand, laufende Kosten und mögliche Probleme würden dadurch unterschätzt. Wenn diese im Alltag auftreten, seien manche Halter überfordert und könnten das Tier nicht dauerhaft behalten.
1: Den Mönchengladbachern war die Hitze im Sommer wohl zu viel, um auch noch den Grill anzuschmeißen. Das zeigt eine aktuelle Auswertung eines Online-Magazins. Demnach landete unsere Stadt gerade mal auf Platz 114 der 150 größten Städte in Deutschland. Wenig überraschend, bei den meisten Gladbachern kam Fleisch auf den Grill, aber immerhin 10% suchten auch nach Veggie-Angeboten. Auch im Rest der Region wurde demnach weniger gegrillt als in vielen anderen Städten. So landet Krefeld auch nur auf Platz 109. Die Borussia startet morgen gleich gegen einen besonders schwierigen Gegner in die neue Bundesliga-Saison. Auswärts starten die Fohlen beim Champions-League-Teilnehmer Red Bull Leipzig. Zum Saisonstart ist aber immerhin fast der gesamte Kader bei Borussia schon wieder fit. Auch Kapitän Tim Kleindienst dürfte in Leipzig wohl wieder auf dem Platz stehen. Los geht es in Leipzig morgen um 15.30 Uhr. Radio 90.1 überträgt die Partie natürlich wie gewohnt live. Mehr Nachrichten gibt es online in unserem Newsticker auf radio90.1.de.
3: 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Heute wechseln sich Sonne und Wolken ab, dazu weht ein böiger Wind. Am Nachmittag werden die Wolken dicker und ab dem frühen Abend wird es auch nass. Die Höchstwerte liegen heute bei 23 Grad. Aktuell messen wir 18 Grad bei euch in Schelsen und an der Hundewiese in Neuwerk. Morgen startet der Sonntag oft wolkig mit ein paar kurzen Schauern. Am Nachmittag wird es dann trocken, die Sonne kommt wieder raus. Dazu wie heute bis 23 Grad und der frische Südwestwind bleibt uns erhalten. Am Montag wird das Wetter dann ganz wechselhaft. Sonne, Wolken, Regenschauer, auch mal ein einzelnes Gewitter ist möglich. Mit maximal 20 Grad wird es ein Ticken kühler. 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Um kurz nach 9:30 sind die Straßen frei. Staus, Blitzer, Verkehrsmeldungen von eurer Strecke meldet ihr gerne an der Radio 90.1 Verkehrshotline oder per WhatsApp. Beides hat die Nummer Mönchengladbach 90.1 9012. Kommt gut und sicher an.
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3: Große Aufregung für fast 3000 Kids aus Mönchengladbach. Die Schule startet nächste Woche. Die Isätzchen werden eingeschult. Und auch wenn die meisten Familien inzwischen alles parat haben werden, die Ausstattung steht, das kostet alles echt eine Menge Geld. Darüber sprechen wir mit einem Experten in diesen 15 Minuten hier auf Radio 90.1 mit Sabine Pannhausen. Guten Morgen.

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0: TLC, No Scrubs, hier auf Radio 90.1 um 20:10 gleich Tom Walker bei uns, Leave a Light On. Endspurt, letzte Woche Sommerferien. Ja, letztes Sommerferienwochenende ist angebrochen heute. Für fast 2700 Idötzchen in Mönchengladbach wird's richtig aufregend und für die Eltern vielleicht auch ein klitzekleines bisschen stressig. Zur Einschulung werden ja immer die Listen verteilt, was Kinder alles brauchen. Und da hilft Christopher Viehhausen weiter. Er führt das gleichnamige Geschäft für Schulbedarf in Erkelenz. Hier könnt ihr die Liste vorab hinschicken und er packt den ganzen Kram zusammen oder ihr geht einfach selbst hin und alle gehen zusammen alles durch. Denn manchmal sind diese Listen ja gar nicht so leicht zu durchschauen, insbesondere bei den Linien und den Heften. Da kann ich mich auch noch dran erinnern, da war ich auch immer sehr, sehr nervös und aufgeregt, welches muss ich denn jetzt nehmen für meine Tochter? Und Christopher Viehhausen kann das nachempfinden.
1: Also es gibt Dinge, die es nicht gibt. Und das ist oft bei den Lineaturen schon mal der Fall oder dann einfach was auf der Liste steht, wo man nicht weiß, was es sein soll. Das haben wir gerade im Moment. Eine Schule schreibt drauf Textmarker. Ja, Textmarker ist wie gern. Ich hätte gern ein Auto. Textmarker gibt es zig verschiedene. Und da rätseln wir im Moment und geben aber einen Tipp, den meistens dann die Leute dann noch annehmen.
0: Also da bekommt ihr Hilfe, wenn ihr nicht mehr weiter wisst. Echt krass. Wenn ihr eine gute Ausrüstung, eine gute Ausstattung kauft, dann ist der Kassenbon schon mal bei 120 Euro, sagt Viehhausen. Und da ist dann noch kein Tornister dabei. Das ist super wichtig, den passenden zu finden.
1: Das ist auch eine ergonomische Geschichte und wir wollen ja nicht, dass die Kinder am vierten Schuljahr dann einen krummen Rücken haben. Und deshalb macht es Sinn, die Schulranzen anzuprobieren, mal Gewichte reinzulegen und die verschiedenen Baureihen mal zu checken. Die wachsen ja mit teilweise, die Schultaschen. Und dann gucken wir mal, wenn was gefunden ist, was passt, welches Motiv nehmen wir dann?
0: Ja, aber ich kann auch davon verstehen, dass das Motiv natürlich total wichtig ist und die Farbe. Einhörner, Blümchen, Dinos sind total angesagt. Bleibt noch die wichtigste Frage, was kommt eigentlich in die Schultüte rein?
1: Was in die Schultüte gehört, das sind nützliche Dinge, um rechnen zu lernen oder schreiben zu lernen. Aber auch Dinge, die einfach nur schön sind. Ne? Ob es Niki-Tiere sind oder klar, die Diddle-Maus, wenn sie denn verfügbar ist, die ist aktuell der Riesentrend. Ja, kleine Hilfsmittel, die man im Alltag so gebrauchen kann.
0: Was Süßes darf es aber auch sein und da gibt es einen Tipp von mir. Wenn ihr die Spitze von der Schultüte unten füllen wollt, dann kauft einfach eine Tüte UFO-Brause oder Mäusespeck. Die passt da nämlich super rein und dann kann man die restlichen Sachen darüber stapeln. Wir sind in der letzten Woche der Sommerferien. Das letzte Sommerferienwochenende ist angebrochen und Tipps zur Einschulung habt ihr gehört. Hier auf Radio 90.1 mit Sabine Pannhausen. Tag zusammen.

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0: Gleich geht's weiter mit den Hits im besten Mix.
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1: Mit Lars Kosmehl, guten Morgen. Schlamm, Regen und unpassierbare Straßen. Die Rettungsteams in Nepal und China kämpfen auch Tage nach der Sturzflut sich weiter durch das Katastrophengebiet. Die Zahl der Toten in beiden Ländern ist inzwischen auf mehr als 600 gestiegen. Mehr als 2500 Menschen gelten weiterhin als vermisst, darunter auch über 500 Ausländer. Diana Kramer hat mehr dazu.
2: Noch immer sind Regionen komplett abgeschnitten, teilweise liegen ganze Ortschaften unter Schlamm begraben. In einer Bergregion, in der Touristen, meist Pilger, weit abgelegen Ruhe suchen, ein schwieriges Unterfangen. Denn anders als in klassischen Urlaubsländern sind viele auf eigene Faust unterwegs, checken nicht in Hotels ein. Wie viele Deutsche sich genau in der Region aufhalten, konnte das Auswärtige Amt nicht beziffern. Die Behörde spricht von einer hohen einstelligen Zahl. Eine vierköpfige Familie aus Deutschland konnte gestern mit einem Hubschrauber in Sicherheit gebracht werden.
1: Und jetzt weitere Meldungen im Überblick. Bundesarbeitsministerin Baas stellt die Pläne der schwarz-roten Koalition zur Einführung einer verpflichtenden Krankschreibung ab dem ersten Tag noch einmal in Frage. Sie sagte den Zeitungen der Funke Mediengruppe, sie sei koalitionstreu, aber man solle sich schon noch einmal fragen, ob das sinnvoll ist. Die Regierung in Madrid hat die EU-Grenzschutzagentur Frontex um Hilfe bei der Bewältigung der Migrationskrise in der spanischen Nordafrika-Exklave Ceuta gebeten. Die linke spanische Regierung steht nach einem Massenandrang zehntausender Migranten nach Ceuta Ende Juli unter massivem Druck. Der Bundesnachrichtendienst will auf der Computerspielmesse Gamescom IT-Nachwuchs gewinnen. Die Behörde stellte an ihrem Messestand in Köln ein Upgrade eines Computerspiels vor, mit dem das Interesse an der Arbeit der Auslandsspione geweckt werden soll. Unser Bundesland wird 80 und an diesem Vormittag will die stellvertretende NRW-Ministerpräsidentin Mona Neubauer in Münster offiziell den NRW-Tag eröffnen. Bereits gestern gab es den Auftakt mit dem Stadtfest Münster mittendrin. An insgesamt 3 Tagen feiert das Land mit den Menschen den 80. Geburtstag. Dazu präsentieren sich in der Innenstadt auf 11 Themenmeilen und 10 Bühnen Vertreter unter anderem von Rettungskräften, Tourismus, Kultur, Wissenschaft, Bundeswehr und Kirche. Auch die Justiz und die Landesverwaltung zeigen unter dem Motto Demokratie und Vielfalt ihre Arbeit. Weite Teile der Innenstadt um Dom, Prinzipalmarkt, Asee und Schlossplatz in Münster sind für den Verkehr weiträumig abgesperrt. Besucher können die Busse in der Innenstadt an den Tagen kostenfrei nutzen. Ministerpräsident Wüst will sich am Nachmittag bei einem Rundgang unter die Besucher mischen. Am Abend spielt die Philharmonie Südwestfalen beim Sommerkonzert der Landesregierung auf dem Schlossplatz. Und das waren die Nachrichten mit Lars Kosmehl.
3: 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Heute wechseln sich Sonne und Wolken ab. Dazu weht ein böiger Wind. Am Nachmittag werden die Wolken dicker und ab dem frühen Abend kann es nass werden. Die Höchstwerte liegen vorher bei 23 Grad und die haben wir in Hart und Gießenkirchen auch schon fast erreicht. Morgen startet der Sonntag oft wolkig mit einigen kurzen Schauern. Am Nachmittag wird es dann trocken, die Sonne kommt wieder raus. Dazu wie heute bis 23 Grad und der frische Südwestwind bleibt uns erhalten. Am Montag wird das Wetter dann ziemlich wechselhaft. Sonne, Wolken, Regen, einzelne Gewitter, alles ist drin. Mit maximal 20 Grad wird es auch ein Ticken kühler. 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Wir haben 3:09, die Straßen sind frei. Staus, Blitzer, Verkehrsmeldungen von eurer Strecke. Meldet ihr gerne an der Radio 90.1 Verkehrshotline oder per WhatsApp. Beides hat die Nummer Mönchengladbach 90.1 9012. Kommt gut und sicher an euer Ziel.
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3: Köln wird wieder zum größten Gaming-Spielplatz der Welt. Volle Messehallen, brandneue Games, riesige Stände und jede Menge Cosplay. Die Gamescom ist in vollem Gange. Was ihr da auf gar keinen Fall verpassen solltet und welche Highlights gerade für Gesprächsstoff sorgen, hört ihr gleich bei uns. Ich bin Sabine Pannhausen. Tag zusammen.

0: Der Samstagvormittag hier auf Radio 90.1. Wir haben gleich 9:45. Aus aller Welt pilgern die Gamer wieder nach Köln, denn die Gamescom läuft. Die größte Videospielmesse der Welt. Die Hotels, ja, ach Gott, was soll ich euch sagen, die sind teilweise schon ja vorher ausgebucht. Da muss man schon wirklich richtig Glück haben, noch ein Zimmer zu finden. Oder man pennt einfach 10 Minuten vom Messegelände entfernt in einem Zelt beim Gamescom Camp. Seit 2009 wird da eine Art Zeltlager veranstaltet. Radio 90.1 Kollege Jonas Mikulacak war da vor Ort und hat sich das mal angeschaut.
1: Direkt am Rhein hier, auf so einer kleinen Art Halbinsel, von Bäumen umgeben, haben so ein bisschen Waldfeeling. Ihr habt es ja euch richtig gemütlich hier gemacht.
2: Hi.
1: Ich sehe, ihr habt hier einen Kühlschrank. Ist das auch eine Gefriertruhe?
3: Ist nur eine Kühltruhe.
1: Nur eine Kühltruhe, okay.
2: Und dann haben wir nebenan auch noch das Cosplay Repair, dass halt wir hier auch Reparaturarbeiten machen können in Form von Cosplays reparieren. Oder halt auch mal in den Flipflop flicken oder ein Zelt.
1: Ist es das erste Mal Gamescom Camp für euch?
4: 10 Jahre.
1: 11. 11 Jahre. Ganz ehrlich, kommt ihr mittlerweile fürs Camp oder für die Gamescom selbst noch?
4: Camp. Ja. Also, ich geh gar nicht hin.
1: Also bist jetzt nur im Camp hier?
4: Okay. Morgen Mittag sind alle weg, dann mach ich ein bisschen Siesta hier und dann ist gut.
1: Ihr habt gerade einfach nur Stein zugerufen.
5: Ja, hi, wir sind der Steinkult, alias Brezelbande, alias haarige Männerbrust. Wir sammeln hier Steine auf einem Haufen.
1: Das klingt spannend. Was ist euer Ziel?
5: Noch mehr Steine auf dem Haufen.
1: Dann suche ich mir mal einen schönen Stein aus.
5: Stein, Stein, Stein. Huldigung! Ein neues Mitglied!
6: Stein, Stein, Stein!
1: Hab ich das gut gemacht?
5: Das hast du sehr gut gemacht. Das war ein sehr schöner Stein.
1: Hier wird auch gezockt natürlich, aber nicht so wie ihr denkt, hier der neueste Kram. Den gibt's drüben bei der Messe. Nee, hier ist ein Zelt aufgebaut für Retro-Gaming. Hier sind überall Teppiche ausgelegt, du hast bequeme Sofas, du hast hier Röhrenfernseher und auch andere ältere Fernseher und da sind dann halt die alten Konsolen angeschlossen. Was spielt ihr gerade?
7: Mario Kart Double Dash. Es ist halt so eine Nostalgie, es ist einfach herrlich.
1: Also man merkt hier direkt, das ist einfach mehr als nur eine Übernachtungsmöglichkeit. Abends finden auch Partys statt, hier finden große Turniere statt. Viele haben ja auch gesagt, sie kommen einfach nur für das Camp hier hin und das kann ich auch wirklich verstehen.
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1: Mit Bent Langner. Schönen guten Tag. Während der Sommerferien haben sich in Mönchengladbach wieder besonders viele Menschen von ihrem Haustier getrennt. Das berichtet das Tierheim unserer Redaktion. Demnach hätten sich in den letzten Wochen besonders viele Menschen gemeldet, die Hunde oder Katzen abgeben wollten. Das Tierheim kritisiert, dass die Tiere oft leichtmütig angeschafft werden, auch weil Social Media einen falschen Eindruck von Zeitaufwand, Kosten und Anforderungen an Haustierhalter vermittelt. Den Mönchengladbachern war die Hitze im Sommer wohl zu viel, um auch noch den Grill anzuschmeißen. Das zeigt eine aktuelle Auswertung eines Online-Magazins. Demnach landete unsere Stadt gerade mal auf Platz 114 der 150 größten Städte in Deutschland. Wenig überraschend, bei den meisten Gladbachern kam Fleisch auf den Grill, aber immerhin 10% suchten auch nach Veggie-Angeboten. Auch im Rest der Region wurde demnach weniger gegrillt als in vielen anderen Städten. So landet Krefeld auch nur auf Platz 109. Für Borussia Mönchengladbach geht morgen Nachmittag die 64. Fußball-Bundesliga-Saison los. Im Auftaktspiel sind die Fohlen bei Champions-League-Teilnehmer RB Leipzig zu Gast. Für die Begegnung kann Chefcoach Eugen Polanski aber wieder auf seinen Kapitän zurückgreifen, der im Pokalspiel bei Schott Mainz noch geschont wurde.
2: Also wir haben relativ gleichen Kader zur Verfügung wie letzte Woche, plus Tim Kleindienst. So, und das ist die sehr, sehr gute Nachricht.
1: Somit stehen bei den Fohlen nur noch Jens Kastrop und Joachim Konoplia auf der Verletztenliste. Fabio Chiarodia und Sento Uno haben nach ihren Verletzungen zwar wieder mittrainiert. Für sie dürfte der Einsatz in Leipzig aber wohl noch zu früh kommen. Anstoß in der Red Bull Arena ist morgen um 15.30 Uhr. Radio 90.1 ist natürlich für euch live dabei. 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
3: Radio 90.1, das Wetter in Mönchengladbach. Heute wechseln sich Sonne und Wolken ab, dazu weht ein böiger Wind. Am Nachmittag werden die Wolken dicker und ab dem frühen Abend kann es nass werden. Die Höchstwerte liegen heute bei 23 Grad in der Spitze. Die haben wir in Hart und Gießenkirchen auch schon fast erreicht. Morgen startet der Sonntag oft wolkig mit einzelnen kurzen Schauern. Am Nachmittag wird es dann trocken, die Sonne kommt wieder raus, dazu wie heute 23 Grad. Und der frische Südwestwind, der bleibt uns erhalten. Am Montag wird das Wetter dann wechselhaft. Sonne, Wolken, Regenschauer. Einzelne Gewitter sind auch dabei. Mit maximal 20 Grad wird es ein bisschen kühler. 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Wir haben kurz nach 10:30, die Straßen sind frei. Staus, Blitzer, Verkehrsmeldungen von eurer Strecke meldet ihr gerne an der Radio 90.1 Verkehrshotline oder per WhatsApp. Beides hat die Nummer Mönchengladbach 90.1.90.12. Kommt gut und sicher an euer Ziel.
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0: Der gute Start ins Wochenende mit Radio 90.1 um 10:45. 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Und die Toten Hosen haben eine ganze Menge davon. 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Bonnie und Clyde sind natürlich auch dabei, obwohl, da können wir uns denken, es geht um die Gaunergeschichte aus den USA.
1: Wer wollte nicht so leben wie diese beiden Hasardeure, wo die Romantik über allem steht, wo man sogar verzeiht, dass es in die Illegalität abrutscht und wo man sich bedingungslos bis in den Tod liebt. Darum geht es in diesem Song. Und wir wussten einfach nicht, wie wir ultimative, bedingungslose Liebe anders ausdrücken sollten.
0: Ach, schöner geht's nicht. 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
1: Mit Lars Kosmehl, guten Tag. Die abschlagsfreie Rente nach 45 Beitragsjahren soll nach den Plänen der schwarz-roten Koalition ja abgeschafft werden. Offen ist noch, ab wann diese Regelung gestrichen werden soll, die landläufig als Rente mit 63 bezeichnet wird. Bundesarbeitsministerin Baas hat sich jetzt für eine Übergangsfrist von etwa 5 Jahren ausgesprochen. Das sagte die SPD-Vorsitzende der Funke Mediengruppe. Thomas Thunfeld hat die Einzelheiten dazu.
2: Die Menschen müssen Zeit haben, ihre Lebensplanung anzupassen, meint Baas. Heißt, wer kurz vor der Rente steht und damit rechnet, sollte nicht plötzlich mit einer neuen Regelung konfrontiert werden. Deshalb hält Baas 5 Jahre für einen guten Zeitraum für eine Übergangsfrist, bis die sogenannte Rente ab 63 dann gestrichen wird. Und auch Unionsfraktionschef Frei ist offen für eine Übergangsregelung, hat aber bis jetzt keine konkreten Zeiten dafür genannt.
1: Vielen Dank, Thomas Thunfeld. Und jetzt weitere Meldungen in der Zusammenfassung. Die Rettungsteams in Nepal und China kämpfen sich auch Tage nach der Sturzflut weiter durch das Katastrophengebiet. Die Zahl der Toten in beiden Ländern ist inzwischen auf mehr als 600 gestiegen. Mehr als 2500 Menschen gelten weiterhin als vermisst, darunter auch über 500 Ausländer. Die CDU-Frauenunion NRW setzt sich für ein noch härteres Vorgehen gegen digitale Gewalt ein, als im Gesetzentwurf der Bundesregierung geplant. Man wolle die digitale Identität von Menschen, besonders von Frauen, insgesamt schützen, sagte die CDU-Landtagsabgeordnete Wendland. Der im April von Bundesjustizministerin Hubig vorgelegte Gesetzentwurf gehe nicht weit genug. Nach Beginn des Irankriegs vor einem halben Jahr stecken offenbar immer noch rund 400 Schiffe im Persischen Golf fest. Das sagte der Generalsekretär der Weltschifffahrtsorganisation Dominguez. Die schlechte Sicherheitslage schade allen. 3 Diplomaten der afghanischen Taliban sind einem Bericht des NDR zufolge nach Deutschland gereist. Demnach sollen sie hier in Zusammenarbeit mit den Behörden Abschiebungen von Afghanen vorbereiten. Das Auswärtige Amt bestätigte laut Bericht die Anwesenheit der Taliban in Deutschland. Demnach handele es sich um ein technisches Unterstützungsteam, das die Voraussetzungen dafür schaffen soll, dass in den afghanischen Vertretungen in Deutschland Dokumente ausgestellt werden können, die Taliban anerkennen. Die 3 Diplomaten sollen sich in der afghanischen Botschaft in Berlin aufhalten. Die Bundesregierung erkennt die Taliban-Regierung in Kabul zwar nicht offiziell an, ist aber in Kontakt mit ihr. Und das waren die Nachrichten mit Lars Kosmehl.
3: 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Heute wechseln sich Sonne und Wolken ab, dazu weht ein böiger Wind. Am Nachmittag werden die Wolken dicker und ab dem frühen Abend kann es nass werden. Die Höchstwerte liegen bei 23 Grad am Borussia-Park und in Wickrath. Morgen startet der Sonntag oft wolkig mit ein paar kurzen Schauern. Am Nachmittag wird es dann trocken und die Sonne kommt wieder raus. Dazu wie heute 23 Grad in der Spitze und der frische Südwestwind bleibt uns erhalten. Am Montag wird das Wetter dann ziemlich wechselhaft. Sonne, Wolken, Regen, einzelne Gewitter, alles ist drin. Mit maximal 20 Grad wird es auch ein Ticken kühler. Dazu bleibt der Wind sehr, sehr böig. Radio 90.1, der schnellste Verkehrsservice für Mönchengladbach um 3 nach 11, gibt es Meldungen von der A44 Mönchengladbach-Düsseldorf zwischen Langklartum und Düsseldorf-Messearena. 2 Kilometer Stau. Auch in der Gegenrichtung zwischen Düsseldorf-Flughafen und Düsseldorf-Messearena nochmal 3 Kilometer Stau. Stausblitzer, Verkehrsmeldungen von eurer Strecke meldet ihr gerne an der Radio 90.1 Verkehrshotline oder per WhatsApp. Beides hat die Nummer Mönchengladbach 90.1 90.12. Kommt gut und sicher an.
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3: Neuer Kader, neue Ziele und vor allem die Hoffnung auf eine deutlich bessere Saison. Für Borussia Mönchengladbach wird es heute zum ersten Mal in der neuen Bundesliga-Spielzeit ernst. Zum Auftakt geht es zum RB Leipzig. Und bei den Fohlen ist die Vorfreude groß, aber auch der eigene Anspruch. Mein Thema in diesen 15 Minuten hier auf Radio 90.1 mit Sabine Pannhausen. Tag zusammen.

0: Hosier Too Sweet im besten Mix hier auf Radio 90.1 um 11:15. Also ich habe die Saison ein richtig gutes Gefühl. Ich glaube, die Saison ist was drin. Also der Kader, der ist richtig gut. Also wenn wir im Familien- und Freundeskreis natürlich hochprofessionelle Fußballanalysen betreiben, wehte in den vergangenen Wochen immer ein großer Hoffnungsschimmer mit. Ich habe ein richtig gutes Gefühl. Das habe ich ganz, ganz oft gehört. Und heute ist Bundesliga-Auftakt der Borussia bei RB Leipzig. Und nicht nur die Fans haben Gefühle. Die Fohlen selbst sind sehr ambitioniert, oder Robin Fratz?
1: Ja, auch wenn die Fohlen wissen, dass der Bundesliga-Auftakt in Leipzig deutlich schwerer wird als die erste Pokalrunde bei Schott Mainz, haben die Fohlen den Anspruch an sich selbst hochgeschraubt. So hat Chefcoach Eugen Polanski zwar den 12. Tabellenplatz als Minimalziel ausgerufen, sich aber deutlich mehr für die Saison vorgenommen.
2: Ich will da auch gar nicht von abrücken, aber das heißt nicht, dass mein Anspruch deutlich höher ist. Definitiv. Ich glaube, es ist nur wichtig, dass wir trotzdem den Gesamtprozess insgesamt sehen. So, da wird nicht jedes Spiel gewonnen, das mit Sicherheit nicht, aber die Art und Weise und den Anspruch an uns selber zu haben, dieses Spiel dann trotzdem zu gewinnen, auch wenn wir es nicht gewinnen, muss extrem groß sein.
1: Und dafür haben die Fohlen auch mit Hilfe von Sportchef Ruven Schröder ihren Kader neu zusammengestellt. Insgesamt 15 Spieler haben die Fohlen bisher verlassen und 12 neue Spieler sind in der Sommerpause dazugekommen.
0: Ja, in der Sommerpause ist auf jeden Fall mal jeder Stein umgedreht und auf den Prüfstand gestellt worden. Dafür ist die Qualität im Kader der Fohlen auch gestiegen.
1: Ja, der Meinung ist Sportchef Ruven Schröder auch, weil die Fohlen so gut wie jede Position doppelt besetzt haben und einen neuen Konkurrenzkampf geschaffen haben. Und mit diesem wollen die Fohlen laut Schröder deutlich erfolgreicher Fußball spielen.
3: Ich glaube, am Ende des Tages haben wir uns ja festgelegt, dass wir ein anderes Bild zeigen wollen, dass wir aufgrund der Situation, die wir in der letzten Saison hatten, mit Höhen und Tiefen, dass wir auch dahingehend natürlich auch mehr Höhen als Tiefen haben möchten.
1: Und mit Höhen und Tiefen wird die Borussia auch im Auftaktspiel schon konfrontiert, denn es wird ein Wiedersehen mit dem langjährigen Fohlen und jetzt Leipziger Rocco Reitz geben. Das löst den manchen Fans bestimmt noch Trauer und Enttäuschung aus, andere freuen sich aber auch, ihn wiederzusehen.
0: Ob die Fohlen mit einem Hoch oder mit einem Tief in die Saison starten, das erfahren wir heute Nachmittag. Anstoß in der Red Bull Arena ist um 15.30 Uhr und Radio 90.1 Kollege Axel Tillmanns ist ab 15 Uhr live für euch dabei. Wir drücken natürlich ganz fest die Daumen.
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1: Mit Bent Langner. Schönen guten Tag. Das Tierheim in Mönchengladbach ist aktuell übervoll. Das erklärt es uns auf Anfrage von Radio 90.1. Nach Angaben des Tierheimteams erreichen die Einrichtung derzeit besonders viele Abgabeanfragen für Hunde und Katzen. Zusätzlich kommt es immer wieder vor, dass Tiere durch behördliche Einweisung ins Tierheim kommen. Julian Lengersdorf weiß mehr dazu.
2: Wie jedes Jahr häufen sich die Abgabeanfragen besonders während der Sommerferien. Als möglichen Grund nennt das Tierheim, dass Tiere heute oft sehr einfach angeschafft werden können. Gleichzeitig werde in sozialen Medien häufig nur die schöne Seite der Tierhaltung gezeigt. Zeitaufwand, laufende Kosten und mögliche Probleme würden dadurch unterschätzt. Wenn diese im Alltag auftreten, seien manche Halter überfordert und könnten das Tier nicht dauerhaft behalten.
1: Den Mönchengladbachern war die Hitze im Sommer wohl zu viel, um auch noch den Grill anzuschmeißen. Das zeigt eine aktuelle Auswertung eines Online-Magazins. Demnach landete unsere Stadt gerade mal auf Platz 114 der 150 größten Städte in Deutschland. Wenig überraschend, bei den meisten Gladbachern kam Fleisch auf den Grill, aber immerhin 10% suchten auch nach Veggie-Angeboten. Auch im Rest der Region wurde demnach weniger gegrillt als in vielen anderen Städten. So landet Krefeld auch nur auf Platz 109. Mehr Nachrichten gibt es online in unserem Newsticker auf radio91.de.
3: 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Heute wechseln sich Sonne und Wolken ab, dazu weht ein böiger Wind. Am Nachmittag werden die Wolken dicker und ab dem frühen Abend kann es auch nass werden. Die Höchstwerte liegen bei 23 Grad am Borussia Park und in Wickrath. Morgen, der Sonntag, startet dann oft wolkig mit einzelnen kurzen Schauern. Am Nachmittag wird es dann trocken und die Sonne kommt wieder raus. Dazu wie heute 23 Grad und der frische Südwestwind bleibt uns erhalten. Am Montag wird das Wetter wechselhaft, Sonne, Wolken, Regen, auch einzelne Gewitter. Alles ist drin. Mit maximal 20 Grad wird es ein Ticken kühler. Dazu bleibt der Wind sehr böig. 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Wir haben kurz nach 11:30 und es gibt folgende Meldungen von der A44 Mönchengladbach Richtung Düsseldorf. Zwischen Langlatum und Düsseldorf Messearena 1 Kilometer Stau und auch in der Gegenrichtung zwischen Düsseldorf Flughafen und Düsseldorf Messearena 1 Kilometer Stau. Staus, Blitzer, Verkehrsmeldungen von eurer Strecke meldet ihr gerne an der Radio 90.1 Verkehrshotline oder per WhatsApp. Beides hat die Nummer Mönchengladbach 90.1 90.12. Kommt gut und sicher an euer Ziel.
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3: Endspurt in den Sommerferien. Letztes Ferienwochenende ist angebrochen und für fast 2700 E-Dolzien in Mönchengladbach wird es nächste Woche richtig spannend. Neben Tornister, Heften, Stiften darf zur Einschulung natürlich eine Sache auf gar keinen Fall fehlen. Das ist die Schultüte. Aber was kommt da eigentlich alles rein? Süßigkeiten, kleine Geschenke oder doch lieber was Praktisches? Wir haben Tipps für euch in diesen 15 Minuten hier auf Radio 90.1 mit Sabine Pannhausen. Tag zusammen.

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0: Michael Schulte, Lovesick hier auf Radio 91 im besten Mix. Bei uns gehen fast 3000 kleine Idötzchen zum ersten Mal in die Schule nächste Woche. Und für die Kleinen ist das natürlich ein Riesending. Für die Eltern natürlich auch, da machen wir uns nichts vor. Aber die haben auch ein bisschen Stress vorher. Es gibt einiges zu tun, zum Beispiel die Schultüte packen. Und da stellt sich bei uns Eltern immer die große Frage, was kommt da eigentlich alles rein in das Ding? Unsere Reporterin Nea Mai hat sich das genau angeschaut und vor allem auch selbst ausprobiert. Zusammen mit Claudia hat sie die Schultüte picke, packe, vollgehauen. Mit vielen tollen Sachen. Bisschen süß, darf nicht fehlen. Und vor allem alles, was Kinderaugen zum Strahlen bringt.
1: Wow, Claudia, der Tisch ist voll. Passt das überhaupt alles in die Schultüte?
2: Ich habe früher Tetris gespielt, wir kriegen das hin.
1: Okay, du bist die Expertin. So, womit fangen wir an?
2: Kleine Buntstifte, weil unten die Spitze muss ja irgendwie gefüllt werden, deswegen gehen die schon mal.
1: Super, perfekt. Wir haben hier alles, ne? Knete, Schleim, Schokoriegel, ganz wichtig.
2: Alles dabei, was das Herz begehrt, weil Pokémon-Karten dürfen ja nicht fehlen. Deswegen halt auch dieser Pikachu-Stift, der geht auch ein bisschen nach unten.
1: Perfekt.
2: Spitz und lang.
1: Gibt es eine Packreihenfolge?
2: Stopfen. Stopfen und die Lücken mit Süßigkeiten auf.
1: Okay, sehr gut. Claudia, was sagst du, wie schwer darf am Ende so eine Schultüte sein? Braucht man irgendwann so einen Lastkran, die den so hochhält, die Schultüte?
2: Dafür nimmt man Großeltern mit. Die parkt man dann da und sagt, halt mal eben, kurz.
1: Guck mal, hier sind nochmal Gummibärchen. Packen wir auch rein.
2: Ja, noch die Süßigkeiten, dann die Pokémon-Sachen obendrauf. Dann ist das Ding zugeschnürt.
1: Das ging schneller, als ich dachte.
2: Ja.
0: Ich bin mir ganz sicher, das wird für leuchtende Kinderaugen sorgen. Und ein Pro-Tipp von mir an der Stelle für die Spitze der Schultüte, ne, das ist ja immer, das kriegt man da unten ja nicht gut gepackt, empfehle ich entweder Uwe-Brause oder Mäusespeck. Die gibt es in so Spitzentüten und die kann man da wunderbar unten reinstecken und dann kann man den ganzen anderen Kram, die ganzen anderen Geschenke super da oben drauf stapeln. Also Pro-Tipp von mir an der Stelle. Ich bin Sabine Pannhausen und das hier ist Al King, X&O. Weiter geht's im besten Mix.

10 vor 12, das war der gute Start ins Wochenende hier auf Radio 90.1 mit Sabine Pannhausen. Ich wünsche euch ein schickes Wochenende. 3 Punkte für die Borussia, ein bisschen Poison auf dem Platz kann nicht schaden. Alice Cooper jetzt im besten Mix für euch. Macht es gut, Lotjon, passt auf euch auf.

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1: Mit Lars Kosmehl, guten Tag. Bei einem russischen Drohnenangriff auf ein Logistikzentrum in der Nähe der ukrainischen Hauptstadt Kiew sind nach Angaben des örtlichen Gouverneurs mindestens 27 Menschen getötet worden. Die Opferzahl könne noch steigen. Nach Behördenangaben ereignete sich der Drohnenangriff gestern Abend im Bezirk Butscha. In der Folge sei ein Feuer ausgebrochen, es habe mehrere Explosionen gegeben. Russland und die Ukraine haben in den vergangenen Monaten ihre gegenseitigen Angriffe mit Langstreckengeschossen ausgeweitet und nehmen dabei zunehmend zivile Infrastruktur wie Lagerhäuser und Öl- und Hafeninfrastruktur ins Visier. Bei diesen Angriffen gibt es mehr zivile Opfer. Und jetzt weitere Meldungen in der Zusammenfassung. In der Debatte um die Abschaffung der abschlagsfreien Rente nach 45 Beitragsjahren zeigt sich Arbeitsministerin Baas offen für eine Übergangsfrist von rund 5 Jahren. Baas sagte der Funke Mediengruppe, nötig seien ausreichende Übergangsfristen und Vertrauensschutz, damit die Menschen ihre Lebensplanung anpassen können. Nach der verheerenden Sturzflut im Himalaya verstärkt Indien die Überwachung seiner Gletscher. Als Nachbarland zu Nepal habe man eine ähnliche geografische Situation, sagte der indische Minister für Katastrophenschutz. Die Sturzflut wurde offenbar durch den Abbruch eines Gletschers verursacht. Die Zahl der Toten in Nepal und China ist inzwischen auf mehr als 600 gestiegen. Nach Angaben der Landesregierung sind in NRW im vergangenen Jahr fast 61.600 Menschen mit dem Erschöpfungssyndrom, dem chronischen Fatigue-Syndrom, ambulant behandelt worden. Das teilte die Regierung dem Landtag auf eine FDP-Anfrage mit. Über 60% der Betroffenen sind arbeitsunfähig. Experten gehen davon aus, dass die Zahl der Erkrankten als Folge von Corona-Infektionen stark gestiegen ist. Nach dem gestrigen Auftaktspiel der Fußball-Bundesliga zwischen dem FC Bayern und dem VfB Stuttgart, das die Bayern mit 5:1 gewonnen haben, bestreiten im Laufe des Tages gleich 5 Teams aus NRW ihre erste Partie in der neuen Saison. Nico Hartmann aus der Sportredaktion hat die Infos.
2: Während Leverkusen nach Platz 6 im letzten Jahr gleich bei Liga-Neuling Elversberg die Champions-League-Ambitionen untermauern möchte, ist Aufsteiger Paderborn zwar klarer Außenseiter in Mainz. Mit Siegen gegen Köln und Southampton in der Vorbereitung demonstrierten die Ostwestfalen aber Konkurrenzfähigkeit. Beim 1. FC Köln herrscht nach dem mühsamen 2:1 im Pokal bei Würzburg im Umfeld schon wieder Alarmstimmung. Gegen eingespielte und intensiv agierende Hoffenheimer steht der FC vor einer heiklen Aufgabe. Zuversichtlich geht Borussia Mönchengladbach in die Partie bei RB Leipzig, nachdem die Borussia alle Testspiele gegen teils hochkarätige Gegner gewonnen hat. Im Abendspiel steht dann der erste Stresstest für Borussia Dortmund an. Der BVB will gegen den Hamburger SV zum ersten Mal demonstrieren, dass mit den Griechen Karetzas und Konstantin Telias sowie dem Niederländer Fährmann die Mannschaft verstärkt wurde. Außerdem spielt am Nachmittag noch Union Berlin gegen Eintracht Frankfurt.
1: Vielen Dank, Nico. Und das waren die Nachrichten mit Lars Kosme.
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3: Ja, man sieht's, ne? Geht freundlich und trocken heute los mit einem Sonne-Wolken-Mix. Im Laufe des Nachmittags kommen dann aber immer mehr Wolken mit dazu und die können dann auch mal etwas Regen dabei haben. Dazu heute 20 bis 24 Grad. Morgen geht's dann wechselnd bis stark bewölkt und ab und zu nass weiter. Die Sonne morgen, ja, selten bis gar nicht dabei und dazu dann ähnlich warm wie heute.
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3: Und auch eben der Blick auf die Autobahn. Da sind wir jetzt bei mindestens 12 Minuten plus auf der 1 Köln-Euskirchen zwischen Hürth und Kreuz Bliesheim. 5 Kilometer Stau plus 12 Minuten. Dann die A2 Dortmund-Hannover nach wie vor nach einem Unfall zwischen Bad Alsen und Rähren gesperrt. Nach einem LKW-Unfall im Moment da zwischen Veltheim und Rähren 8 Kilometer Stau und plus eine Stunde. Die A3 Köln-Oberhausen zwischen Köln-Mühlheim und Kreuz Leverkusen 3 Kilometer Stau plus 12. Und die 45 noch Hagen nach Dortmund zwischen Kreuz Hagen und Westhofener Kreuz. 5 Kilometer Stau plus 17 Minuten.
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3: So, und was haben wir heute Mittag denn Schickes geplant? Ich sehe hier gerade schon, ja, wir machen gleich mal einen Abstecher nach Köln und zwar auf die Gamescom. Vorher gibt es noch Musik bei uns von Zia. Ich bin Andreas Grunwald. Euch ein schönes Wochenende.

0: Das ist Musik von Kamrad, Feel Alive. So, da bin ich mal gespannt, ob einige von euch viereckige Augen bekommen, ne? Oder ob ihr eure Finger dann noch spürt. Die Gamescom bei uns in NRW in Köln, die läuft. Es wird gedaddelt und gezockt. Die weltgrößte Computerspielmesse in Köln präsentiert die neuesten Computer, Videospiele. Und wir haben uns da mal gefragt, wie alt sind die Gamer eigentlich? Also noch ziemlich jung oder in welchem Alter spielt sich das ab? Die Aufgabe von unserem Reporter Dominik Becker, die war, finde die ältere Generation, also die Senioren in der Computerspielewelt.
1: Also eins schon mal vorweg, die ältere Generation hier auf der Gamescom zu finden, das ist gar nicht so einfach. Wie alt seid ihr?
2: 23.
1: Wie alt bist du?
2: 20.
1: Wie alt bist du?
2: 20.
1: 20. Ich suche die älteren Gamer.
2: Das ist eine gute Frage, Hudi. Also meine Omi spielt auch an ihrem Laptop, aber ja, der ist so Mahjong.
1: Also meinst du, vielleicht ist so eine Megamesse für die dann nichts, oder?
2: Nee, mit dem ganzen Durchgequetschen. Mittwoch, Donnerstag geht ja noch, aber ab Freitag, Samstag ist keine Chance mehr. Für ältere Leute, es gibt kaum Sitzmöglichkeit.
1: Die Frage ist ja, gibt es diese ältere Gamer-Generation überhaupt und ist die auch hier auf der Gamescom? Wie alt seid ihr?
3: 35.
4: 39.
5: 41.
1: Ihr seid bislang die ältesten Gamer, die ich getroffen habe. Gibt es noch ältere? Ich finde sie nicht.
3: Sicherlich schon, ja. Bin ich mir sicher.
5: Ja, würde ich schon sagen.
4: Denke ich genug, ja.
1: Fühlt man sich eigentlich irgendwann zu alt oder ist so Videospiele geht eigentlich immer von 20 bis 60?
4: Ach, das geht eigentlich immer. Bei den ganzen Genren, die es eigentlich gibt, ist eigentlich für jedes alte Klasse was dabei.
1: Machen die Finger noch mit?
3: Ja, ohne Probleme. Ja, es gibt schon mal Momente, wo man schon merkt, dass man älter wird, aber ich würde schon sagen, dass da keine Grenzen nach oben gibt.
1: Ich habe mich beim Chef der Gamescom, das ist Felix Falk, ich habe mich noch mal rückversichert, der sagt, ja, diese ältere Generation unter den Gamern, es gibt sie.
6: 6 von 10 Deutschen spielen, und zwar Männer wie Frauen und Alte wie Junge. Gerade hier auf der Gamescom sehen wir zum Beispiel im Retro-Bereich, also die Konsolen, die Spiele von früher, da sehen wir ganz viele Eltern, die ihren Kindern erzählen, wie sie damals gespielt haben, und natürlich auch Seniorinnen und Senioren, also eine große Vielfalt.
1: Also Retro-Area hier auf der Gamescom war ich noch nicht. Gehe ich aber hin.
0: Ja, also viel Erfolg dir weiterhin beim Suchen. Dominik Becker für uns auf der Gamescom in Köln.
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1: Jetzt bei uns noch Sonne und Wolken im Mix, geht auch meist trocken durch die erste Tageshälfte. Später zieht es sich dann immer mehr zu. Dann kann auch mal ein bisschen Regen runterkommen, das bei maximal 24 Grad. Morgen am Sonntag dann mehr Wolken als Sonne. Örtlich ist die Sonne da auch gar nicht zu sehen. Da geht es dann mit einem schicken Grau und ein paar Tropfen durch den Tag. Dazu nochmal 20 bis 24 Grad.
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1: Und hier dauert es mindestens 12 Minuten länger auf der A2 Dortmund-Hannover zwischen Veltheim und Rähren. 9 Kilometer Stau, eine Stunde dauert es länger. Da ist die Autobahn auch nach einem LKW-Unfall immer noch gesperrt. A3 Oberhausen nach Köln zwischen Oberhausen-Lierich und Kreuz-Kaiserberg. 1 Kilometer Stau und plus 12 Minuten. A45 Hagen nach Dortmund zwischen Kreuz-Hagen und Dortmund-Süd. 5 Kilometer Stau plus 13. Und die A57 Köln nach Krefeld zwischen Köln-Longerich und Köln-Worringen. 3 Kilometer Stau nach einem Unfall. Hier dauert es eine Viertelstunde länger.
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1: Ja, Musik packen wir jetzt mal mit rein ins Wochenende, und zwar von Holly Humberstone. Ich bin Andreas Grunwald. Euch ein schönes Wochenende.

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0: Der Samstag hier bei uns mit Musik von den Black Eyed Peas und Dolly Parton. Ja, war ja wirklich eine große Künstlerin, hat absoluten Kultstatus. Und auch Atze Schröder, der verneigt sich in seinem aktuellen Podcast da voller Ehrfurcht vor dieser großartigen Country Queen.
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2: Ja, nee, ist klar.
3: Ich bin so ein bisschen traurig. Meine Tante ist die Woche gestorben. Ja, Dolly Parton. Von der habe ich doch die Frisur und die Cowboystiefel. Und die besten Sprüche natürlich. Dolly hat mit 80 noch Dinger rausgehauen. Da kannst du ein Comedy-Programm voll mitmachen. Hier auf Platz 1 war ja immer bei ihr: Sie würden sich wundern, wie viel es kostet, so billig auszusehen. Ein geiler Spruch, oder? Die Wahrheit ist ja, sie war immer top gestylt und auch mit 18 auf High Heels unterwegs. Ein anderer Spruch von ihr war ja: Ich nehme Witze über Blondinen nicht krumm, weil ich weiß, dass ich nicht dumm bin, aber ich weiß auch, dass ich nicht blond bin. Ey, googelt mal nach Dolly Parton Sprüchen, ihr lacht euch tot. Dagegen sind Chuck Norris Witze kalter Kaffee, echt. Mein persönlicher Lieblingsspruch von Dolly ist: Ich werde immer wieder gefragt, wie lange ich für meine Haare brauche. Antwort: Ich weiß es nicht. Ich bin nie dabei. Kann ich gut verstehen. Ah, eine tolle Frau. Und guck mal, bis jetzt haben wir noch nicht einmal über ihre Musik gesprochen. Was hat diese Frau für Hits geschrieben? Hier Island in the Stream. Oh, dieses wunderbare Duett mit Kenny Rogers. Leg das Ding mal morgens auf und du hast den ganzen Tag gute Laune, wirklich. Dann hier Working 9 to 5, die amerikanische Gewerkschaftshymne. Wird auch gerne im ICE in Deutschland gespielt, wenn im Bordrestaurant die Kühlung wieder kaputt ist. Man kann unterm Strich sagen, es ist doch alles herrlich gewesen bei Dolly Parton. Es gibt nur einen Menschen, der jetzt ihre Rache aus dem Jenseits fürchten muss. Der Typ, der damals das Klonschaf nach ihr benannt hat. Shame on you.
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1: Mit Lars Kosmel, guten Tag. Bei einem russischen Drohnenangriff auf ein Munitionslager sind in der Nähe der ukrainischen Hauptstadt Kiew mindestens 27 Menschen getötet worden. Das teilte die ukrainische Regierung mit. Der Angriff hatte gestern Abend um kurz nach 20 Uhr Ortszeit stattgefunden. Thomas Dohnfeld mit den Einzelheiten.
2: Videos in sozialen Netzwerken zeigen Feuer und Explosionen in der Abenddämmerung, die auch Wohnhäuser, ein Senioren- und ein Behindertenheim erheblich beschädigt haben. Neben den Toten gibt es auch Dutzende Verletzte. Munition darf in der Ukraine eigentlich nicht neben Wohngebäuden gelagert werden. Deshalb ermittelt auch bereits die zuständige Staatsanwaltschaft wegen Fahrlässigkeit. Russland hat eingeräumt, dass ein Munitionslager Ziel des Angriffs gewesen sei.
1: Und jetzt weitere Meldungen in der Zusammenfassung. Die Isländer stimmen heute über die Wiederaufnahme von EU-Beitrittsgesprächen ab. Mehr als 272.000 Menschen sind aufgerufen, ihre Stimme in einem Referendum abzugeben. Alles deutet auf ein enges Rennen hin. Ein großer Streitpunkt in der Debatte um eine mögliche EU-Mitgliedschaft ist die für Islands Wirtschaft wichtige Fischerei. Aufständische Soldaten haben nach Angaben aus Sicherheitskreisen den Präsidentenpalast im Niger angegriffen. Die Präsidialgarde habe den Angriff in der Hauptstadt Niamey abgewehrt, hieß es. Die Kämpfe dauerten an. Das westafrikanische Land wird seit einem Putsch im Jahr 2023 von einer Militärjunta regiert. Vor zwei Wochen wurde der Hackerangriff auf das Datennetz der Berliner Verwaltung bekannt. Zu den Forderungen der Erpresser macht die Landesregierung aber weiterhin keine Angaben. Es gilt auch für die Frage, an welche Daten die Täter gelangt sind und wer genau hinter der Cyberattacke steckt. Nach dem 5:1-Sieg der Bayern im Auftaktspiel gegen den VfB Stuttgart gestern Abend wird heute der erste Spieltag der Fußball-Bundesliga fortgesetzt. Insgesamt stehen 6 Spiele auf dem Programm, darunter 5 mit NRW-Beteiligung. Am Nachmittag lauten die Partien Köln-Hoffenheim, RB Leipzig gegen Borussia Mönchengladbach, Mainz gegen den SC Paderborn, Elversberg gegen Leverkusen und Union Berlin gegen Eintracht Frankfurt. Am Abend ab 18.30 Uhr startet dann die Partie BVB gegen den HSV. Und das waren die Nachrichten mit Lars Kosmel.
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3: Ja, freundlich und trocken, sogar mal sonnig. So sieht der Samstag in der ersten Tageshälfte aus. Später sind es dann aber auch mal mehr Wolken. Es wird also etwas grauer und dann auch mal nasser am Nachmittag oder auch am Abend. Das dann bei 20 bis 24 Grad heute. Morgen kaum Sonne mit dabei. Der Sonntag, der präsentiert sich meist wolkig und ab und zu dann auch mal nass. Und das morgen bei 24 Grad.
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3: Und so sieht das im Moment auf den Autobahnen aus an diesem Samstagnachmittag. Mindestens 12 Minuten plus auf diesen Strecken hier. Die A2 Dortmund-Hannover immer noch gesperrt zwischen Bad Alsen und Rehren nach einem LKW-Unfall. Im Moment zwischen Feldheim und Rehren 9 Kilometer Stau und plus eine Stunde. Die A3 Arnheim-Köln zwischen Kreuz-Oberhausen und Kreuz-Kaiserberg 4 Kilometer Stau plus 19. Die A45 Hagen-Dortmund zwischen Kreuz-Hagen und Westhofener Kreuz 5 Kilometer Stau plus 14 Minuten. A57 Köln-Krefeld zwischen Kreuz Köln-Nord und Köln-Worringen, da nach einem Unfall 2 Kilometer Stau und plus eine Viertelstunde. Die A57 Köln-Krefeld zwischen Kreuz Meerbusch und Krefeld-Oppum 3 Kilometer Stau plus 22. Die A61 Koblenz-Mönchengladbach zwischen Kreuz Meckenheim und Swisttal 3 Kilometer Stau und plus 14 Minuten.
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3: Ja, und gleich habe ich einen großartigen 90er für euch, und zwar von Sting, Fields of Gold. Wir starten jetzt erstmal mit Ray. Ich bin Andreas Grunwald. Euch einen schönen Samstag.

0: Ja, das war Leonie und Don't Worry und das hier ist Lotte.
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0: Ja, und wir packen mal neue Musik in den Samstag. Was haben wir denn? Samstagmittag. Ich wollte eigentlich sagen, wir packen mal neue Musik ins Wochenende. Genau, das war's. Lotte war bei uns, natürlich mit neuer Musik unterm Arm und kaltem Kaffee in der Hand. Letzteres war aber eher unser Fehler. Sie hat nach einem Kaffee gefragt und irgendjemand hat ihr einfach die Plörre da in die Hand gedrückt und hat noch nicht mal die Temperatur überprüft. Wir hatten Glück, sie ist geblieben und hat uns ihr neues Album dann doch noch vorgestellt. Es ist ihr bisher persönlichstes Album und sie hat's Lotte genannt.
2: Ich glaube, das Album ist für Träumer und solche, die es werden wollen. So ich bin in den letzten 3 Jahren wieder voll irgendwie Kind geworden, auf voll die schöne Art. Ich bin so naiver wieder auf eine verantwortungsvolle Art. Ich bin neugierig, ich bin lebendig, ich gehe wieder so mit so großen Augen in den Tag und ich will alles ausprobieren. So ich weiß noch gar nicht, wohin in meinem Leben, obwohl ich jetzt irgendwie schon Anfang 30 bin. So. Und ich finde das voll schön. Ich mag diese Unsicherheit gerade und diese Freiheit und ja, dieses irgendwie wieder an so Träume glauben wie als Kind.
0: Ich habe gerade eben verstanden, das Album ist für Räumer, aber ich bin mir ganz sicher, sie hat Träumer gesagt. Das neue Album von Lotte klingt total nach 60er und 70er Jahre Dream Pop, also total unerwartet, aber das Ganze wirklich mega schön. Ihre erste Single aus dem neuen Album heißt Mein Baby, ein Song, der nicht nur also diesen verträumten 60s Vibe hat, sondern auch irgendwie ganz schön traurig klingt. Warum eigentlich traurig?
2: Weil Musik, glaube ich, auch so immer schon war und jetzt mehr als je zuvor so eine Insel für mich ist, wo alle Gefühle erlaubt sind und eben auch die super traurigen, die, wie man sich fühlt, wenn das Baby weg ist, in dem Fall der Partner, und man einfach merkt, so krass, ich komme da drauf nicht klar. Und das Ding ist, ich bin auch so mega hochsensibel, das heißt, ich fühle alles, was ich fühle, noch viel stärker. Und davon handelt mein Baby eben, dass man in die Nacht will und einfach alles vergessen will und sich betäuben will und mal kurz nichts fühlen.
0: Oh Mann, ja, wie es klingt, wenn Lotte ihrem Liebeskummer da vergessen will, das hören wir uns jetzt mal an. Hier ist Lotte, neue Single heißt Mein Baby.

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1: Sonne und Wolken im Mix kriegen wir noch ab bis in den Nachmittag hinein. Danach auch mal mehr Wolken und vor allem am späten Nachmittag oder am Abend kann dann auch mal ein bisschen Regen mit dabei sein. Dazu 24 Grad heute maximal. Der Sonntag bringt dann mehr Wolken als Sonne, geht morgen oft dicht bewölkt durch den Tag. Regen nicht ganz ausgeschlossen und das bei ähnlichen Werten wie heute.
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1: Und da geht's los ab 10 Minuten plus auf der A2 Dortmund-Hannover zwischen Veltheim und Rähren. 9 Kilometer Stau plus eine Stunde. Das ist die Autobahnfahrt Richtung Hannover auch immer noch zwischen Bad Alsen und Rähren nach einem LKW-Unfall gesperrt. Die A3 Arnheim nach Köln zwischen Kreuz Oberhausen und Kreuz Kaiserberg. 5 Kilometer Stau plus 23 Minuten. A43 Wuppertal-Recklinghausen zwischen Bochum-Witten und Herne-Eickel. 6 Kilometer Stau plus eine halbe Stunde. Die 45 Hagen-Dortmund zwischen Kreuz Hagen und Westhofener Kreuz. 5 Kilometer Stau plus 14. Dann die A57 Köln-Krefeld zwischen Kreuz Köln-Nord und Köln-Worringen. Nach einem Unfall immer noch 2 Kilometer Stau und plus 11 Minuten. Nochmal die A57 Köln-Krefeld, also im weiteren Verlauf zwischen Kreuz Meerbusch und Krefeld Zentrum. 3 Kilometer Stau, da plus 23 Minuten. Und die A61 Koblenz-Mönchengladbach zwischen Rheinbach und Zwisttal. 7 Kilometer Stau und plus 28 Minuten.

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0: So, Abendplanung steht. Seid heute Abend auf einer Party eingeladen? Ja, wunderbar. Braucht ihr noch einen richtig guten Witz, den ihr dann da irgendwie in der Menge mal so ein bisschen platzieren könnt? Okay, dann nehmt nicht den hier.
1: Gute Witze, schlecht erzählt. Heute in der Kneipe.
2: Pass auf, kommt ein Elch in eine Bar und bestellt einen Whisky. Ne? Der Barkeeper gibt ihm einen, stellt hin und sagt, mach 20 Euro. Der Elch bezahlt das, trinkt aus. Da sagt der Barkeeper, wow, Sie sind der erste Elch in meiner Bar. Sagt der Elch, ja kein Wunder bei den Preisen.
3: Junge, hör mal. Das ist halt jetzt witzig, oder was? Da musst du immer bei mir in der Kneipe, musst du mit solchen Sprüchen nicht kommen, ja? Mhm. Hier läuft alles rund. Alles. Der Uwe, der rollt.
4: Der Rubel rollt, meinen Sie?
3: Nee, hier der Uwe, guck mal am Boden, da ist er. Da rollt er. Okay. Uwe, ist gut jetzt, ne? Ich hol dir besser mal ein Taxi.
4: Oh.
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0: Robin Schulz und Watermatt. Take it slow, Bullet.
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1: Mit Lars Kosmehl, guten Tag. Ausländische Helfer sind zur Unterstützung bei den Sucharbeiten im Flutkatastrophengebiet in Nepal eingetroffen. Eine Rettungsmannschaft aus dem Nachbarland Indien sei vor Ort. Das sagte der nepalesische Außenminister Kanal in Kathmandu. Ein weiteres Team aus China werde bald erwartet. Nepals Regierung habe technische Unterstützung für die Such- und Rettungsarbeiten erbeten, sagte Kanal. Die Teams sollen bei der Suche nach Arbeitern helfen, die in Tunneln an Wasserkraftwerken entlang der von der Flut betroffenen Flüsse eingeschlossen sind. Bislang erreichten die Retter das Katastrophengebiet vor allem auf dem Landweg, weil das Gelände für Hubschraubereinsätze schwierig ist. Nach der Sturzflut im Himalaya ist die Zahl der Todesopfer allein in Nepal auf mehr als 600 gestiegen. Und jetzt weitere Meldungen in der Zusammenfassung. Bei einem russischen Drohnenangriff auf ein Munitionslager sind westlich der ukrainischen Hauptstadt Kiew mindestens 37 Menschen getötet worden. Wohnhäuser sowie ein Senioren- und Behindertenheim seien beschädigt worden, schrieb Präsident Zelensky bei Telegram. Nordrhein-Westfalen feiert seinen Landesgeburtstag an diesem Wochenende mit einem großen Bürgerfest. In der Innenstadt von Münster präsentieren sich viele Institutionen und Organisationen am sogenannten NRW-Tag. Am Vormittag eröffnete die stellvertretende Ministerpräsidentin Neubauer am Aasee zusammen mit Landtagspräsident Cooper und Münsters Oberbürgermeister Fuchs den Tag. Neubauer appellierte an die Besucher, sich für Meinungs- und Pressefreiheit, die Freiheit von Kunst und Kultur sowie gegen Diskriminierung und Rassismus einzusetzen. Bundesarbeitsministerin Baas hat die Sinnhaftigkeit der mit der Union vereinbarten Attestpflicht ab dem ersten Krankheitstag angezweifelt und Bedingungen für die Umsetzung gestellt. Sie werde die Vereinbarung nur umsetzen, wenn im Gegenzug Gesundheitsminister Linnemann weitere Regelungen vorlege, sagte sie den Zeitungen der Funke Mediengruppe. In Köln läuft gerade die Computerspielmesse Gamescom und die ist wohl auch interessant für den Auslandsgeheimdienst Deutschlands, den Bundesnachrichtendienst. Der will auf der Gamescom IT-Nachwuchs gewinnen. Die Behörde stellte an ihrem Messestand in Köln ein Upgrade eines Computerspiels vor, mit dem das Interesse an der Arbeit der Auslandsspione geweckt werden soll. Thomas Thonfeld über die Suche des Geheimdienstes.
2: BND-Legenden Operation Blackbox heißt das Spiel, bei dem die Gamer ein Datenpaket stehlen und in Sicherheit bringen müssen. Dabei müssen sie am Controller möglichst schnell Muster erkennen und reagieren. Entscheidend dabei höchste Konzentration. Gamer sind technikaffin und schlüpfen gerne in andere Rollen, so die Behörde. Und das macht sie für den BND interessant. Die Hoffnung, über das Spiel soll der Nachwuchs aus der Gaming-Szene Lust auf den BND-Job bekommen.
1: Und das waren die Nachrichten mit Lars Kosmehl.
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3: Das ist ein Kanzler rausgehen, kannst aber auch drinbleiben. Wetter, wir haben mal Sonne, mal Wolken, mal kommt ein bisschen Regen runter, aber nicht allzu wild. Dazu bis 26 Grad. Und morgen bleibt es ähnlich mittelgut. Paar Wolken unterwegs, mal mehr, mal weniger. Ab und zu mal ein bisschen nass und das Ganze bei bis 24 Grad.
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3: Es ist leider richtig gut was los. Wir starten mit zwei Autobahnsperrungen. Erstmal die A2 Dortmund Richtung Hannover, die ist dicht zwischen Bad Eilsen und Rehren nach einem Unfall. Und die A43 Wuppertal-Recklinghausen, da kommt ihr auch nicht durch. Auch da hat es einen Unfall gegeben. Da zwischen Bochum-Riemke und Herne-Eickel ist die Autobahn gesperrt. Staut sich auch an beiden Stellen sehr ordentlich. Also wenn ihr noch könnt, umfahren. Wenn nicht, haltet durch. Dann noch die Staus ab 17 Minuten Wartezeit. A3 Arnheim-Köln zwischen Oberhausen-Holten und Duisburg-Wedau. 5 Kilometer 23 Minuten. A57 Köln-Krefeld zwischen Kreuz-Meerbusch und Krefeld-Oppum 3 Kilometer, knappe 20 Minuten. Und A61 Koblenz-München-Gladbach zwischen Rheinbach und Swisttal 5 Kilometer 17 Minuten. Gute Fahrt, kommt gut an.
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3: Sebastian Pulli hier am Samstag. Für die einen ist es ja das allerletzte Ferienwochenende nach 6 langen Wochen Freiheit, was ihnen da verzweifelt durch die Finger rinnt. Für die arbeitende Bevölkerung, oh, endlich wieder 2 Tage frei. Ist alles eine Frage der Perspektive. Zu welcher Gruppe ihr auch immer gehört, genießt es. Schönen Samstag.

0: morgens auf den Straßen wieder große Schulranzen unterwegs mit sehr kleinen Erstklässlern vorne dran.
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0: Da wackeln ja die i-Dötzchen dann das erste Mal vielleicht auch ganz alleine zur Schule. Und Josef Weiß von der Deutschen Verkehrswacht sagt, als Eltern den Weg am besten vorher mal prüfen.
2: Das Schulwegtraining beginnt mit der Wahl des sichersten und besten Schulwegs. Also die Eltern sollten sich die Situation genau angucken. Wo sind gefährliche Stellen? Kann ich die umgehen?
0: Heißt, große Kreuzungen oder gefährliche Einfahrten gerne meiden, auch wenn der Schulweg dann vielleicht ein bisschen länger wird. Außerdem, sofern das jetzt noch geht, auch den Weg mal üben.
2: Wir raten 5 bis 10 Übungsgänge. Wenn die Eltern das noch vor den Sommerferien üben können, morgens im Berufsverkehr, unter Realbedingungen ist es natürlich besonders gut, weil da sieht man, was wirklich los ist in der Schulumgebung morgen.
0: Ja gut, nächstes Jahr fangen wir dann vor den Sommerferien an, aber für ein paar Übungsgänge reicht es ja auch jetzt noch. Hier Musik, da kann Daddy Kleine dann sehr, sehr stolz zu das erste Mal allein raus in die Welt wandern. Jay-Z, Empire State of Mind hier bei uns. Einen schönen Samstag euch. Yeah.

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1: Ziemlich entspannt, mal Sonne, mal Wolken. Ab und zu kann auch mal was Regen runterkommen, hält sich aber in Grenzen. Dazu maximal 26 Grad. Morgen wird es dann noch mal eine Ecke wolkiger. Auch ab und zu mal nass, aber nicht wild, meistens trocken. Dazu 2 Grad kühler bis 24 Grad.
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1: Die A2 bleibt weiter gesperrt nach dem Unfall Dortmund Richtung Hannover zwischen Bad Alsen und Rehren. Da kommt ihr nicht durch und es staut sich über 8 Kilometer und 53 Minuten Wartezeit aktuell. Dann noch die Staus ab 20 Minuten. Da haben wir die A3 Oberhausen-Köln. Aktuell zwischen Oberhausen-Lierich und Duisburg-Wedau 2 Kilometer 20 Minuten. A43 Wuppertal-Recklinghausen war auch gesperrt, ist jetzt wieder frei. Zwischen Bochum-Leer und Herne-Eickel 4 Kilometer, noch 40 Minuten plus. Und A57 Köln-Krefeld zwischen Bowart und Krefeld-Oppum 3 Kilometer 25 Minuten. Kommt gut durch.
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1: Sebastian Pulli hier. So, haben wir schon Mittag gemacht? Oder haben wir noch Kaffeekuchen vor uns vielleicht? Ein paar Teilchen besorgt? So oder so gleich aus der Kategorie Das Auge ist mit Hungry Eyes. Naja, Eric Carmen gibt's gleich. Erstmal Michael Schulte. Schönen Samstag.

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0: von Kalmar. Schönen Samstag.
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0: Oh, hat's gerade geklingelt?
2: Leute, es das Festnetztelefon. Was? Wer ruft denn auf dem Festnetz an? Hä? Einfach auf dem Festnetz an. Festnetz!
0: Ja, das ist eine Gen-Z-Influencerin, die wenig Verbindung fühlt zu diesem klingelnden Relikt. Und das geht aber den meisten von uns so, sagt eine aktuelle Umfrage vom Vergleichsportal Verifox. Nur noch 60% von uns telefonieren überhaupt jemals mit dem Festnetz. Habt da auch Reporter Stefan Rieck gesagt.
3: Wir haben eins, wir benutzen es aber fast kaum noch.
4: Wann habt ihr das letzte Mal Festnetz telefoniert?
5: Vor 4 Jahren? 5 Jahren?
3: Ja, bei mir auch 5, 10 Jahre.
6: Ja. Gibt so 1, 2 Leute, die uns ab und zu noch anrufen auf Festnetz. Alter Ü60.
3: Wenn unsere Eltern anrufen.
4: Woran denken Sie so als erstes beim Thema Festnetztelefon?
3: Dass ich mich nicht bewegen kann beim Telefonieren. Und eine Leitung nur, genau, Eltern nervten dann, hör auf zu telefonieren.
7: Ich sehe mich dann noch so im Flur stehen mit dem Kabel am Hörer dran und man konnte sich nicht setzen und war halt unbequem.
8: 20 Pfennig pro Einheit.
0: Und wenn Leute super viele Nullen in ihrer Nummer hatten, dann musste man die Wählscheibe immer so komplett einmal ganz rumdrehen und war dann schon direkt wütend, wenn die überhaupt erst abnahmen. Ja, ja, die mittelgute alte Zeit. Good old days jetzt, schönen Samstag.
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1: Mit Lars Kosmehl. Guten Tag. Die Bundesregierung sieht einem Medienbericht zufolge Russland hinter dem Drohnenvorfall in Leipzig. Berlin plane in den kommenden Tagen, Moskau offiziell für den versuchten Sprengstoff-Drohnenanschlag von Anfang August verantwortlich zu machen. Das berichten die Welt am Sonntag und das Portal Politico unter Verweis auf drei mit dem Vorgang vertraute Personen. Demnach sollen zeitgleich umfangreiche Maßnahmen angekündigt werden. Den Berichten zufolge geht es um eine Kombination von direkten Maßnahmen Deutschlands und neuer EU-Sanktionen. Daher sei die Ankündigung parallel zum EU-Außenministertreffen in Irland am Dienstag geplant. Bundeskanzler Merz könnte die Entscheidung aber auch vorziehen, heißt es. Am Abend des 4. August war am Flughafen Leipzig eine mit Sprengstoff beladene Drohne entdeckt worden. In ihrer Nähe befanden sich mehrere ukrainische Frachtflugzeuge. Jetzt weitere Meldungen in der Zusammenfassung. Die Zahl der Toten nach der verheerenden Flutkatastrophe im Himalaya ist auf mehr als 670 Menschen gestiegen. Außerdem werden nach Angaben der Behörden in Nepal und China rund 2500 Menschen vermisst, darunter hunderte Ausländer. Der iranische Präsident Pezeshkian hat eingeräumt, dass die US-Sanktionen gegen sein Land der Wirtschaft schadeten. Der Iran befinde sich in einer Kriegssituation und man müsse diese Kriegsbedingungen akzeptieren. Der Präsident sagte, die Exporte und Importe des Iran seien in den vergangenen Monaten um 25 bis 35% zurückgegangen. Im westafrikanischen Niger haben aufständische Soldaten nach Angaben aus Sicherheitskreisen den Präsidentenpalast in der Hauptstadt angegriffen. Die Präsidialgarde habe den Angriff in der Hauptstadt Niamey zurückgeschlagen, hieß es. Die Militärregierung erklärte, sie bringe die Lage schrittweise wieder unter Kontrolle. Nach dem 5:1-Sieg der Bayern im Auftaktspiel gegen den VfB Stuttgart gestern Abend wird heute der erste Spieltag der Fußball-Bundesliga fortgesetzt. Insgesamt stehen 6 Spiele auf dem Programm, 5 davon sind mit NRW-Beteiligung. Thomas Thunfeld hat die Einzelheiten.
2: Neuling SV Elversberg hat mit Bayer Leverkusen gleich eine knackige Aufgabe zum Saisonauftakt zu lösen, immerhin aber zu Hause. Mitaufsteiger Paderborn muss nach Mainz, auch nicht gerade leicht. Vizemeister Borussia Dortmund ist im Heimspiel gegen den HSV klarer Favorit. Ähnlich wie Champions-League-Teilnehmer RB Leipzig gegen Gladbach. Die Borussia gilt allerdings für einige Experten als möglicher Überraschungskandidat. Eher offen sein dürften die Spiele Union Berlin-Frankfurt und Köln gegen Hoffenheim.
1: Und das waren die Nachrichten mit Lars Kosmehl.
3: 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Es ist muttrig da draußen, 24 Grad in der Spitze, dabei ganz schön viel Wind unterwegs und es kann auch zum Abend hin den ein oder anderen Tropfen vom Himmel nochmal geben. Aber wirklich stark regnen wird es nicht. Es bleibt windig und der morgige Sonntag, der ist dann ebenfalls ein Tag mit Windböen. Dabei ist es dann trocken, 23 Grad Höchstwerte und den ganzen Tag über sehen wir viele Wolken und so gut wie gar keine Sonne. 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Da habe ich einiges für euch, obwohl wir Samstag haben. Aber Achtung, eine Gefahrenstelle auf der A52 Düsseldorf-Mönchengladbach zwischen Karst-Nord und Schiefbahn. Da ist ein brennendes Fahrzeug auf der Fahrbahn. Bitte fahrt hier äußerst vorsichtig. Außerdem die A52 Düsseldorf-Mönchengladbach eben zwischen Karst-Nord und Schiefbahn. 2 Kilometer Stau. Aktuell braucht ihr hier mindestens 25 Minuten länger, also fahrt, wenn ihr euch auskennt, in diesen Stau erst gar nicht rein. Kommt gut an euer Ziel.
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3: Die geht wieder los. Der erste Spieltag ist gestern bereits gestartet mit dem Abendspiel Bayern München gegen den VfB Stuttgart. Ein klarer Sieg. 5:1 für die Bayern und damit ist, könnte man fast so sagen, alles wie gehabt. Die Bayern führen. Aber ist ja Quatsch, denn das war das einzige Spiel bisher und ansonsten freuen wir uns auf die Nachmittagspartien heute in der Bundesliga. Darunter das Spiel RB Leipzig gegen Borussia Mönchengladbach. Und wir übertragen die Partie natürlich, wie ihr es gewohnt seid, hier bei Radio 90.1, 15.30 Uhr, ist Anpfiff in der Arena in Leipzig. Mein Name ist Ursula Gormanns. Einen schönen Samstag mit uns.

0: Die Bundesliga ist gestern Abend gestartet mit der Partie Bayern gegen Stuttgart. Da haben wir schon das Ergebnis bekannt gegeben. Öfter und öfter und öfter. Und wie die Partien heute ausgehen, ja, das erfahrt ihr natürlich auch gewohnterweise hier bei uns bei Radio 90.1. Die Partie Borussia Mönchengladbach zu Gast in Leipzig bei RB ist natürlich die, die uns heute Axel Tillmanns am meisten interessiert. Wir gucken erstmal, was denn so in der Sommerpause war. Borussia Mönchengladbach hat sich richtig gut vorbereitet. Also hat die Testspiele, Freundschaftsspiele allesamt gewonnen. Es gab eine tolle Eröffnungsfeier im Istar Borussia Park. So ist der neue Name ja des Stadions hier in Mönchengladbach. Und wir sind gespannt. Also ich glaube, und das hört man hier und da ja auch in den anderen Medien, außer bei uns bei Radio 90.1, dass Borussia ja so ein Überraschungspaket sein könnte in dieser Saison. Guck mal erstmal auf die Vorbereitung und auf den Saisonstart. Axel.
1: Tja, der Sommer ist bis dato richtig, richtig gut gelaufen für Borussia Mönchengladbach. Du hast es angesprochen, die Testspielweste ist weiß wie Opas Feinripp-Unterhemd. Da ist nichts verloren gegangen, inklusive eben dieses brandheißen oder brandguten Testes gegen Aston Villa im Istar Borussia Park und dann natürlich letztes Wochenende noch das 5:0 im DFB-Pokal gegen den TSV Schott Mainz. Also das hat alles super funktioniert und vor allem hat sich eben auch gezeigt, dass die Neueinkäufe von Rufen Schröder, dass die top funktionieren. Dementsprechend, ja, ist so ein bisschen die Hoffnung da, dass das, was Borussia Mönchengladbach in dieser Saison zeigt, etwas Besseres sein wird als das, was wir letztes Jahr gesehen haben, was wir letztes Jahr auch kommentieren mussten. Teilweise mussten, ich muss das so betonen. Es war manchmal nicht ganz einfach, das zu kommentieren, was Borussia Mönchengladbach da aufs Feld gebracht hat. Dieses Jahr wirkt aber alles definitiv deutlich, ja, runder, was da im Vorfeld auch gelaufen ist bei Borussia. Und wir sind hoffnungsfroh, dass das heute tatsächlich mit einem guten Start bei RB Leipzig dann auch schon vielleicht zu Punkten führen wird. Mit welcher Mannschaftsausstellung das Eugen Polanski dann heute hier bewerkstelligen will, das verraten wir euch gleich.
0: Du bist gleich auf dem Weg nach oben auf die Tribüne und dann gehen wir gleich wieder raus zu dir und schauen dann mal, wie der Trainer der Borussen denn seine Jungs aufstellen wird. Spannend wird's auf jeden Fall. Ihr seid live dabei. 15.30 Uhr ist Anstoß in Leipzig zur Partie RB gegen Gladbach.
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0: by Cherry, Safe Tonight. Die Hits im besten Mix hier bei Radio 90.1. Mit der Bundesliga legen wir heute Nachmittag los und das Spiel heißt RB Leipzig gegen Borussia Mönchengladbach. Borussia Mönchengladbach, eine Top-Vorbereitung in der Sommerpause gehabt, haben wir eben gehört vom Kollegen Axel Tillmanns. Ja, und jetzt geht's heute los. Jetzt wird's ernst in Leipzig und es gibt viele neue bei Borussia Mönchengladbach. Also Ruven Schröder hat ordentlich eingekauft. Wird auch so betitelt, ne, dass das gut gemacht hat. Also,
1: Schröder hat gekocht, war, glaube ich, die Schlagzeile, ja.
0: Genau. Ja, hat ja auch was, ne? Also wenn die Suppe jetzt heute auch noch richtig gut schmeckt, dann hat er doch was gekonnt. Wie lässt denn der Trainer Eugen Polanski die Fohlen heute auflaufen?
2: Ja, wir bleiben mal in diesem Küchenbild. So viele neue Zutaten hat er nicht drin in seiner Suppe, um genau zu sein. Anderthalb neue Zutaten sind in der Startelf. Anderthalb heißt Daiki Hashioka auf rechts, der als rechter Verteidiger starten will. Und die halbe neue Zutat ist Ko Itakura. Der war ja nun schon lange genug bei Borussia Mönchengladbach und ist ja kurz vor Toresschluss ja nochmal von Ajax Amsterdam zurückgeholt worden. Das sind die einzigen beiden Neuen im Kader, im ersten Kader in der Saison 2026-2027. Gucken wir mal eben insgesamt drauf. Moritz Nikolas hinten drin, da hat sich nichts geändert außer der Rückennummer. Er hat völlig verdient jetzt die Eins da hinten draufstehen, unser Torhüter. Und dann auf rechts eben Daiki Hashioka und in der Innenverteidigung Kevin Dix zusammen mit Ko Itakura. Itakura dann eben für Leschinski reingekommen im Vergleich zum Spiel bei Schott Mainz. Und links außen keine Änderung. Lukas Ulrich, dann in der zentralen Defensive Philipp Sander und Kevin Stöger. Herzlichen Glückwunsch nachträglich. Unser Österreicher Kevin Stöger ja unter der Woche 33 Jahre alt geworden. Und dann in der Offensivabteilung, ganz, ganz spannend, links Robin Hack, rechts Will Moya und hinter unserer Spitze Tim Kleindienst, Hugo Bolin. Tim Kleindienst also wieder zurück, unser Kapitän, der ja gegen Schott Mainz noch geschont wurde, letzten Endes auch gar nicht im Kader stand. Und da wollte man einfach komplett auf Nummer sicher gehen, dass Tim Kleindienst heute gegen Leipzig starten kann. Und vor dem hat man, glaube ich, in Leipzig tatsächlich auch Respekt, weil man eben weiß, was ein Tim Kleindienst da vorne leisten kann. Und dementsprechend dürfen wir gespannt sein, was Borussia Mönchengladbach insgesamt hier in Leipzig leistet.
0: Der ist auch aerodynamisch unterwegs, Tim Kleindienst, das war Axel Tillmanns, weil Tim Kleindienst hat wenig Haar auf dem Kopf, also ist richtig fett geschoren worden für die Partie. Vielleicht geht's dann ein Ticken schneller beim Laufen, denke ich mal. Vielen Dank, Axel Tillmanns.

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der Bundesliga-Start der Borussia heute in die Saison 26-27. Der ist um 15.30 Uhr Anstoß in Leipzig, RB gegen Gladbach, die zweite Liga. Die ist natürlich schon ein bisschen länger unterwegs und da hat es heute 3 Spiele gegeben und alle 3 sind, naja, mit vielen Toren zu Ende gegangen. Karlsruhe gegen Wolfsburg 2-5, Heidenheim Dynamo Dresden 5-3 und Energie Cottbus gegen Greuther führt 3-4 und das sind die Zweitligisten, die ersten heute am Samstag. Da sind 5 Paarungen, die ausgetragen werden. Eine davon, wie gerade gehört, RB Leipzig gegen Borussia Mönchengladbach. Und die übertragen wir natürlich hier bei Radio 90.1 gleich live für euch. In ein paar Minuten ist Anpfiff im Stadion in Leipzig.

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2: Mein Name ist Ursula Gormanns. Herzlich willkommen zurück zur Bundesliga. Der Start der Saison 26-27 für Borussia Mönchengladbach. Der ist heute in Leipzig. RB Leipzig gegen Borussia Mönchengladbach. Die Partie ist eben angepfiffen worden. Wir sind knapp 2 Minuten in der Zeit. Und Axel Tillmanns, passiert ist bei dir noch nichts an Toren.
3: Nee, an Toren ist noch nichts passiert. Ein bisschen schmunzeln musste ich aber ehrlicherweise. Die Leipziger Fans, die machen hier heute einen auf Traditionsverein und feiern 70 Jahre Zentralstadion und nehmen das zum Anlass, so ein bisschen die Tradition von RB Leipzig hier rauszuarbeiten. Und auf der anderen Seite sind unsere Fans, die mit einem dicken Banner daran erinnern, dass Borussia Mönchengladbach mit dem Gründungsjahr 1900 ein echter Traditionsverein ist. Und das sorgt auf jeden Fall hier ein bisschen fürs Schmunzeln. Auf dem Platz selbst ist noch nicht viel passiert. Rocco Reitz, natürlich der Ex-Gladbacher, heute so ein bisschen ja im Fokus, auch auf Seiten von Borussia Mönchengladbach. Der ehemalige Kapitän läuft heute für die Leipziger dann erstmals von Beginn an auf. Und wir sehen jetzt hier auch, wie die Leipziger hier mit einer ersten Aktion einen Freistoß kurz hinter der Mittellinie bekommen. Schnell ausgeführt. Aber Gladbach steht gut hinten drin und macht erstmal hinten die Türe zu. Jetzt auf die linke Seite geht's raus, aber aufgepasst von Hashioka, dem Neuzugang auf der rechten Außenbahn. Und so verhindern die Gladbacher hier erstmal die erste Offensivaktion von RB Leipzig. Also Spiel läuft, Borussia erstmal gut drin. Und wir haben eben zu Beginn Tim Kleindienst als Kapitän im Mittelkreis gesehen, der nochmal alle Jungs zusammengeholt hat und sie eingeschworen hat. Und das sieht gut aus. Das gibt mir ein gutes Gefühl, dass heute vielleicht sogar in Leipzig was zu holen ist.

0: Liga der Ersten. Die Partien laufen, die Samstagsnachmittagsspiele, und da gibt es erste Zwischenergebnisse, erste Tore. FC Union Berlin gegen Eintracht Frankfurt. Die Unioner, die führen seit der dritten Minute durch Lattelat, und der SV Elversberg, Neuling in der Liga, spielt zu Hause gegen Bayern 04 Leverkusen, und die führen, die Elversberger, achte Minute, Lukas Petkoff, der Torschütze. Und jetzt gehen wir raus nach Leipzig, da ist die Borussia zu Gast. Wir sind Axel Tillmanns in der 12. Spielminute, und da hat es bei euch keine Tore gegeben, aber eine dicke Chance für Borussia Mönchengladbach.
1: Die erste heiße Szene für Borussia Mönchengladbach, und es war unser Ex-Kapitän Rocco Reitz, der indirekt dran beteiligt war. Der schoss nämlich Kevin Stöger im Mittelfeld an und erwischte da so ein bisschen auch den Arm, und dieser Ball landete dann am Ende bei Hugo Bolin. Der stand allerdings leicht im Abseits und vertändelte diese Chance ehrlicherweise auch ein Stück weit. Aber das wär's gewesen. Allein unterwegs auf den Kasten von Maarten van de Voort, der Robin Hack, der da eben ganz schnell gestartet war, nachdem Rocco Reitz den Ball da quasi verloren hatte gegen Kevin Stöger. Und Kevin Stöger und Rocco Reitz, die haben sich so ein bisschen gefunden da im Mittelfeld. Stöger hat eben den Ex-Kapitän der Gladbacher auch mal ganz rustikal abgeräumt. Gab zwar keine Karte, aber zumindest einen Freistoß für die Leipziger. Jetzt Borussia Mönchengladbach mit Will Moya, unserem Youngster, der sich da versucht, über die linke Außenbahn durchzutanken. Setzt sich auch gut durch, aber am Ende passen die Leipziger auf in Person von Willi Orban, dem Innenverteidiger, der den Ball da ins Seitenaus retten kann. Und Will Moya, der versucht schon relativ viel da, unser Youngster, über die linke Außenbahn, versucht da viel Druck zu machen, konnte eben auch schon mal einen Ball dann über links reinbringen in die Mitte, das führte dann am Ende aber zu nichts, aber Will, wie gesagt, sehr, sehr umtriebig da auf links, Borussia jetzt wieder im Spielaufbau über Koitakura, den Heimkehrer, der dann eben auch das Vertrauen von Eugen Polanski bekommen hat, hier dann direkt wieder von Anfang an in der Innenverteidigung neben Kevin Dix zu verteidigen. Knappe 13 Minuten gespielt, in Leipzig weiterhin 0:0.
0: Ja, ist genau das, warum ich Fußball so liebe, denn die Ergebnisse, die Zwischenergebnisse von gerade eben haben sich alle beide verändert. Elversberg führt mittlerweile 2:0, 9. Spielminute Kempel, und in dieser Partie hier, Union Berlin gegen Eintracht Frankfurt, sind gleich 2 Tore für die Eintracht gefallen. Da steht es jetzt 1:2, Torschützen liefern wir gleich nach.
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0: Ja, Iggy Kelly ist das und Miracle. 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Das muss ich noch nachliefern, habe ich eben versprochen. Nämlich in Berlin bei den Eisernen. Da ist Eintracht Frankfurt zu Gast und die haben 2 Tore erzielt. Eins hat Union in der 3. Minute, früheste Tor an diesem Nachmittag überhaupt erzielt. Mittlerweile steht es da also 1-2 Torschütze. Das wollte ich sagen. Younes Ebnu Talib, der Torschütze für die Frankfurter Eintracht. Den muss ich noch nachliefern. 10. und 11. Spielminute. Also da ging es Knall auf Fall. In Leipzig, da ist Borussia Mönchengladbach zu Gast. Da sind wir nach wie vor, Axel Tillmanns, noch torlos. Die 17. Minute läuft, aber es ist ein Spiel, finde ich, das kann man ganz gut anschauen, oder?
1: Absolut. Jetzt mal eine Ecke für die Leipziger, getreten von David Raum. Die bringt aber erstmal aus einem Einwurf von der linken Außenbahn nichts ein, weil Borussia das gut wegverteidigt. Davor sahen sie aber nicht ganz so gut aus. Da gab es eine schnelle Hereingabe von der linken Seite und im Rückraum war es dann Ezequiel Banzuzzi, der da zum Schuss kam, so ein bisschen in Rücklage kam. Und dann ging das Ding dann doch deutlich über den Kasten von Moritz Nikolas. Da müssen wir mal ein bisschen besser aufpassen. Halten wir aber mal fest, das ist erstmal eine muntere Partie, wo beide sich hier nicht verstecken und beide den Abschluss suchen. Also dementsprechend, dieses 0-0 wird, glaube ich, nicht mehr so lange Bestand haben.

0: Sie machen es richtig gut, die Gladbacher Borussen in Leipzig, zu Gast bei RB, 22. Spielminute. Axel Tillmanns.
1: Boah, dicke, dicke Chance für Borussia Mönchengladbach. Da war es Hugo Bolin, der den Ball an den rechten Pfosten klatscht. Und dann rutscht Tim Kleindienst noch rein, kommt aber zu spät. Und Martin van der Voort, der Torhüter im Leipziger Kasten, kann den Ball so gerade noch von der Torlinie kratzen. Ansonsten hätte es hier schon 1:0 für Borussia Mönchengladbach gestanden. Und das wäre unter dem Strich nach knapp 22 gespielten Minuten ein Stück weit auch verdient gewesen. Weil die Gladbacher machen es gut, kommen jetzt wieder über die linke Seite. Robin Hack versucht, den Ball reinzugeben. Aber erstmal weggeblockt zur Seite. Erneuter Versuch der Gladbacher. Will Moya gibt den Ball nochmal raus auf Lukas Ulrich. Viel geht über die Außen bei Borussia. Viel über die linke Seite von Will Moya, aber auch über rechts kommen sie immer wieder gefährlich ins Spiel. Und das ist schon der ganz, ganz große Unterschied zur letzten Saison. Borussia erzeugt quasi kreative Momente und ist jederzeit gefährlich in diesen ersten knapp 25 gespielten Minuten. Das machen sie richtig, richtig gut. Und das lässt uns natürlich ein Stück weit hoffen, dass Borussia hier irgendwann in Leipzig nicht nur an einem Tor kratzt, wie gerade eben Hugo Bolin, sondern tatsächlich auch trifft. Es bleibt erstmal beim 0:0, 23. Spielminute in Leipzig.
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0: wir gehen ja mal raus aus dem Stück und gehen auch mal rein in den Bundesliga-Fußball. Leipzig gegen Gladbach. Jetzt sind wir in der gleich 27. Spielminute. Axel Tillmanns, aber bei euch ist vor einer Minute ungefähr was passiert, womit keiner gerechnet hat, richtig?
1: Ganz bittere Pille für Borussia Mönchengladbach. Da macht es Leipzig einmal schnell. Doppelpass da von Riedle Baku, der den Ball dann vor den Kasten von Moritz Nikolas auf der rechten Außenbahn zurückbekommt und dann viel zu frei steht vor Moritz Nikolas und am Ende ihm keine Chance lässt. Und das Ding schlägt unten links ein. Das ging viel zu flott. Da lassen die Leipziger einmal ihre individuelle Klasse auch aufblitzen. Und schon steht es hier 1:0 für RB, obwohl Borussia die bessere Mannschaft hier nach knapp einer halben Stunde in der Red Bull Arena ist. Aber also bleibt dabei, Daumen drücken für die Gladbacher. Vielleicht geht ihr ja noch was.

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1: Ich bin Babette Büchner. Die Rettungsteams in Nepal und China kämpfen sich weiter durch das Katastrophengebiet. Die Zahl der Toten ist inzwischen auf mehr als 600 gestiegen. Mehr als 2500 Menschen gelten weiterhin als vermisst. In Nepal sind inzwischen auch ausländische Helfer eingetroffen.
2: Das Ausmaß der Katastrophe ist weiter noch schwer abzuschätzen. Am Beispiel des nepalesischen Orts Devigat in der an Tibet grenzenden Provinz Bagmati zeigt sich jedoch überdeutlich die tiefe Spur der Verwüstung. Der größte Teil des Orts versinkt in einem Meer aus grauem Schlamm und Trümmerteilen. Fast sämtliche Häuser des Orts, wo früher bis zu 1500 Menschen wohnten, sind jetzt praktisch unbewohnbar. Aus Nepal, Dirk Gotter.
1: Kommt die Pflicht zur Krankschreibung ab dem ersten Tag? Bundesarbeitsministerin Bärbel Baas zweifelt jetzt an den Koalitionsplänen. Sie sagte den Funke-Medien, sie sei zwar koalitionstreu, aber man solle sich schon noch mal fragen, ob das sinnvoll sei.
3: Der Pflicht zur Krankschreibung ab dem ersten Tag habe die SPD nur zähneknirschend zugestimmt, obwohl die Partei sie inhaltlich für falsch hält, sagte Baas. In der Union gibt es jedoch keine Bereitschaft, das Thema noch einmal neu zu verhandeln. Dazu habe die Koalition eine Vereinbarung getroffen, die nun flexibel und praxistauglich gestaltet werden müsse, heißt es aus der CDU-CSU-Fraktion. Dauerkakophonie bringe weder das Land noch die Koalition nach vorne, sagte etwa der Chef des CDU-Arbeitnehmerflügels Radke dem Kölner Stadtanzeiger. Aus Berlin Dirk Zeitler.
1: Bei einem russischen Drohnenangriff auf ein Munitionslager gestern Abend sind in der Nähe der ukrainischen Hauptstadt Kiew mindestens 37 Menschen getötet worden. Es gibt außerdem viele Verletzte. Fast 400 Menschen wurden aus dem Umfeld des Unglücksorts evakuiert. Eigentlich soll in der Nähe von Wohngebieten keine Munition gelagert werden. Deshalb ermittelt nun die Staatsanwaltschaft. Und zum Fußball. In einer packenden Zweitligapartie hat Wolfsburg seinen zweiten Auswärtssieg gefeiert. Gegen Karlsruhe stand es am Ende 5:2. Den ersten Sieg in der neuen Saison gab es für Greuther Fürth mit einem 4:3 gegen Energie Cottbus. Und einen Befreiungsschlag hat auch Heidenheim geschafft. Die Mannschaft besiegte Dynamo Dresden mit 5:3. Und das waren die Nachrichten mit Babette Büchner.
4: 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Es kann immer mal wieder leichten Regen geben, das muss aber nicht sein, der fällt nur örtlich. Ansonsten ist es ein schwül warmer Tag, wenn auch nicht mehr so heiß. Die Spitzenwerte erreichen heute 24 Grad und die haben wir auch jetzt in der Stadt. Die Sonne ist selten, aber ab und an mal so ein bisschen unterwegs. Das wird morgen am Sonntag anders sein, da ist die Sonne nicht unterwegs. Dabei bleibt der Wind, der heute schon heftig pustet, uns auch am morgigen Sonntag ziemlich komplett erhalten. Viele Wolken, trocken ist es und die Temperatur erreicht Spitzenwerte von 23 Grad. 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Der Stau wird immer länger, gemeint ist der auf der A52 Düsseldorf-Mönchengladbach zwischen Karst-Nord und Schiefbahn. Da steht ein brennender PKW auf der Fahrbahn und die Fahrbahn ist somit auf einen Fahrstreifen verengt. Ihr braucht hier ungefähr 35-40 Minuten länger. Also wenn ihr euch auskennt, umfahrt den Bereich weiträumig. Kommt gut dahin, wo ihr hin wollt.
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4: Mit mir, mein Name ist Ursula Gormanns und mit ihm, sein Name ist Axel Tillmanns. Und die Partie, die heißt RB Leipzig gegen Borussia Mönchengladbach. 33. gleich 34. Spielminute und die Leipziger führen mit 1:0. Axel Tillmanns.
5: Tja, und das ist aus Gladbacher Sicht ein Stück weit unverdient, wenn man wirklich gut in der Partie war. Aber dann gab es dann eben diese 26. Spielminute. Schöne Einzelleistung von Riedle Baku, der im Doppelpass mit Gummi sich da auf der rechten Seite durchspielt, sich dann hinter der Abwehrkette von Borussia Mönchengladbach wieder anbietet. Und dann sind es eben diese Aktionen, die hier zu einer Führung der Leipziger führen. Und Gladbach hat sich gerüttelt und macht aber eigentlich da weiter, wo sie eben aufgehört haben. Eben nochmal eine schöne Schusschance auch von Lukas Ulrich. Am Ende der Ball aber dann doch deutlich über den Kasten von Martin van der Voort. Und dann ist das am Ende hier ein Stresstest für die neue Borussia, weil darüber wurde ja auch im Vorfeld viel gesprochen. Wie geht Borussia Mönchengladbach jetzt mit so einem Rückstand um, nachdem man eben in der Vorbereitung alles gewonnen hat und da eben keine Rückschläge erlitten hat? Wie geht dieses neue Team dann eben damit um, jetzt hier in Leipzig mit 0:1 am Ende dann doch relativ früh in den Rückstand geraten zu sein? Und bis dato machen sie das gut, haben ihre Linie eben nicht verloren und versuchen weiter vorne Nadelstiche zu setzen, vor allem eben über die Außen. 35 Minuten mittlerweile gespielt, Leipzig jetzt im Vorwärtsgang. Aktuell fällt ihnen aber relativ wenig ein, wenn geht's bei den Leipzigern auch gerne mal über die Außen. Aber aktuell nur Ballgeschiebe in der Red Bull Arena und damit zurück ins Studio.
4: Ich habe ein Tor für euch, das ist hier und zwar Köln spielt ja gegen die TSG aus Hoffenheim und die Hoffenheimer führen in Köln beim FC mit 1:0 aus deren Sicht 27. Minute Daki, der traf für die TSG.
6: Ah,

0: 10:50, wir gucken nach Leipzig. Da spielt Borussia Mönchengladbach und sie machen es richtig gut. Das Zwischenergebnis 1:0 für RB Leipzig, das spiegelt das leider nicht wieder, Axel Tillmanns. Aber sind die Fohlen denn an einem Tor nah dran, könnte man das so sagen?
1: Na, aktuell sind es leider die Leipziger. 38. Spielminute, das war so ein Schreckmoment hier für Borussia Mönchengladbach. Da ging es mal wieder schnell über Raum, über die linke Seite. Der Kapitän der Leipziger, David Raum, der macht da sehr viel Druck und dann gab er den Ball in die Mitte und da stand Antonio Nusa, der aus vollem Lauf den Ball auf den Kasten brachte und dann knapp links am Kasten vorbei das Ding setzte und so bleibt es erstmal hier beim 1:0. Borussia zwar gut im Spiel, versucht auch offensiv immer mal wieder Akzente zu setzen, aber ihnen fehlt so ein bisschen die Abwägung, wann gebe ich Vollgas vorne und wann sichere ich auch mal nach hinten ab und so laufen sie doch gerade bei den schnellen Leipzigern hier immer mal wieder in schnelle Umschaltmomente rein und dann wird es meist brandgefährlich. Aber weiterhin erstmal 1:0 für die Leipziger, Borussia aber gut im Spiel.

0: Die Nachspielzeit der ersten Hälfte ist angesagt. In Leipzig, RB gegen Gladbach. Eine Minute gibt's obendrauf und die nehmen wir mit. Axel Tillmanns.
1: Na, jetzt hatten sie zumindest mal so zwei, drei Schusschancen direkt vorm Leipziger Tor, aber ohne das nötige Glück, die Gladbacher, um hier auf 1:1 zu schalten. Und auf der anderen Seite hatten sie dann wiederum Abwehrglück, das muss man so mal sagen. Da war es Robin Hack, der ganz unglücklich im Luftzweikampf mit Gomida an den Ball kam und das Ding per Kopf an die eigene Latte setzte. Und die Gladbacher so ein bisschen Glück gehabt dann an der Stelle, dass es hier nicht 2:0 steht. Weiter jetzt die Leipziger über die linke Seite, die nach diesem Tor ein bisschen offensiver geworden sind und hier immer wieder den Abschluss suchen. Und Gladbach eben immer noch die Balance sucht zwischen Offensive und Defensive. Jetzt wieder Leipzig im Vorwärtsgang, gut aufgepasst von Will Moya, der sich da hinten rausdribbeln möchte, aber am Ende den Ball verliert und dann gibt es noch einen Pfiff gegen ihn. Wird nochmal einen Freistoß geben für die Leipziger in einer intensiv geführten Partie, wo beide Mannschaften eben zeigen wollen, direkt zu Beginn der Bundesliga-Saison hier wettkampffähig zu sein und eben bestenfalls auch die ersten Punkte einzufahren. Offiziell die Nachspielzeit von einer Minute jetzt schon überschritten, aber wie gesagt, wir nehmen noch diesen Freistoß hier mit, der ja mit Sicherheit auch von Schiedsrichter Sven Jablonski eben mitgenommen werden will. Er hat hier noch nicht abgepfiffen, lässt diesen Freistoß von der halbrechten Position dann hier nochmal ausführen. Das wird wieder David Raum machen, definitiv ein Offensivposten hier. Einer der Aktivposten vor allem auch bei Leipzig, aber dessen Freistoßversuch landet direkt in der Einmannmauer von Borussia Mönchengladbach. Und dann pfeift Sven Jablonski diese erste Hälfte hier in Leipzig auch ab. Gladbach liegt mit 0:1 hinten, hätte sicherlich hier ein bisschen mehr rausholen können. Vor allem eben, wenn dieser Pfostentreffer von Hugo Bolin da früh in der Partie wirklich drin gewesen wäre. Aber so laufen sie erstmal einem Rückstand hinterher. Jetzt Pause in Leipzig, gleich wieder mehr bei eurem Borussensender.

0: Die ersten Halbzeiten sind rum. Samstags Nachmittagspartien, erster Spieltag in der ersten Fußball-Bundesliga. Und da sieht's so aus. Elversberg spielt zu Hause gegen Bayer Leverkusen. Die Elversberger führen nach 45 gespielten Minuten mit 2:0. Und man kann wirklich sagen, der SV Elversberg, der macht das richtig, richtig gut. Also die Werkself, die steigerte sich zwar im Laufe des ersten Abschnitts, aber die konnten wirklich keine Torchancen, jedenfalls keine nennenswerten, erzwingen. Wir gucken auf die Partie FSV Mainz 05 gegen Paderborn, der SC Paderborn und Mainz, da steht's 0-0, wobei man sagen muss, die Paderborner halten dagegen, um die 0 eben wirklich zu fixieren, die Mainzer, die Mannschaft mit den besseren Chancen. Dann haben wir das Spiel FC Köln gegen Hoffenheim. Hoffenheim führt 1-0 in dieser Partie, da ist der Halbzeitpfiff erfolgt und Union Berlin gegen Eintracht Frankfurt, da ist noch die Nachspielzeit in vollem Gange der ersten Hälfte und da ist der Zwischenstand 1-2. Leipzig gegen Mönchengladbach, die Leipziger führen mit 1-0, obwohl Borussia Mönchengladbach es in dieser Partie richtig gut gemacht hat und sie zum Torschuss der Leipziger in der Minute 38 wirklich die spielbestimmendere Mannschaft war.
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erste Halbzeit Union Berlin gegen Frankfurt ist jetzt auch rum. Da gab es einen dicken Haufen der Nachspielzeit. 1:2 der Zwischenstand. Nach der Pause geht es auch da weiter. Natürlich auch hier Leipzig gegen Gladbach. Ihr habt es eben gehört, 1:0 ist da die erste Halbzeit zu Ende gegangen. Und man kann sagen, dass Leipzig, je weiter die Halbzeit vorangeschritten ist, immer stärker geworden ist, obwohl Gladbach ein gutes Auswärtsspiel macht. Also das soll hier nicht verschwiegen werden. Die Borussia, die präsentiert sich aktiver, mutiger, gefährlicher und auch als Ganzes. Und das ist anders im Vergleich zur Saison davor. Und sie trafen dann auch mal den Pfosten. Das war wirklich großes Pech, dass der Ball da nicht reingegangen ist, denn dann wäre die Borussia in Führung gegangen. So ist es dann anders gelaufen. So ging dann eben RB Leipzig in Führung in Minute 38 durch Riedle Baku. Und das war dann wirklich, wirklich schade. In der zweiten Hälfte der ersten Hälfte, da steigerte sich RB dann als Champions-League-Teilnehmer, könnte man fast sagen. Und sie hätten vielleicht auch noch das ein oder andere Tor erzielen können. Aber auch Gladbach war nicht chancenlos. Und wir sind gespannt, was in der zweiten Rutsche dann hier noch passiert. Hier, damit meine ich bei uns, bei Radio 90.1, denn wir übertragen die Partie ja live für euch. Gleich geht's also weiter mit RB Leipzig gegen Gladbach, zweite Hälfte. Das ist Alphaville, Forever Young.

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1: Mein Name ist Ursula Gormann. Schönen Samstagnachmittag und herzlich willkommen hier bei Radio 90.1 mit der Fußball-Bundesliga. Kleines Zwischenergebnis. Elversberg gegen Bayer Leverkusen 3:0. 46. Mokwa, da kommen sie gerade auf den Platz und zack, schon ist das Tor gefallen. So wünsche ich mir das auch in Leipzig. Da ist ja die Gladbacher Borussia zu Gast. Zweite Halbzeit läuft hier Axel Tillmanns, ist aber nicht so.
2: Ja, aufpassen, Borussia Mönchengladbach. Da müssen sie sich gerade erstmal befreien aus einer Drucksituation. Da war viel los vor dem Kasten von Moritz Nikolas. Am Ende kriegen sie den Ball dann nach vorne gebracht und suchen da auch Tim Kleindienst. Aber der Pass auf Kleindienst, der war ein bisschen zu optimistisch, kommt am Ende nicht ran. Und so sind es eigentlich wieder die Leipziger, die hier nach 3-4 gespielten Minuten erstmal wieder mit Druck beginnen. Zuvor auch eine Schusschance von Riedle Baku, der sich da aus der Distanz einfach mal ein Herz nimmt. Aber dann am Ende doch deutlich über den Kasten von Moritz Nikolas. Keine Wechsel bei beiden Seiten oder auf beiden Seiten. Gladbach versucht es also mit der ersten Elf aus Durchgang 1, eben auch hier in Durchgang 2, wieder Nadelstiche zu setzen. Und ich hatte es ja eben schon gesagt, Gladbach macht das eigentlich gut im Vorwärtsgang, findet aber noch nicht so richtig die Balance zwischen Offensive und Defensive. Und so ist eben auch dieses Tor durch Riedle Baku zu erklären. Jetzt wieder Schusschance für die Leipziger und dann machen sie hier das 2:0. Viel zu spät. Greifen sie da ein, Antonio Nusa über die halblinke Position, dringt er da ein in den 16er und da ist keiner so richtig bei ihm. Und dann kann er sich das Eck aussuchen. Am Ende schlägt der Ball dann rechts oben im Kasten von Moritz Nikolas ein. Keine Chance aus 15 Metern und so steht's hier nach knapp 50 gespielten Minuten mittlerweile 2:0 für RB Leipzig.

0: Ausgleich in Köln. Köln gegen Hoffenheim steht es jetzt 1-1. Elmaler traf in der 51. Spielminute. Nächstes mit Ausgleich oder Anschlusstreffer in Leipzig. RB gegen Gladbach, 56. Spielminute. 2-0. Axel Tillmanns vom Spiel.
1: Tja, das sieht alles bislang nach einem gelungenen Einstand für Martin De Michelis aus dem neuen Trainer auf der Bank von RB Leipzig. Da gab es ja viel Unverständnis, ehrlicherweise, warum man den Argentinier geholt hat, nachdem der ehemalige Trainer Ole Werner hier die Leipziger bis in die Champions League geführt hat in der letzten Saison. Man dann aber trotzdem die Entscheidung getroffen hat, man will einen neuen Impuls setzen und dann eben Martin De Michelis geholt hat, der mit RCD Mallorca in der spanischen Liga abgestiegen ist. Also eigentlich alles Rahmenbedingungen, wo man erstmal ein Fragezeichen dran machen muss. Aber auch Vincent Kompany auf Seiten der Bayern ist das so passiert, dass er mit seinem vorherigen Arbeitgeber abgestiegen ist und dann eben eingeschlagen ist bei seinem neuen Arbeitgeber. Jetzt aber wieder aufpassen, Borussia Mönchengladbach. Wieder ist es Antonio Nusa über die linke Seite, der da zu viel Raum hat und einfach mal abziehen kann auf halb links im 16er. Und wieder sind sie nicht nah genug bei ihm dran. Und Moritz Nikolas mit einer wunderbaren Parade den Ball da noch so gerade vor dem Toreinschlag rettet. Nusa eben auch bei seinem 2-0 viel zu frei gestanden da im 16er. Da waren es unsere beiden Japaner, Koitakura und Daiki Hashioka, die einfach zu weit weg waren von Antonio Nusa. Und der bedankt sich dann eben mit diesem 2-0. Die Ecke für die Leipziger jetzt nach der tollen Parade von Moritz Nikolas. Die nehmen wir nochmal eben mit. 57. Spielminute. Ball kommt von der rechten Seite hoch rein in den Strafraum. Und dann aufpassen, Borussia Mönchengladbach. Schusschance für die Leipziger in Person von ausgerechnet Rocco Reitz, der da am Ende irgendwie ein bisschen glücklich an den Ball kam, aber nicht entscheidend den Ball auf den Kasten bringen konnte. Weiterhin 0-2 aus Gladbacher Sicht. Daumen drücken für unsere Borussia.

Distanz, 2-3 Meter vor dem Tor, unseren Torhüter prüfen. Und beide Dinger kratzt er so irgendwie noch vor der Torlinie weg. Und ansonsten hätte es hier eben schon 3-0 gestanden. Gladbach jetzt wirklich in der Phase, wo Leipzig ganz, ganz viel Druck ausübt und man da kaum mal hinten rauskommt. Jetzt mal ein Weiterschlag von Moritz Nikolas auf den Kopf von Will Moya, dessen Kopfballverlängerung landet, aber nicht bei Tim Kleindienst, der bis dato echt noch außen vor ist. Den finden sie kaum mal vorne drin. Und so sind es dann eben meist Hugo Bolin, Will Moya oder dann auf der Außenbahn auch Robin Hack, die dafür Offensivaktionen setzen. Aber Tim kommt da kaum ins Spiel. Und so bleibt es hier erstmal weiter aus Gladbacher Sicht beim 0-2, 62. Spielminute.

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5: So, same procedure like in der Stunde davor, ne? Es gibt ein Tor im Spiel RB Leipzig gegen Borussia Mönchengladbach, Axel Tillmanns.
6: Boah, und jetzt hat dieses Spiel hier eine ganz bittere Beinote. Das 3:0 für RB Leipzig, ausgerechnet durch unseren ehemaligen Kapitän, durch Rocco Reitz. Und das war passiert. Christopher Nkunku, der Last-Minute-Einkauf von RB Leipzig, war gerade erst ins Spiel gekommen und dann hat Rocco Reitz im Mittelfeld den Ball erobert gegen Philipp Sander. Kommt dann der Ball zu Christopher Nkunku und der schickt Rocco Reitz halb rechts in den 16er und der tunnelt Moritz Nikolas zum 3:0. Gejubelt hat er nicht, unser ehemaliger Gladbacher, aber es wurde natürlich gefeiert hier, dieses Tor in der Red Bull Arena. Und so steht's 3:0 für die Roten Bullen gegen unsere Borussia. In der Höhe sicherlich mittlerweile ein bisschen zu hoch ausgefallen, die ganze Geschichte. Unsere Borussia kämpft weiterhin hier in der Red Bull Arena gegen die Niederlage im ersten Spiel. Aber ja, das definitiv ein bitterer Beigeschmack. Jetzt trifft auch noch Rocco Reitz.

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1: Ich bin Babette Büchner. In Nepal sind ausländische Helfer zur Unterstützung bei den Sucharbeiten im Flutkatastrophengebiet eingetroffen. Gelandet sei schon eine Rettungsmannschaft aus Indien, hieß es aus dem Außenministerium. Ein weiteres Team aus China werde bald erwartet. Die Zahl der Toten ist inzwischen auf mehr als 600 gestiegen. Mehr als 2500 Menschen gelten weiterhin als vermisst. Bundesarbeitsministerin Bärbel Baas zweifelt offen an der von der Koalition geplanten Pflicht zur Krankschreibung ab dem ersten Tag. In einem Interview mit den Funke-Medien warnte sie, dass es bei einem leichten Infekt durch die Neuregelung eine ganze Woche Krankschreibung geben könnte.
2: Der Pflicht zur Krankschreibung ab dem ersten Tag habe die SPD nur zähneknirschend zugestimmt, obwohl die Partei sie inhaltlich für falsch hält, sagte Baas. In der Union gibt es jedoch keine Bereitschaft, das Thema noch einmal neu zu verhandeln. Dazu habe die Koalition eine Vereinbarung getroffen, die nun flexibel und praxistauglich gestaltet werden müsse, heißt es aus der CDU-CSU-Fraktion. Dauerkakophonie bringe weder das Land noch die Koalition nach vorne, sagte etwa der Chef des CDU-Arbeitnehmerflügels Radke dem Kölner Stadtanzeiger. Aus Berlin Dirk Zeitler.
1: Norwegen trauert. Auch am Tag nach dem Tod von König Harald V. ist auf den Straßen der Hauptstadt Oslo eine bedrückende Atmosphäre zu spüren. Mit dem Tod seines Vaters wurde dessen Sohn Håkon zum König. Jetzt folgt die erste öffentliche Rede des neuen Monarchen.
3: Am Abend überträgt das norwegische Fernsehen die Rede von König Håkon dem 8. Dabei soll es vor allem um seinen Vater gehen. Eine solche Ansprache hatte auch König Harald nach dem Tod seines Vaters gehalten. Für Håkon eine schwierige Aufgabe. Trotz der eigenen Trauer wartet viel Arbeit auf den neuen Monarchen. Währenddessen strömten den ganzen Tag über Menschen mit Blumen in den Händen zum Schlossplatz. Hier wird gerade deutlich, wie sehr Harald seinem Volk am Herzen lag. Aus Oslo, Julia Weschenbach.
1: Und zum Sport. In der zweiten Fußball-Bundesliga hat Wolfsburg seinen zweiten Saisonsieg gefeiert. Gegen Karlsruhe stand es am Ende 5:2. Den ersten Sieg in der neuen Saison gab es für Greuther Fürth mit einem 4:3 gegen Energie Cottbus. Und einen Befreiungsschlag hat auch Heidenheim geschafft. Die Mannschaft besiegte Dynamo Dresden mit 5:3. Und das waren die Nachrichten mit Babette Büchner.
4: Radio 90.1, das Wetter in Mönchengladbach. Es ist 24 Grad da draußen und es ist relativ schwül, aber auch sehr, sehr windig dabei. Ab und zu kann leichter Regen mal runterfallen. Das wird aber örtlich sein und nicht überall in der Stadt dann auch wirklich so passieren. Also das wechselhafte Wetter, das kann uns heute ganz schön zusetzen. Morgen am Sonntag, da ist das nur noch der Wind, der vielleicht so ein bisschen nervtötend ist. Der Regen wird auf jeden Fall verschwinden, damit aber auch gleichzeitig die Sonne. Die kommt morgen auch nicht zum Einsatz. Heute blitzt sie ja ab und zu noch mal ein bisschen durch. Und die Höchstwerte, die sind morgen ähnlich wie heute, um die 23, 24 Grad. 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Es gibt den dicken Stau nicht mehr auf der A52 Düsseldorf Richtung Mönchengladbach, aber auf der A57 Köln-Krefeld gibt es einen neuen Stau zwischen Bovert und Krefeld-Oppum. 2 Kilometer. Ihr braucht 10 Minuten länger, als ihr das gewohnt seid. Kommt gut dahin, wo ihr hin wollt.
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4: Mein Name ist Ursula Gormanns. Einen schönen Samstagnachmittag mit uns und natürlich mit der Bundesliga. Die Bundesliga für Borussia Mönchengladbach, die ist heute auswärts losgegangen und zwar in Leipzig bei RB. 75. Spielminute sind wir da gerade. Und da sieht es für Borussia Mönchengladbach nicht nur, was die Tore angeht, ziemlich mau aus, denn 3 hat Leipzig erzielt, 0 Borussia Mönchengladbach. Auch sonst ist bei euch gerade ja so eine Schreckminute. Axel Tillmanns.
5: Absolut. Daiki Hashioka, der neue Mann aus Japan, muss da behandelt werden. Deshalb das Spiel hier auch unterbrochen. Hat da wohl einen Schlag von Antonio Nusa abbekommen und war ziemlich benommen oder ist immer noch ziemlich benommen. Wird jetzt außerhalb des Platzes auch weiter behandelt. Und für ihn wird jetzt dann wohl auch Joe Skelly kommen. Und Borussia ordentlich durchgeführt. durchgeschüttelt worden hier von RB Leipzig. Mittlerweile auch ein paar Wechsel auf Seiten von Borussia Mönchengladbach neben dieser Einwechslung jetzt von Joe Skelly. David Herold ist für Lukas Ulreich gekommen, Isaac Liedberg für Robin Hack, Franck Honorat für Will Moya und auch Mathieu Ngefak für Kevin Stöger. Und mit Skelly dann jetzt die fünfte Auswechslung schon bei Borussia Mönchengladbach. Spiel läuft jetzt wieder, 76. Spielminute mittlerweile. Und für Borussia ist es ein gebrauchter Auswärtsspieltag hier, der erste in dieser Bundesliga-Saison. Man war ja wirklich gut gestartet und ich bin, nehme ich mal so weit aus dem Fenster, wäre dieser Treffer von Hugo Bolin tatsächlich erfolgt, hätte er nicht nur den Pfosten getroffen, sondern tatsächlich in den Kasten früh in der ersten Halbzeit, dann wäre dieses Spiel hier ein bisschen anders verlaufen. So hat Borussia echt Probleme gehabt, hier eine ordentliche Balance zwischen Offensive und Defensive hinzubekommen. Jetzt vielleicht nochmal die Schusschance über Isaac Liedberg, der da in der Mitte angespielt wird, aber sein Schuss geblockt und so gibt es nochmal eine Ecke für unsere Borussia. Die nehmen wir vielleicht auch nochmal eben mit, aber genau das war es eben, diese Balance zu finden zwischen Offensive und Defensive. Das ist ihnen nicht gut gelungen und so sind sie in den ein oder anderen Umschaltmoment, in den ein oder anderen Konter gelaufen. Jetzt nochmal Kopfballchance für Philipp Sander, der da am ersten Pfosten zum Kopfball kommt, aber dann am langen Pfosten den Ball vorbeilegt. Und wir gucken nochmal eben, weil das Spiel jetzt gerade unterbrochen ist, nochmal eben auf Hashioka. Da sind mittlerweile auch die Sanitäter hier aus dem Stadion bei ihm, neben dem medizinischen Personal von Borussia Mönchengladbach. Das sieht also wirklich nicht gut aus für unseren neuen Mann, der ja direkt komplett eingeschlagen ist, sofort diese rechte Außenbahn übernommen hat von Joe Skelly und der jetzt hier aber intensiver behandelt werden muss. Borussia nochmal über die rechte Außenbahn, aber kriegen den Ball da nicht in den 16er rein und so bleibt es erstmal beim 0:3 aus Gladbacher Sicht, 77. Spielminute.
6: Ja, und ich habe ein paar Tore für euch. Einmal hier Köln gegen Hoffenheim. Da stand es eben 1:2, 67. Kabak. Und dann kam in der 72. Dalinga mit dem Ausgleich wieder für Köln. 2:2 jetzt da der Zwischenstand. Und Union Berlin gegen Eintracht Frankfurt. Auch da hat es ein Tor gegeben für die Eintracht. Younes Ebnutalib, der erhöhte auf 1:3. Ebenfalls 67. Spielminute in dieser Partie. Sieht's also jetzt so aus.

0: gibt ungefähr noch 6 Minuten offizielle Spielzeit in Leipzig. Da ist Borussia Mönchengladbach zu Gast. Wir gucken aber erstmal hier auf die Partie SV Elversberg gegen Bayer Leverkusen. Da ist der Anschlusstreffer erfolgt. Patrick Schick, 3:1 steht es da jetzt. Die 3, die nehme ich auch, die hat Leipzig an Toren erzielt und die 0, die ist dann anders als in Elversberg, die hat Borussia Mönchengladbach erzielt. Und genau so steht es in der 85. Spielminute, also das heißt, es bleibt wirklich nicht mehr lange Zeit, um da irgendwas noch, so einen Ehrentreffer vielleicht zu erzielen. Oder Axel Tillmann?
1: Genau, Gladbach hat die 0 erzielt und bestenfalls eben den Ehrentreffer. Sie versuchen es hier nochmal, den einen oder anderen Nadelstich zu setzen, gerade eben auch Joe Skelly, der mal in eine aussichtsreiche Position gekommen ist und einfach mal abgeschlossen hat, aber dann doch knapp am Kasten von Martin van der Voort vorbei. Und so sind es zwar die Gladbacher, die jetzt hier in den Schlussminuten etwas mehr vom Spiel haben, aber Leipzig hat sich natürlich auch ein Stück weit zurückgezogen. Rocco Reitz, der Torschütze, eben jetzt ausgewechselt worden unter dem Beifall der neuen Fans von Rocco Reitz, von RB Leipzig und natürlich unter den Pfiffen der alten Fans von Borussia Mönchengladbach. Er also raus, für ihn ist Arthur Vermehren gekommen und er kann diesen ersten Arbeitstag bei RB Leipzig sicherlich dann mit einem grinsenden Gesicht abschließen und einem ersten Treffer. Jetzt nochmal aufpassen, die Leipziger über die linke Außenbahn, Ball kommt hoch rein, Schusschance aber ans Außennetz. Ja, und ansonsten ist Daiki Hashioka hier eben ausgewechselt worden, Joe Skelly für ihn reingekommen und den hat man jetzt hier eben mit einer Trage und einer Halskrause um den Hals vom Platz getragen, unser japanischer Neuzugang, also den hat es richtig erwischt da im Zweikampf mit Antonio Nusa. Alles Gute für ihn, hoffen wir, dass er schnell wieder genesen ist, nachdem er doch so gut eingeschlagen ist bei Borussia Mönchengladbach. 86. Spielminute, gleich dann die Schlussphase hier aus Leipzig.
0: Ja, und ich habe noch ein paar Türchen für euch und die Türchen, die sind einmal in Köln gefallen, 3:1, die Kölner, 3:2, Entschuldigung, die Kölner, die haben da wieder den Führungstreffer geschafft, 82. Dalinga, der Torschütze, und Union Berlin hat ein weiteres Tor erzielt im Heimspiel gegen Eintracht Frankfurt, 2:3 steht's da mittlerweile, Querfeldtreff in der 79. Spielminute. Wir sind gespannt, wie die Partien ausgehen.

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0: Als wollten sie es noch drehen, die Leverkusener in Elversberg. 3:2, nochmal ein Anschlusstreffer, 90. plus 1. Kofane, der Torschütze hier. Ja, und hier Axel Tillmanns Leipzig gegen Gladbach. Da ist, glaube ich, nichts mehr zu drehen. Wir sind in der Nachspielzeit der Partie. Es gab ja eine lange Verletzungsunterbrechung. 5 Minuten gibt es da oben drauf, aber es steht ja immer noch 3:0. Also in den letzten 2 Minuten der Nachspielzeit müsste Borussia Mönchengladbach 3 Tore erzielen, um dann noch was Zählbares mit nach Hause zu nehmen. Das ist eher unwahrscheinlich.
1: Das ist eher unwahrscheinlich, zumal von den 5 Minuten Nachspielzeit schon 3 Minuten rum sind. Also es bleiben nur noch 2 Minuten. Aber das muss man dieser neuen Borussia in dieser neuen Saison lassen. Sie versuchen hier immerhin noch alles. Kram noch mal die ein oder andere Chance rausspielen können. Gerade eben noch mal Franck Honorat aus 18 Metern zentraler Position. Nach einer Ecke kommt er da zur Schusschance und Martin van der Voort im Kasten der Leipziger. Da muss ich da lang und lang länger machen, um das Ding noch zu retten. Jetzt noch mal die Chance durch. War es dann tatsächlich da? Na, war Hugo Bolin tatsächlich, der da vorne nochmal an den Ball kam und aus kurzer Distanz nochmal Martin van der Voort prüft. Wäre aber auch eine Abseitssituation gewesen, deshalb stoppte ich gerade so. Das sah nicht so aus, als wäre es regelkonform gewesen. Hätte also abgepfiffen werden müssen. So bleibt es weiterhin beim 0:3 und die letzte Spielminute. Sie läuft denn hier an und diese neue Borussia, die wehrt sich dann zumindest gegen diese Niederlage. Muss jetzt nochmal aufpassen, nochmal eine Schusschance der Leipziger. Dann aus der zweiten Reihe aber gut wegverteidigt. Und jetzt nochmal der Vorwärtsgang auf Seiten von Borussia Mönchengladbach. Sie wehren sich zumindest gegen diese Niederlage. Das hat man in der vergangenen Saison seltener gesehen. Da war es oftmals lethargisch, wenn man dann hinten lag. Das hat man bei Borussia hier und heute nicht gesehen. Sie haben sich von vornherein gegen diese drohende Niederlage gestemmt und hatten eben vor diesem 1:0 von Riedle Baku ja auch die ein oder andere gute Chance, hier selber in Führung zu gehen. Und so macht das zumindest hoffnungsvoll, was den weiteren Verlauf dieser Bundesliga-Saison angeht, was Borussia hier zeigt, auch wenn natürlich ein 0:3 zu Beginn ein echter Rückschlag ist. Jetzt nochmal Gladbach über die rechte Außenbahn. Franck Honorat dringt da über rechts in den 16er ein. Schusschance und dann ist es tatsächlich Hugo Bolin, der hier noch auf 1:3 verkürzt und damit zumindest eine gute Partie seinerseits auch nochmal unterstreicht. Der gefällt da wirklich vorne in dieser zentralen Rolle in der Offensive zusammen mit einem Will Moya oder einem Robin Hack dann auch auf den Außenbahnen. Das macht Spaß und jetzt auch hier dieses Tor gut gesehen von Franck Honorat, der da im Rückraum dann Hugo Bolin ausmacht und der aus 6-7 Metern dann Martin van der Voort keine Chance lässt. Der war in die falsche Richtung unterwegs und so zumindest ein 1:3. Das macht diese Niederlage in Leipzig dann am Ende ein bisschen erträglicher. Halbe Minute schon drüber über die offizielle Nachspielzeit von 5 Minuten. Und dann hören wir jetzt auch hier den Abpfiff von Schiedsrichter Sven Jablonski. Oder er hatte nochmal die Abseitssituation überprüft. Und offensichtlich war Hugo Bolin auch hier im Abseits. Beziehungsweise nicht Hugo Bolin im Abseits, sondern vorher eine Abseitsstellung von Franck Honorat. Und so wird dieses Tor von Hugo Bolin auch noch zurückgenommen. Also das passt, auch das bitter für diesen ersten Spieltag, passt so ein bisschen ins Bild, dass dann auch eben dieser Anschlusstreffer jetzt von Hugo Bolin dann noch aufgrund einer Abseitsstellung zurückgenommen wird. Und vor allem diese, ja, doch schwerere Verletzung scheinbar von Daiki Hashioka, die macht auf jeden Fall ein bisschen Sorge, der ja hier dann auf einer Trage von den Sanitätern des Stadions mit einer Halskrause um den Hals hier rausgebracht worden ist. Da muss man sich auf jeden Fall angucken, was da vorgefallen ist. An der Stelle auf jeden Fall gute Besserung für Daiki. Und dann drücken wir mal die Daumen für unsere Borussia, dass es dann am nächsten Spieltag zu Hause ein besseres Ergebnis und bestenfalls eben 3 Punkte gibt. Es kommt der SV Elversberg nächstes Wochenende in den Borussia-Park. Und da haben wir ja heute gelernt, die muss man auf jeden Fall auch auf der Karte haben, die Jungs. Bin gespannt, ob sie in Leverkusen dann wirklich dieses 3:2 noch über die Zeit retten und dann mit einem Dreier dann natürlich mit ganz viel Selbstvertrauen zu uns in den Ister Borussia Park kommen. Ihr seid auf jeden Fall mit Radio 90.1 wieder live dabei. Nächsten Samstag 15.30 Uhr dann das erste Heimspiel unserer Borussia gegen den SV Elversberg und mit ein bisschen Unterstützung von euch und Daumen drücken wird das vielleicht dann wirklich ein Dreier und dann stehen wir doch ganz gut da.

Wir gucken auf die Ergebnisse vom heutigen ersten Spieltag in der Fußball-Bundesliga. Es gab ein torloses Spiel und das heißt oder hieß FSV Mainz 05 gegen den SC Paderborn. Keine Tore, 0-0 trennte man sich da. Ansonsten gab es in den Partien, naja, so einiges an Toren, kann man so sagen. Und wir starten mal beim Spiel hier Köln gegen Hoffenheim. Es ging in diesem Spiel wirklich hin und her. Erst ging Hoffenheim in Führung, dann machte machten die Kölner den Ausgleich. Dann ging Hoffenheim wieder in Führung, dann machten die Kölner den Ausgleich. Und dann ging Köln in Führung. Und das ist dann auch das Endergebnis. 3-2 gewinnt der FC zu Hause gegen die TSG aus Hoffenheim. Elversberg gegen Bayer Leverkusen, da hieß es am Ende 3-2, die Elversberger, die überrannten die Leverkusener, gingen bis in die frühe zweite Hälfte mit 3-0 in Führung und dann kam aber Leverkusen in der 77. und in der 90. plus 1 mit 2 Toren und so stand es am Ende dann hier 3-2. Union Berlin gegen Eintracht Frankfurt, die Partie ist noch nicht zu Ende. Es stand jetzt kurz vor Ende 3-3 und ich sehe gerade, der Abpfiff ist erfolgt und das ist auch das Ergebnis zum Schluss. Tim Scharke, der traf noch in der 90. plus 2, also 3-3 trennt Union Berlin sich von Eintracht Frankfurt. RB Leipzig gegen Borussia Mönchengladbach, das ist das Spiel, das ihr hier übertragen gehört habt bei uns. Die Gladbacher haben es gut gemacht in diesem Spiel, wurden aber im Laufe der Partie dann doch von Leipzig immer weiter in die Enge getrieben. Erst hieß es 1-0 durch Riedle Baku in der 36. Spielminute. Dann hieß es in der zweiten Hälfte 2-0 in der 49. durch Antonio Nusa und dann in der 66. Spielminute kam ausgerechnet Rocco Reitz mit dem 3-0 und das ist auch der Endstand dieser Partie. Also Leipzig siegt 3-0 oder Gladbach verliert in Leipzig mit so vielen Gegentoren. Es gab noch durch Hugo Bolin einen Anschlusstreffer in der 90. plus 5, aber der wurde dann durch die Entscheidung des VAR zurückgenommen. Abseits war da der Grund. Deshalb also das Ergebnis 3-0.

0: Ihr hört Radio 90.1 Bundesliga Fußball, haben wir heute hier gehört. Bei uns im Programm das Spiel RB Leipzig gegen Borussia Mönchengladbach ist rum. Ihr habt es eben auch gehört. Es ist verloren zu sagen. 3:0 hat Leipzig die Borussia schlagen können. Das ist natürlich ein hohes Ergebnis für RB Leipzig, eine hohe Niederlage für Borussia Mönchengladbach. Es gab ja noch am Ende dann einen Torschuss von Bolin, der aber dann aberkannt wurde wegen Abseits vom Schiedsrichter im Kölner Keller. Das war wirklich schade, weil das hätte zumindest so ein bisschen geheilt, würde ich jetzt mal sagen. Ansonsten endet dieses Spiel wirklich so ohne Gladbacher Tor. Und es hätte auch höher ausfallen können. Der Keeper der Gladbacher, Moritz Nikolas, der hat natürlich auch richtig gut gehalten. Es gab eine Dreifachparade von ihm, wo er wirklich alles gegeben hat, damit nicht noch ein weiteres Tor für Borussia Mönchengladbach als Gegentor gezählt wird. Die Gladbacher Borussia hat im ersten Drittel dieses Spiels richtig gut agieren können, hat aktiven und mutigen Fußball gezeigt. Doch dann kam eben das Tor der Leipziger von Baku in der 36. Spielminute und dann kippte es langsam so. Borussia hat zwar immer noch gut mitgehalten, aber es war wirklich so, dass die Leipziger dann vor allem auch in der zweiten Halbzeit gut in die Partie gekommen sind und dann noch Tore erzielen konnten in der zweiten Hälfte durch Nusa und natürlich, das habt ihr auch gehört, durch Rocco Reitz in Minute 66. Den richtigen Torjubel hat er sich verkniffen, Rocco Reitz, aus Respekt vor seiner alten Liebe vor Borussia Mönchengladbach, eben bei den Kollegen von Sky. Da war Moritz Nikolas im Interview und er hat Folgendes gesagt, so ordnet er die Partie heute ein, die Niederlage 3:0.
1: Schwierig, wenn du 3:0 verlierst, ist das erstmal eine Enttäuschung, muss man einfach sagen. Ich glaube, wir haben recht ordentlich begonnen, die ersten 20 Minuten. Fand ich uns nicht so schlecht im Spiel, gute Ballstaffetten gehabt. Ja, aber am Ende des Tages fehlen dann einfach die entscheidenden Prozentpunkte in den Duellen. Vorne nicht konsequent genug, hinten nicht konsequent genug. Und dann verlierst du so ein Spiel 3:0.
0: Im Vorfeld ist ja viel darüber gesprochen worden, dass Borussia Mönchengladbach als Mannschaft Dinge, die in der letzten Saison gefehlt haben, jetzt anders machen soll, dass diese Dinge genau richtig gut platziert worden sind. Ist das so geglückt in der ersten Partie?
1: Glaube ich schon, dass die Einstellung, die Bereitschaft, die Mentalität schon da gewesen ist. Wir haben uns natürlich viel vorgenommen. Leipzig ist natürlich ein Gegner mit Qualität. Nichtsdestotrotz, es ist dann schon ein bisschen weh, das Spiel dann 3:0 zu verlieren. Jetzt müssen wir es abhaken und dann nächste Woche besser machen.
0: Genau, so sieht's aus. Borussia Mönchengladbach verliert in Leipzig mit 3:0 und hat in der Tabelle, ich sag mal, einen Platz weiter unten. Aber die Tabelle am ersten Spieltag, die gucken wir uns einfach gar nicht an. Die gucken wir uns dann nach den nächsten Spielen an. Das ist Ellie Goulding und Lights.

Das erste Spiel für Borussia Mönchengladbach ging in die Buchs. In Leipzig gab es eine 3:0 Niederlage. Gleich geht's weiter mit dem ersten Spieltag in der Bundesliga. 18.30 Uhr das Topspiel Borussia Dortmund gegen den HSV. Und morgen dann noch Freiburg-Bremen und Augsburg gegen Schalke 04. Und wir gucken aber schon auf den zweiten Bundesliga-Spieltag für Borussia Mönchengladbach. Ist das dann das erste Heimspiel am Samstag, dem 5. September, also am kommenden Samstag geht's los. 15.30 Uhr, ab 15 Uhr seid ihr hier live bei mir dabei. Und die Partie heißt Borussia Mönchengladbach gegen den SV Elversberg. Wir haben ja heute erlebt, wie so ein Aufsteiger aufspielen kann. Zu Hause gegen Bayer Leverkusen haben wir 3:2 gewonnen. Da dürft ihr gespannt sein, was am kommenden Samstag im Ista Borussia Park passiert. Ihr seid live dabei hier bei uns bei Radio 90.1. Ich sag jetzt Tschüss. Habt einen guten Samstagabend. Trotz allem, mein Name ist Ursula Gormanns. Madet Jod, das sind die Eurythmics. Here comes the rain again.

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1: Ich bin Babit Büchner. Bundesarbeitsministerin Bärbel Baas zweifelt offen an der von der Koalition geplanten Pflicht zur Krankschreibung ab dem ersten Tag. Das kommt in der Union nicht gut an. Der Chef des CDU-Arbeitnehmerflügels Dennis Radke sagte dem Kölner Stadtanzeiger, was man gemeinsam entscheide, sollte man auch gemeinsam vertreten. In einem Interview mit den Funke-Medien hatte Baas davor gewarnt, dass es bei einem leichten Infekt durch die Neuregelung gleich eine Krankschreibung für eine ganze Woche geben könnte. Die islamistischen Taliban haben vorübergehend weiteres Personal nach Deutschland geschickt. Es soll dabei unterstützen, mehr Ausreisepflichtige nach Afghanistan abzuschieben.
2: Dafür müssen Dokumente ausgestellt werden, die die de facto Regierung anerkennt, heißt es dazu aus dem Auswärtigen Amt. Dafür müssen neben ausreichend Personal auch die technischen Voraussetzungen bestehen. Um diese zügig zu schaffen, ist jetzt kurzzeitig ein technisches Unterstützerteam eingereist. Kritiker, etwa aus den Reihen der Grünen, bemängeln, dass die Bundesregierung praktische Zugeständnisse macht, um Abschiebungen zu ermöglichen, obwohl sie die Taliban-Regierung nicht anerkennt. Aus Berlin, Dirk Zeitler.
1: Die Rettungsteams in Nepal und China kämpfen sich weiter durch das Katastrophengebiet. Die Zahl der Toten ist inzwischen auf mehr als 600 gestiegen. Mehr als 2500 Menschen gelten weiterhin als vermisst.
3: Das Ausmaß der Katastrophe ist weiter noch schwer abzuschätzen. Am Beispiel des nepalesischen Orts Devigat in der an Tibet grenzenden Provinz Bagmati zeigt sich jedoch überdeutlich die tiefe Spur der Verwüstung. Der größte Teil des Orts versinkt in einem Meer aus grauem Schlamm und Trümmerteilen. Fast sämtliche Häuser des Orts, wo früher bis zu 1500 Menschen wohnten, sind jetzt praktisch unbewohnbar. Einige Bewohner kommen von ihren Schutzunterkünften und versuchen, ihr Hab und Gut in ihren teils zerstörten Häusern zu retten. Aus Nepal, Dirk Gotter.
1: Und zum Sport. Neuling Elversberg hat einen furiosen Start in die erste Fußball-Bundesliga hingelegt. Die Mannschaft gewann gleich zum Auftakt mit 3:2 gegen Bayer Leverkusen. Außerdem spielten Leipzig, Mönchengladbach 3:0, Mainz, Paderborn 0:0, Union Berlin, Frankfurt 3:3 und Köln, Hoffenheim 3:2. Und das waren die Nachrichten mit Babette Büchner.
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4: Wir gehen mit Temperaturen um die 20 Grad in den Samstagabend. Dazu viele Wolken, manchmal Regen und teils kräftiger Wind. So bleibt es auch in der Nacht. Dann gehen die Werte runter auf 15 Grad. Morgen geht es mit vielen Wolken los. Die lockern im Laufe des Tages aber auf. Regen gibt es nur ganz selten und kurz. Dazu 21 bis 24 Grad. Montag kommen aber die nächsten Regen- und Gewitterschauer, teilweise auch mit Sturmböen.
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4: Und hier kommen die Staus mit den längsten Wartezeiten. A3 Oberhausen Richtung Köln. Zwischen Oberhausen-Lierich und Duisburg-Wedau 2 Kilometer Stau. Macht ein Plus von 12 Minuten. A33 Bielefeld-Osnabrück. Zwischen Künsebeck und Halle-Westfalen 1 Kilometer Stau. 40 Minuten Zeitverlust. Auf der A40 Dortmund-Essen. Da dauert es zwischen dem Kreuz Bochum und dem Dreieck Bochum-West 12 Minuten länger. Es gibt einen 5 Kilometer Stau. Und A45 Hagen-Dortmund. Zwischen Kreuz Hagen und Westhofener Kreuz 4 Kilometer Stau. Ein Plus von 11 Minuten.
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4: Kennt ihr eine Twin Single? Also eine Zwillingssingle? Nee? Pech gehabt. Nee, Quatsch. Ich lasse euch nicht umsterben. Katy Perry hat neue Musik und das ist eben so eine Twin-Single. Das ist quasi Teil 2 von ihrem Hit Band Aid. Die gehören wie so Zwillinge irgendwie zusammen. Und wir hören gleich rein um 17:45. Patrick Rickert hier. Schönes Wochenende euch.
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Das ist Nostalgie aus den 90ern von Labouche. Sweet Dreams. Und wenn ich den neuen Song von Katy Perry mit einem Wort beschreiben müsste, würde ich auch sagen Nostalgie. Der Sound erinnert nämlich sehr an Katy Perrys legendäre Hits der 2010er.

0: Und noch was Besonderes gibt's am neuen Song. Er ist eine Twin-Single, also eine Zwillings-Single. Das heißt, er knüpft thematisch an ihre letzte Single an. Das war ja Band-Aids. Da ging's noch um den Herzschmerz einer zerbrechenden Beziehung. Und jetzt gibt's eben sozusagen Teil 2, Watch It Burn. Da hat Katy Perry sich davon gelöst und sich stattdessen für die Liebe am Leben und an sich selbst entschieden.
1: I wrote two songs, Band-Aids and Watch It Burn. And I was terrified of putting Watch It Burn out. I was a little scared of putting Band-Aids out because they're so honest and they really tell a lot about my story. And I was like, I'm never putting this out. And cut to now, I'm putting it out.
0: Also sie hat zwei Songs geschrieben, Band-Aids und Watch It Burn, und dachte, sie würde die Songs niemals veröffentlichen, weil sie einfach so viel von ihr preisgeben. Umso glücklicher sind wir natürlich, dass sie doch beide Songs rausgebracht hat. Und den neuen, den spielen wir jetzt. Watch It Burn von Katy Perry.
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1: Die Abendstunden bleiben bewölkt, manchmal verregnet und teilweise sehr windig. Erst mitten in der Nacht zieht der Regen ab, dazu 18 bis 15 Grad. Morgen startet der Tag erstmal bewölkt, aber je später der Sonntag, desto schöner wird er, auch mal mit Sonne und nur selten mit kurzen Regenschauern. Das Ganze bei 21 bis 24 Grad. Montag dann wieder mehr Regen, teilweise Gewitter und Sturmböen.
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1: Und hier kommen die längeren Meldungen. A3 Arnheim-Köln zwischen Kreuz Oberhausen und Kreuz Oberhausen-West. 3 Kilometer Stau, macht 6 Minuten on top. A3 Oberhausen-Köln zwischen Oberhausen-Lierich und Duisburg-Wedau. 1 Kilometer Stau, da dauert es 7 Minuten länger. A33 Bielefeld-Osnabrück. Zwischen Künsebeck und Halle-Westfalen gibt es zwar nur 1 Kilometer Stau, ihr verliert dort aber eine Dreiviertelstunde. Dann die A44 Aachen-Mönchengladbach zwischen Aldenhofen und Jülich-West. 10 Minuten Zeitverlust. Und A59 Duisburg Richtung Dienstlaken zwischen Duisburg Zentrum und Meiderich 2 Kilometer Stau, macht on top 7 Minuten.
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1: Ja, ich weiß, wir sind im Jahr 2026, aber kennt ihr noch MySpace? Da haben in den 2000ern viele Musikerinnen und Musiker ihre Songs hochgeladen, um ja bekannt zu werden. Und eine der ersten, die es dank des Internets und dank MySpace geschafft hat, war Adele. Ein Label entdeckte sie da und zack, Plattenvertrag und berühmt. Und hier kommt Adele mit Someone Like You. Ich bin Patrick Rickert. Ich wünsche uns ein schönes Wochenende.
2: Hey.

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0: Das ist mal ein fantastisches Wochenende zum Mountainbiken. Ja, schön durch den Matsch fahren, toll. Also da ist nichts mit entspannter Radtour an diesem Wochenende, glaube ich. Aber trotzdem, wenn man auch bei dem Wetter fährt, man freut sich ja immer, wenn es bergab geht. Ne? Wenn es nicht gerade so krass ist wie beim Downhill-Mountainbike.
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2: Wer Downhill-Mountainbike fährt, braucht eigentlich keinen Helm. Ja, wenn du das machst, hast du ja schon den maximalen Nagel im Kopf. Wie schlimm soll's denn noch werden? Durch den Wald kacheln, über Felsen springen und dann mit bis zu 80 Stuckis Bäumen ausweichen. Da bist du bekloppt, aber fully. Ja. Kleiner Mountainbiker-Witz. Ich glaube, selbst mit einem wilden Bären in die Badewanne steigen ist ungefährlicher. Vor allem, früher haben Downhill ja nur so 20-Jährige gemacht, die es nicht besser wussten. Die Alten waren raus, weil für Downhill musste ja erstmal Uphill kommen. Aber dank elektrischer Trampelhilfe trittst du eine steile Stotterpiste mit 25 Sachen und einem Lächeln auf den Lippen hoch. Gut, Knochenbrechen kannst du dir meistens eh nicht mehr, weil viele sind ja schon Titanersatzteile. Aber ich sage ehrlich, mir ist das alles zu wild. Wenn Downhill, dann nur mit dem Liegefahrrad. Ist bequemer. Auch der Abtransport ist leichter, wenn sich mal wieder das Schlüsselbein verabschiedet. Also immer dran denken, runter kommen sie alle. Aber mein Tipp, aufhören, bevor was passiert. Wer sein Rad liebt, der schiebt.
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1: Ich bin Babette Büchner. Noch immer ist unklar, wer hinter der Sprengstoffdrohne am Flughafen Leipzig-Halle steckt. Die Welt am Sonntag und das Portal Politico berichten jedoch, dass die Bundesregierung bald Russland dafür offiziell verantwortlich machen will. Darauf angesprochen sagte ein Regierungssprecher, man beteilige sich nicht an Spekulationen. Bundeskanzler Friedrich Merz hatte zuletzt in einem TV-Interview angekündigt, dass es bald eine Reaktion auf den Vorfall in Leipzig geben werde. Bundesarbeitsministerin Bärbel Baas zweifelt offen an der von der Koalition geplanten Pflicht zur Krankschreibung ab dem ersten Tag. In einem Interview mit den Funke-Medien warnte sie, dass es bei einem leichten Infekt durch die Neuregelung eine ganze Woche Krankschreibung geben könnte.
2: Der Pflicht zur Krankschreibung ab dem ersten Tag habe die SPD nur zähneknirschend zugestimmt, obwohl die Partei sie inhaltlich für falsch hält, sagte Baas. In der Union gibt es jedoch keine Bereitschaft, das Thema noch einmal neu zu verhandeln. Dazu habe die Koalition eine Vereinbarung getroffen, die nun flexibel und praxistauglich gestaltet werden müsse, heißt es aus der CDU-CSU-Fraktion. Aus Berlin Dirk Zeitler.
1: Norwegen trauert. Auch am Tag nach dem Tod von König Harald V. ist auf den Straßen der Hauptstadt Oslo eine bedrückende Atmosphäre zu spüren. Mit dem Tod seines Vaters wurde dessen Sohn Håkon zum König. Jetzt folgt die erste öffentliche Rede des neuen Monarchen.
3: Am Abend überträgt das norwegische Fernsehen die Rede von König Håkon VIII. Dabei soll es vor allem um seinen Vater gehen. Eine solche Ansprache hatte auch König Harald nach dem Tod seines Vaters gehalten. Für Håkon eine schwierige Aufgabe. Trotz der eigenen Trauer wartet viel Arbeit auf den neuen Monarchen. Währenddessen strömten den ganzen Tag über Menschen mit Blumen in den Händen zum Schlossplatz. Hier wird gerade deutlich, wie sehr Harald seinem Volk am Herzen lag. Aus Oslo, Julia Weschenbach.
1: Und zum Sport. Neuling Elversberg hat einen furiosen Start in die erste Fußball-Bundesliga hingelegt. Die Mannschaft gewann gleich zum Auftakt mit 3:2 gegen Bayer Leverkusen. Außerdem spielten Leipzig, Mönchengladbach 3:0, Mainz-Paderborn 0:0, Union Berlin, Frankfurt 3:3 und Köln-Hoffenheim 3:2. Und das waren die Nachrichten mit Babette Büchner.
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4: Heute Abend und heute Nacht gibt es immer wieder Regen, teilweise auch kräftige Sturmböen bei 18 bis 15 Grad. Der Sonntag wird aber schöner, die Wolken verziehen sich im Laufe des Tages. Es bleibt meistens trocken, wenn was runterkommt, dann nicht viel, bei 21 bis 24 Grad. Der Montag ist dann aber wieder meistens bewölkt, verregnet und Gewitter ziehen auf und der nächste kräftige Wind ist auch im Anmarsch.
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4: Und hier kommen die Staus mit mindestens 5 Minuten Wartezeit. A3 Oberhausen-Köln zwischen Oberhausen-Lierich und Duisburg-Wedau. 1 Kilometer Stau, 10 Minuten on top. A33 Bielefeld-Osnabrück zwischen Künsebeck und Halle-Westfalen. 1 Kilometer Stau, da dauert es aber eine Viertelstunde länger. A44 Aachen-Mönchengladbach zwischen Alsdorf und Jülich-West. 1 Kilometer Stau plus 10 Minuten. Dann die 52 Düsseldorf-Essen zwischen dem Kreuz Breitscheid und Essen-Kettwig. 1 Kilometer Stau plus 5 Minuten. Und auf der A59 Duisburg Richtung Dienstlaken. Da dauert es zwischen Duisburg Zentrum und Meiderich 8 Minuten länger. Es gibt einen 2-Kilometer Stau.
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4: Also wenn ich jetzt sagen würde, los Leute, Samstagabend, alle Mann jetzt tanzen, würdet ihr sagen, hä? Hat der sie noch alle? Aber wisst ihr, wenn CNC Music Factory das sagen, dann machen's wieder alle, ne? Na toll. Patrick Rickert hier, schönen Abend.

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1: Wir gehen mit Temperaturen um die 20 Grad in den Samstagabend. Dazu viele Wolken, manchmal Regen und teils kräftiger Wind. So bleibt es auch in der Nacht. Dann gehen die Werte runter auf 15 Grad. Morgen geht es mit vielen Wolken los. Die lockern im Laufe des Tages aber auf. Regen gibt es nur ganz selten und kurz. Dazu 21 bis 24 Grad. Montag kommen aber die nächsten Regen- und Gewitterschauer, teilweise auch mit Sturmböen.
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1: Und diese Staus sind noch übrig geblieben. A3 Oberhausen-Köln zwischen Kreuz Kaiserberg und Duisburg-Wedau. 1 Kilometer Stau macht ein Plus von 7 Minuten. A4 Aachen-Köln zwischen dem Kreuz Köln-Süd und Köln-Poll. 2 Kilometer Stau on top 10 Minuten. A33 Bielefeld-Osnabrück zwischen Künsebeck und Halle-Westfalen. 10 Minuten Zeitverlust. Und auf der A59 Duisburg-Dienstlaken. Da dauert es zwischen Duisburg-Zentrum und Maidrich 6 Minuten länger. Es gibt einen 1 Kilometer Stau.
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1: Macht euch einen schönen Samstagabend. Ich spiele uns passende Musik dazu von Hunter X. Hier ist Golden. Ich bin Patrick Rickard. Schönes Wochenende.

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0: Sehr gerne. Und hier sind die Hosen mit Unter den Wolken.

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1: Ich bin Babit Büchner. Wer steckt hinter der Sprengstoffdrohne am Flughafen Leipzig-Halle? Mehrere Medien des Springer Verlags berichten, dass die Bundesregierung bald Russland dafür offiziell verantwortlich machen will. Darauf angesprochen sagte ein Regierungssprecher jedoch, man beteilige sich nicht an Spekulationen.
2: Unter anderem die Bild berichtet, die Bundesregierung bereite ein umfangreiches Maßnahmenpaket gegen Moskau vor. Sie beruft sich auf mit dem Vorgang vertraute Personen. Die Bundesregierung werde bald die Urheberschaft des Angriffs abschließend feststellen, sagte Bundeskanzler Merz vor kurzem in einem TV-Interview. Die Urheber hybrider Angriffe würden dafür bezahlen. Doch noch ist es offenbar nicht so weit. Die mit Sprengstoff präparierte Drohne war Anfang August im Sicherheitsbereich des Flughafens zwischen ukrainischen Frachtmaschinen entdeckt worden. Aus Berlin, Dirk Zeitler.
1: Die Rettungsteams in Nepal und China kämpfen sich weiter durch das Katastrophengebiet. Inzwischen sind auch ausländische Helfer zur Unterstützung bei den Sucharbeiten eingetroffen. Die Zahl der Toten ist inzwischen auf mehr als 600 gestiegen. Der Zustand der geborgenen Leichen macht es dabei schwer, die Opfer zu identifizieren. Vor der Bestattung werden daher DNA-Proben genommen. Mehr als 2500 Menschen gelten weiterhin als vermisst. Die Isländer entscheiden heute in einem Referendum über die Wiederaufnahme von EU-Beitrittsgesprächen. Dabei deutet alles auf ein knappes Ergebnis hin.
3: Es ist 13 Jahre her, dass Island aus den Verhandlungen über einen Beitritt zur EU ausgestiegen ist. Ob die wieder aufgenommen werden, wird wohl eine sehr knappe Entscheidung sein. Letzte Umfragen sprechen von einer hauchdünnen Mehrheit für neue Verhandlungen. Denn der Insel im Nordatlantik geht es wirtschaftlich nicht gut und es gibt Sorgen um die künftige Sicherheit ganz ohne eine eigene Armee. Aber es gibt auch Bedenken, den lebenswichtigen Fischfang der EU-Kontrolle zu unterwerfen. Aus Brüssel, Dieter Ebeling.
1: Und zum Fußball. Traumstart für Bundesliga-Neuling Elversberg. Die Mannschaft gewann zum Auftakt der Saison mit 3:2 gegen Bayer Leverkusen. Für Mitaufsteiger Paderborn gab es gegen Mainz ein 0:0. Außerdem spielten Leipzig Mönchengladbach 3:0, Union Berlin Eintracht Frankfurt 3:3 und Köln-Hoffenheim 3:2. Und das waren die Nachrichten mit Babette Büchner.
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4: Die Abendstunden bleiben bewölkt, manchmal verregnet und teilweise sehr windig. Erst mitten in der Nacht zieht der Regen ab, dazu 18 bis 15 Grad. Morgen startet der Tag erstmal bewölkt, aber je später der Sonntag, desto schöner wird er, auch mal mit Sonne und nur selten mit kurzen Regenschauern. Das Ganze bei 21 bis 24 Grad. Montag dann wieder mehr Regen, teilweise Gewitter und Sturmböen.
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4: Und hier sind die Staus mit den längsten Wartezeiten. A3 Oberhausen-Köln zwischen Kreuz Kaiserberg und Duisburg-Wedau. 1 Kilometer Stau, 7 Minuten on top. A4 Köln-Olpe zwischen Bielstein und Gummersbach. 1 Kilometer Stau, rechnet da mal mit 5 Minuten Zeitverlust. A33 Bielefeld-Osnabrück zwischen Steinhagen und Halle-Westfalen gibt es 2 Kilometer Stau, Zeitverlust aber 50 Minuten. Und A59 Duisburg-Dienstlaken zwischen Duisburg-Zentrum und Meiderich. 1 Kilometer Stau, nach 5 Minuten seid ihr da aber durch.
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4: Samstagabend, wir schalten in den Partymodus jetzt mit Rosilla. Hier ist Everybody's Free. Patrick Rickert, mein Name. Schönes Wochenende. Yeah.

Skyline für Devotion am Samstagabend, also beim Fertigmachen für die Party läuft, Spacer aus den 80ern. Wir kommen jetzt zu einem Hit aus einer französischen Geisterserie. In den 70ern lief Belphegor, das hier war die Titelmelodie. Klingt schon nach Spuk, ne? In der Serie ging es um einen ägyptischen Geist, der im Louvre sein Unwesen treibt. Und die Hip-Hopper vom Wu-Tang-Clan haben aus dieser Titelmelodie einen Hit gemacht. Gravel Pit. Spiele ich uns jetzt. Damit euch ein schönes Wochenende. What?

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1: Heute Abend und heute Nacht gibt es immer wieder Regen, teilweise auch kräftige Sturmböen bei 18 bis 15 Grad. Der Sonntag wird aber schöner, die Wolken verziehen sich im Laufe des Tages. Es bleibt meistens trocken, wenn was runterkommt, dann nicht viel, bei 21 bis 24 Grad. Der Montag ist dann aber wieder meistens bewölkt, verregnet und Gewitter ziehen auf und der nächste kräftige Wind ist auch im Anmarsch.
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1: Drei Meldungen gibt es noch. A1 Dortmund-Köln zwischen Dermelskirchen und Burscheid. 1 Kilometer Stau, ein Plus von 11 Minuten. A3 Oberhausen-Köln zwischen dem Kreuz Kaiserberg und Duisburg-Wedau. Auch 1 Kilometer Stau, hier dauert es 6 Minuten länger. Und A4 Köln-Olpe zwischen Bielstein und Gummersbach. 1 Kilometer Stau, plus 5 Minuten.
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1: Und hiermit haben sich die New Kids on the Block in den Teenie-Band-Himmel katapultiert. Step by Step. Ich bin Patrick Rickert. Schönes Wochenende.
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0: Der Tabellenführer der alten Saison ist auch schon wieder Tabellenführer der neuen Saison.
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0: Gut, es ist auch erst Spieltag 1. Seit gestern läuft die Fußball-Bundesliga wieder. Den Auftakt haben die Bayern mit 5:1 gegen Stuttgart gewonnen. Und deswegen haben die Bayern auch schon auf Tabellenplatz 1 übernachtet. Heute Nachmittag gab es weitere Spiele. Leipzig gegen Borussia Mönchengladbach 3:0. Mainz gegen Paderborn ist torlos 0:0 ausgegangen. Union Berlin gegen Eintracht Frankfurt 3:3. Der 1. FC Köln gewinnt 3:2 gegen Hoffenheim. Und der SV Elversberg gewinnt auch 3:2. Und zwar gegen Bayer Leverkusen. Und dann gab es gerade eben das Abendspiel in der Fußball-Bundesliga. Borussia Dortmund gegen den HSV. Und da hat der BVB gewonnen 2:0. Aber die Bayern bleiben trotzdem mindestens noch eine Nacht auf Tabellenplatz 1. Aber morgen gibt es ja auch noch Spiele. Vielleicht ändert sich dann ja was. Morgen spielen noch SC Freiburg gegen Werder Bremen und Augsburg gegen Schalke.
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1: Ich bin Babette Büchner. In seiner ersten Rede als neuer norwegischer König hat Håkon der VIII. Sich mit berührenden Worten an seinen gestorbenen Vater König Harald erinnert. Danke, dass du so ein guter Papa warst, sagt er in einer Ansprache im Fernsehen und Radio. Mit Blick auf seine neuen Aufgaben kündigte er an, gemeinsam mit seiner Frau immer zu versuchen, die Lebenssituation unterschiedlicher Menschen zu verstehen. Er glaube an ein Norwegen, in dem es Platz für alle gebe. Die abschlagsfreie Rente nach 45 Beitragsjahren soll nach den Plänen der schwarz-roten Koalition abgeschafft werden. Offen ist jedoch noch ab wann. Bundesarbeitsministerin Bärbel Baas hat sich jetzt im Interview mit den Funke-Medien für eine Übergangsfrist von etwa 5 Jahren ausgesprochen.
2: Die Menschen müssen Zeit haben, ihre Lebensplanung anzupassen, meint Baas. Heißt, wer kurz vor der Rente steht und damit rechnet, sollte nicht plötzlich mit einer neuen Regelung konfrontiert werden. Deshalb hält Baas 5 Jahre für einen guten Zeitraum für eine Übergangsfrist, bis die sogenannte Rente ab 63 dann gestrichen wird. Aus Berlin, Thomas Thonfeld.
1: Wer steckt hinter der Sprengstoffdrohne am Flughafen Leipzig-Halle? Mehrere Medien des Springer Verlags berichten, dass die Bundesregierung bald Russland dafür offiziell verantwortlich machen will. Darauf angesprochen sagte ein Regierungssprecher jedoch, man beteilige sich nicht an Spekulationen.
3: Unter anderem die Bild berichtet, die Bundesregierung bereite ein umfangreiches Maßnahmenpaket gegen Moskau vor. Sie beruft sich auf mit dem Vorgang vertraute Person. Die Bundesregierung werde bald die Urheberschaft des Angriffs abschließend feststellen, sagte Bundeskanzler Merz vor kurzem in einem TV-Interview. Die mit Sprengstoff präparierte Drohne war Anfang August im Sicherheitsbereich des Flughafens zwischen ukrainischen Frachtmaschinen entdeckt worden. Aus Berlin, Dirk Zeitler.
1: Und zum Fußball. Borussia Dortmund ist mit einem souveränen Sieg in die Bundesliga-Saison gestartet. Die Mannschaft gewann gegen den Hamburger SV mit 2:0. Zuvor hatte Bundesliga-Neuling Elversberg Leverkusen mit 3:2 besiegt. Für Mitaufsteiger Paderborn gab es gegen Mainz ein 0:0. Außerdem spielten Leipzig Mönchengladbach 3:0, Union Berlin Eintracht Frankfurt 3:3 und Köln Hoffenheim 3:2. Und das waren die Nachrichten mit Babette Büchner.
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4: Heute Abend und heute Nacht liegen die Werte bei 18 bis 15 Grad. Dazu gibt es immer wieder Regen, manchmal auch kräftige Windböen. Der Sonntag wird schöner. Die Wolken verziehen sich im Laufe des Tages. Meistens ist es trocken. Regen gibt es nur örtlich und wenn auch nicht viel. Und dazu 21 bis 24 Grad. Montag dann wieder schlechter mit Regen- und Gewitterschauern und teils Sturmböen.
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4: Und hier hakt es noch auf den Straßen A1 Dortmund-Köln zwischen Wermelskirchen und Burscheid. 1 Kilometer Stau plus eine Viertelstunde. A3 Oberhausen-Köln zwischen Kreuz Kaiserberg und Duisburg-Wedau. 1 Kilometer Stau macht 5 Minuten on top. Und A59 Duisburg-Dienstlaken zwischen Duisburg-Zentrum und Meiderich. 1 Kilometer Stau, auch hier plus 5 Minuten.
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4: Samstagabend, 21 Uhr durch. Was soll ich nur tun? Auf der Couch liegen bleiben? Doch noch aufstehen, rausgehen, mich erst noch fertig machen, dieser Stress. Hier ist eine kleine Entscheidungshilfe. Bleibt doch einfach zu Hause und macht eure eigene Küchenparty mit euch selbst. Dazu spiele ich die Musik. Jetzt You Not Us und Daddy DJ Flipside. Ihr könnt ja auch wunderbar im Gammel-Outfit Party machen. Patrick Rickert hier. Life.

0: Wir gehen mit Pitbull durch den Abend. Feel this moment. Jede Menge Partymusik haben wir für euch und dazu auch schräge Stories zu DJ Bobo zum Beispiel. Der war mal in den 90ern mit Michael Jackson auf Welttournee als Voract. Aber die beiden sind sich eigentlich nie begegnet, bis auf einmal in Moskau im Hotel. Beide standen vom Fahrstuhl und DJ Bobo wollte sich bei Michael Jackson bedanken, dass er ihn mit auf Tour genommen hat. Und raus kam von ihm nur ein Hi, how are you doing? Und Michael Jackson sagte Hi, how are you doing? Und das war's. Das war die ganze Unterhaltung. Dann ging's weiter mit peinlichem Schweigen. Also da haben die beiden sich wirklich nur Hi gesagt. Mehr war aus DJ Bobo nicht rauszukriegen. Aber hey, er hat Michael Jackson Hallo gesagt. Das kann, glaube ich, keiner von uns behaupten, oder? DJ Bobo spiele ich uns jetzt mit Everybody. Schönen Samstagabend.
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Problem. Wir haben soeben die 3 Minuten 30 Schallgrenze erreicht. An dieser Stelle blenden wir den Titel für Sie aus. Derulo. 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
1: Wir gehen mit 18 bis 15 Grad durch den Abend und auch durch die Nacht. Dazu gibt es immer wieder Regen oder stürmische Böen. Morgen geht der Sonntag erst mit vielen Wolken los. Die lösen sich im Tagesverlauf aber auf. Meistens ist es trocken bei 21 bis 24 Grad. Der Montag wird dann wieder ungemütlicher mit Regen, Gewitter und Sturmböen.
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1: A1 Dortmund-Köln zwischen Wermelskirchen und Burscheid, 1 Kilometer Stau, Viertelstunde plus. A3 Oberhausen-Köln zwischen dem Kreuz Kaiserberg und Duisburg-Wedau, auch 1 Kilometer Stau, da braucht ihr 5 Minuten länger. Und auf der A40 Dortmund-Essen, da dauert es zwischen Dortmund-Dorstfeld und Dortmund-Lütgendortmund, auch 5 Minuten länger, es gibt 3 Kilometer Stau.
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1: Leute, ich erwarte jetzt Motivation zu diesem 90er. Captain Jack, Patrick Rickert hier, hallo.

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0: Wunderschönen Abend. Wir nehmen uns jetzt mal eine 90er-Hymne vor. The Verve, Bittersweet Symphony, die Melodie verfolgt einen einfach, oder? Einmal im Kopf für den ganzen Abend drin. Und diese Melodie lebt grundsätzlich weiter, denn zwei deutsche DJs haben vor ein paar Jahren aus diesem 90er-Rockhit eine Dance-Version gemacht. Frische Stimme dazu, fertig. Gampa und Dadoni mit Sängerin Emily Roberts und hier ist die Dance-Version von Bittersweet Symphony. Schönen Samstagabend euch!
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1: Ich bin Thomas Brock. In seiner ersten Rede als neuer norwegischer König hat Håkon der VIII. Sich mit berührenden Worten an seinen gestorbenen Vater König Harald erinnert. Danke, dass du so ein guter

0: Papa für meine Schwester Märtha und mich warst, sagte Håkon in einer Ansprache im norwegischen Fernsehen und Radio.
1: Viele Norweger dürften während der Rede Tränen in den Augen gehabt haben. Warm und gefühlvoll erzählt der neue Monarch von seinem gerade erst gestorbenen Vater. König Harald habe die Menschen zum Lachen gebracht, sei ein guter Zuhörer gewesen und habe es immer geschafft, dass alle sich wohlfühlen. Als Håkon seiner Mutter Königin Sonja zum Hochzeitstag gratuliert, den sie am Tag nach Haralds Tod allein begehen musste, bricht ihm kurz die Stimme weg. Auf den neuen König wartet nun eine große Aufgabe. Aus Oslo, Julia Weschenbach.
0: Rund 3000 Menschen werden nach der Flutkatastrophe im Himalaya noch vermisst, darunter mehrere Deutsche. Retter suchen unter schwierigsten Bedingungen im Schlamm. Inzwischen sind auch ausländische Helfer zur Unterstützung bei den Sucharbeiten eingetroffen. Die Zahl der Toten ist inzwischen auf mehr als 600 gestiegen. Mehr als 36 Jahre nach dem Mauerfall sehen viele Menschen noch einige Distanz zwischen Ost- und Westdeutschland. Dennoch stellen wenige die Wiedervereinigung in Frage. Das geht aus einer Umfrage des Instituts YouGov hervor.
2: Ungefähr zwei Drittel betrachten Mauerfall und Wiedervereinigung als Glücksfall für Deutschland, doch Unterschiede zwischen Ost und West bleiben spürbar. Die Aussage, seit der Wiedervereinigung sind die Deutschen zu einer Nation zusammengewachsen, lehnten 57% der Ost- und 45% der Westdeutschen ab. Zugleich denkt jeder Zweite in Ost und West, dass Unterschiede in Medien und Politik übertrieben dargestellt werden. Dirk Zeitler, Nachrichtenredaktion.
0: In der Fußball-Bundesliga ist Borussia Dortmund mit einem Sieg in die neue Saison gestartet. Der BVB gewann am Abend gegen den Hamburger SV mit 2:0. Zuvor hatte es einen Traumstart für Neuling Elversberg gegeben. Die Saarländer schlugen Bayer Leverkusen mit 3:2. Außerdem spielten Leipzig-Mönchengladbach 3:0, Mainz-Paderborn 0:0, Union Berlin gegen Frankfurt 3:3 und Köln besiegt Hoffenheim mit 3:2. Und das waren die Nachrichten mit Thomas Brockt.
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4: Heute Nacht gibt es weiterhin stellenweise Regen und stürmischen Wind, dazu 18 bis 15 Grad. Der Sonntag ist meistens dann trocken und die Wolken lockern im Laufe des Tages immer weiter auf, dann 21 bis 24 Grad. Montag kommt aber der nächste Regen zu uns, teilweise gibt es dann auch wieder Gewitter oder Sturmböen.
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4: A1 Dortmund-Köln zwischen Wermelskirchen und Burscheid 1 Kilometer Stau, macht im Moment ein Plus von einer Viertelstunde. Und auf der A40 Dortmund-Essen, da hakt es zwischen Dortmund-Dorstfeld und Bochum-Werne. Es gibt einen 4 Kilometer Stau, auch da dauert es eine Viertelstunde länger.
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4: Patrick Rickert hier, ich liebe euch. Fühlt euch geknutscht.

0: Das hier war der allererste Rap-Song überhaupt, der jemals im Radio gespielt wurde. Rapper's Delight von der Sugar Hill Gang. Und einer dieser Rapper war damals Pizzabäcker. Der hat bei der Arbeit so ein bisschen bei Pizzabacken gerappt. Und dabei wurde er entdeckt. Das war Ende der 70er, ewig her. Damals eine Sensation. Also plötzlich war Rap nicht mehr nur so ein Underground-Ding. Seitdem sind Rap und Hip-Hop offiziell in den Playlists angekommen. Schönen Samstagabend euch. Jetzt mit Musik von Beyoncé und Sean Paul. Hier ist Baby Boy.
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1: Heute Abend und heute Nacht liegen die Werte bei 18 bis 15 Grad. Dazu gibt es immer wieder Regen, manchmal auch kräftige Windböen. Der Sonntag wird schöner. Die Wolken verziehen sich im Laufe des Tages. Meistens ist es trocken. Regen gibt es nur örtlich und wenn auch nicht viel. Und dazu 21 bis 24 Grad. Montag dann wieder schlechter mit Regen- und Gewitterschauern und teils Sturmböen.
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1: A1, Köln Richtung Dortmund zwischen Remscheid-Lennep und Wuppertal-Ronsdorf. 5 Minuten Zeitverlust und das war's auch schon. Gute Fahrt euch.
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1: Hallo, Patrick Rickert hier. Run DMC habe ich für uns. It's like that. Schönen Samstagabend.

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0: Wir spielen euch die 80er mit Clash. Should I stay or should I go? Und wenn ihr sagt, warte mal, 80er, war das nicht 90er? Ja und nein. Also der Song ist definitiv von 82. Aber 10 Jahre später war er erst so richtig erfolgreich in den 90ern durch eine Jeans-Werbung. Direkt nach der Veröffentlichung gab es nur Platz 17, also nur in Anführungszeichen, Platz 17 in den UK-Charts. Und nach diesem Jeans-Werbespot aber Platz 1. Und damit kommen wir jetzt an diesem Samstagabend zu Martin Solveig. Hier ist Hey Now.
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1: Ich bin Thomas Brock. Nach der Sturzflut im Himalaya ist die Zahl der Todesopfer in Nepal auf mehr als 600 gestiegen. Einige tausend Menschen konnten nach Angaben der nepalesischen Behörden bereits gerettet werden. Allerdings werden in Tibet und Nepal zusammen noch mehr als 2500 Menschen vermisst, darunter auch ausländische Touristen.
2: Das Ausmaß der Katastrophe ist weiter noch schwer abzuschätzen. Am Beispiel des nepalesischen Orts Devigat in der an Tibet grenzenden Provinz Bagmati zeigt sich jedoch überdeutlich die tiefe Spur.

0: der Verwüstung. Der größte Teil des Orts versinkt in einem Meer aus grauem Schlamm und Trümmerteilen. Fast sämtliche Häuser des Orts, wo früher bis zu 1500 Menschen wohnten, sind jetzt praktisch unbewohnbar. Einige Bewohner kommen von ihren Schutzunterkünften und versuchen, ihr Hab und Gut in ihren teils zerstörten Häusern zu retten. Aus Nepal, Dirk Gottorf.
1: In seiner ersten Rede als neuer norwegischer König hat Håkon der Achte sich mit berührenden Worten an seinen gestorbenen Vater König Harald erinnert. Danke, dass du so ein guter Papa warst, sagte er in einer Ansprache im Fernsehen und Radio. Mit Blick auf seine neuen Aufgaben kündigte Håkon an, gemeinsam mit seiner Frau immer zu versuchen, die Lebenssituation unterschiedlicher Menschen zu verstehen. Er glaube an ein Norwegen, in dem es Platz für alle gebe. Die Bundesregierung will sich weiter nicht öffentlich dazu äußern, wer für den versuchten Anschlag mit einer Sprengstoffdrohne am Flughafen Leipzig-Halle verantwortlich ist. Auf Berichte von Medien des Springer Verlags angesprochen, Russland stecke hinter der Attacke, sagte ein Sprecher, die Regierung beteilige sich nicht an Spekulationen.
2: Unter anderem die Bild berichtet, die Bundesregierung bereite ein umfangreiches Maßnahmenpaket gegen Moskau vor. Sie beruft sich auf mit dem Vorgang vertraute Personen. Die Bundesregierung werde bald die Urheberschaft des Angriffs abschließend feststellen, sagte Bundeskanzler Merz vor kurzem in einem TV-Interview. Die Urheber hybrider Angriffe würden dafür bezahlen. Dirk Zeitler, Nachrichtenredaktion.
1: In der Fußball-Bundesliga ist Borussia Dortmund mit einem Sieg in die neue Saison gestartet. Der BVB gewann am Abend gegen den Hamburger SV mit 2:0. Zuvor hatte es einen Traumstart für Neuling Elversberg gegeben. Die Saarländer schlugen Bayer Leverkusen mit 3:2. Außerdem spielten Leipzig-Mönchengladbach 3:0, Mainz-Paderborn 0:0, Union Berlin gegen Frankfurt 3:3 und Köln besiegt Hoffenheim mit 3:2. Und das waren die Nachrichten mit Thomas Brockt.
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4: Wir gehen mit 18 bis 15 Grad durch den Abend und auch durch die Nacht. Dazu gibt es immer wieder Regen oder stürmische Böen. Morgen geht der Sonntag erst mit vielen Wolken los. Die lösen sich im Tagesverlauf aber auf. Meistens ist es trocken bei 21 bis 24 Grad. Der Montag wird dann wieder ungemütlicher mit Regen, Gewitter und Sturmböen.
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4: Es gibt noch eine Meldung von der A1 Köln Richtung Dortmund zwischen Remscheid-Lennep und Wuppertal-Ronsdorf. Ihr braucht 5 Minuten länger.
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4: Gleich die 90er mit Caught in the Act, Love is Everywhere. Wir starten aber in den Samstag-Partyabend mit was Aktuellem von Kato featuring John. Hier ist Turn the Lights Off. Ich bin Patrick Rickert. Schönen Abend! 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

0: Dolly Parton. Es war einfach eine großartige Künstlerin. Aber jetzt, wo sie tot ist, da kriegt sie gerade Kultstatus. Das Netz ist voll mit Memes und Stories. Und auch Atze Schröder verneigt sich.
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2: Ja, nee, ist klar.
3: Ich bin so ein bisschen traurig. Meine Tante ist die Woche gestorben. Ja, Dolly Parton. Von der habe ich doch die Frisur und die Cowboystiefel. Und die besten Sprüche natürlich. Dolly hat mit 80 noch Dinger rausgehauen. Da kannst du ein Comedy-Programm voll mitmachen. Hier auf Platz 1 war ja immer bei ihr: Sie würden sich wundern, wie viel es kostet, so billig auszusehen. Ein geiler Spruch, oder? Die Wahrheit ist ja, sie war immer top gestylt und auch mit 18 auf High Heels unterwegs. Ein anderer Spruch von ihr war ja: Ich nehme Witze über Blondinen nicht krumm, weil ich weiß, dass ich nicht dumm bin, aber ich weiß auch, dass ich nicht blond bin. Ey, googelt mal nach Dolly Parton Sprüchen, ihr lacht euch tot. Dagegen sind Chuck Norris Witze kalter Kaffee, echt. Mein persönlicher Lieblingsspruch von Dolly ist: Ich werde immer wieder gefragt, wie lange ich für meine Haare brauche. Antwort: Ich weiß es nicht. Ich bin nie dabei. Kann ich gut verstehen. Ah, eine tolle Frau. Und guck mal, bis jetzt haben wir noch nicht einmal über ihre Musik gesprochen. Was hat diese Frau für Hits geschrieben? Hier, Island in the Stream. Oh, dieses wunderbare Duett mit Kenny Rogers. Leg das Ding mal morgens auf und du hast den ganzen Tag gute Laune, wirklich. Dann hier Working 9 to 5, die amerikanische Gewerkschaftshymne. Wird auch gerne im ICE in Deutschland gespielt, wenn im Bordrestaurant die Kühlung wieder kaputt ist. Man kann unterm Strich sagen, es ist doch alles herrlich gewesen bei Dolly Parton. Es gibt nur einen Menschen, der jetzt ihre Rache aus dem Jenseits fürchten muss. Der Typ, der damals das Klonschaf nach ihr benannt hat. Shame on you.
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1: Heute Nacht gibt es weiterhin stellenweise Regen und stürmischen Wind, dazu 18 bis 15 Grad. Der Sonntag ist meistens dann trocken und die Wolken lockern im Laufe des Tages immer weiter auf, dann 21 bis 24 Grad. Montag kommt aber der nächste Regen zu uns, teilweise gibt es dann auch wieder Gewitter oder Sturmböen.
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1: Auf der A1 gab es einen Unfall, Köln Richtung Dortmund zwischen Remscheid-Lennep und Wuppertal-Ronsdorf. Deswegen sind zwei Spuren gesperrt und im Moment braucht ihr 5 Minuten länger.
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1: Samstagabend, Patrick Rickert hier und ich lasse uns direkt einen Partykracher aus den 80ern da. Tears for Fears, hier kommt Shout.

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0: Gut, es ist auch erst Spieltag 1. Seit gestern läuft die Fußball-Bundesliga wieder. Den Auftakt haben die Bayern gewonnen mit 5:1 gegen Stuttgart. Und deswegen haben die Bayern auch direkt auf Tabellenplatz 1 schon übernachtet. Heute gab es dann noch weitere Spiele. Leipzig gegen Borussia Mönchengladbach 3:0. Mainz gegen Paderborn torlos 0:0. Union Berlin gegen Eintracht Frankfurt 3:3. Der 1. FC Köln gewinnt 3:2 gegen Hoffenheim. SV Elversberg gewinnt auch 3:2 gegen Bayer Leverkusen. Und heute Abend gab es dann noch Borussia Dortmund gegen den Hamburger SV. Da hat der BVB gewonnen 2:0. Aber die Bayern bleiben mindestens noch eine Nacht auf Tabellenplatz 1. Aber morgen gibt es ja auch noch Spiele. Vielleicht ändert sich ja dann was. Morgen spielen nämlich noch SC Freiburg gegen Werder Bremen und Augsburg gegen Schalke.
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2: Ich bin Thomas Brock. Bundesarbeitsministerin Baas stellt die Pläne der schwarz-roten Koalition zur Einführung einer verpflichtenden Krankschreibung ab dem ersten Tag in Frage. Kurz nach der Kabinettsklausur in Neu-Hardenberg sagte die SPD-Chefin der Funke Mediengruppe, sie sei koalitionstreu, aber man sollte sich schon noch mal fragen, ob das sinnvoll sei.
3: Der Pflicht zur Krankschreibung ab dem ersten Tag habe die SPD nur zähneknirschend zugestimmt, obwohl die Partei sie inhaltlich für falsch hält, sagte Baas. In der Union gibt es jedoch keine Bereitschaft, das Thema noch einmal neu zu verhandeln. Dazu habe die Koalition eine Vereinbarung getroffen, die nun flexibel und praxistauglich gestaltet werden müsse, heißt es aus der CDU-CSU-Fraktion. Dirk Zeitler, Nachrichtenredaktion.
2: Rund 3000 Menschen werden nach der Flutkatastrophe im Himalaya noch vermisst, darunter mehrere Deutsche. Retter suchen unter schwierigsten Bedingungen im Schlamm. Inzwischen sind auch ausländische Helfer zur Unterstützung bei den Sucharbeiten eingetroffen. Die Zahl der Toten ist inzwischen auf mehr als 600 gestiegen. Der Bundesnachrichtendienst will auf der Computerspielmesse Gamescom IT-Nachwuchs

0: gewinnen. Die Behörde stellte an ihrem Messestand in Köln das Upgrade eines Spiels vor, mit dem das Interesse an der Arbeit der Auslandsspione geweckt werden soll.
1: BND-Legenden Operation Blackbox heißt das Spiel, bei dem die Gamer ein Datenpaket stehlen und in Sicherheit bringen müssen. Dabei müssen sie am Controller möglichst schnell Muster erkennen und reagieren. Entscheidend dabei höchste Konzentration. Gamer sind technikaffin und schlüpfen gerne in andere Rollen, so die Behörde. Und das macht sie für den BND interessant. Die Hoffnung, über das Spiel soll der Nachwuchs aus der Gaming-Szene Lust auf den BND-Job bekommen. Thomas Thonfeld, Nachrichtenredaktion.
0: In der Fußball-Bundesliga ist Borussia Dortmund mit einem Sieg in die neue Saison gestartet. Der BVB gewann am Abend gegen den Hamburger SV mit 2:0. Zuvor hatte es einen Traumstart für Neuling Elversberg gegeben. Die Saarländer schlugen Bayer Leverkusen mit 3:2. Die weiteren Ergebnisse: Union Berlin gegen Frankfurt 3:3, Leipzig Mönchengladbach 3:0, Mainz Paderborn 0:0 und Köln gegen Hoffenheim 3:2.
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3: Jetzt in der Nacht weiter wolkig. Zeitweise ist auch mal ein bisschen Regen mit dabei. Dazu messen wir noch Tiefstwerte. Die liegen so zwischen 18 und 14 Grad. Der Sonntag, der macht dann stark bewölkt mit etwas Regen weiter. 20 bis 24 Grad heute dazu.
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4: Zurzeit liegen uns keine Meldungen vor. Wir wünschen allen unterwegs gute Fahrt.
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3: Tja, und wir feiern mal weiter durch die Nacht jetzt mit einem 90er, und zwar vom Captain Hollywood Project. Hier sind sie mit More and More. Ich bin Andreas Grunwald. Hallo zusammen.

Susan Vega und Tom's Diner aus den 90ern. Zumindest was den nächsten Titel da betrifft, da bleiben wir im gleichen Jahrzehnt, also in den 90ern. Das Original war aus den 90ern von Nunes, I've Got Five on it. Wir haben mal die Remix-Version aus diesem Jahrzehnt rausgesucht. Und zwar von Steph D'Acampo und Chico Rose gibt's jetzt Five on it.

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1: Jetzt in der Nacht sind es auch mal mehr Wolken. Das kann auch immer mal nass werden bei 18 bis 24 Grad. Der Sonntag, der bleibt dann auch wolkenverhangen, geht oft grau durch den Tag. Ab und zu kommt da auch mal so ein bisschen Regen runter und das dann alles bei 24 Grad.
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2: Zurzeit liegen uns keine Meldungen vor. Wir wünschen allen unterwegs gute Fahrt.
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1: Tja, und wir machen weiter mit deutscher Musik aus den 80ern. Das klingt jetzt spannend. Was kann denn dahinter stecken? Komm, wir lassen die Katze direkt mal aus dem Sack. Die Spider-Murphy-Gang spielen wir jetzt mit Skandal im Sperrbezirk. Ich bin Andreas Grunwald. Hallo zusammen.

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1: Ich bin Thomas Brockt. In seiner ersten Rede als neuer norwegischer König hat Håkon der Achte sich mit berührenden Worten an seinen gestorbenen Vater König Harald erinnert. Danke, dass du so ein guter Papa für meine Schwester Märtha und mich warst, sagte Håkon in einer Ansprache im norwegischen Fernsehen und Radio.
2: Viele Norweger dürften während der Rede Tränen in den Augen gehabt haben. Warm und gefühlvoll erzählt der neue Monarch von seinem gerade erst gestorbenen Vater. König Harald habe die Menschen zum Lachen gebracht, sei ein guter Zuhörer gewesen und habe es immer geschafft, dass alle sich wohlfühlen. Als Håkon seiner Mutter Königin Sonja zum Hochzeitstag gratuliert, den sie am Tag nach Haralds Tod allein begehen musste, bricht ihm kurz die Stimme weg. Auf den neuen König wartet nun eine große Aufgabe. Aus Oslo, Julia Weschenbach.
1: Rund 3000 Menschen werden nach der Flutkatastrophe im Himalaya noch vermisst, darunter mehrere Deutsche. Retter suchen unter schwierigsten Bedingungen im Schlamm. Inzwischen sind auch ausländische Helfer zur Unterstützung bei den Sucharbeiten eingetroffen. Die Zahl der Toten ist inzwischen auf mehr als 600 gestiegen. Mehr als 36 Jahre nach dem Mauerfall sehen viele Menschen noch einige Distanz zwischen Ost- und Westdeutschland. Dennoch stellen wenige die Wiedervereinigung in Frage. Das geht aus einer Umfrage des Instituts YouGov hervor.
3: Ungefähr zwei Drittel betrachten Mauerfall und Wiedervereinigung als Glücksfall für Deutschland, doch Unterschiede zwischen Ost und West bleiben spürbar. Die Aussage, seit der Wiedervereinigung sind die Deutschen zu einer Nation zusammengewachsen, lehnten 57% der Ost- und 45% der Westdeutschen ab. Zugleich denkt jeder Zweite in Ost und West, dass Unterschiede in Medien und Politik übertrieben dargestellt werden. Dirk Zeitler, Nachrichtenredaktion.
1: In der Fußball-Bundesliga ist Borussia Dortmund mit einem Sieg in die neue Saison gestartet. Der BVB gewann am Abend gegen den Hamburger SV mit 2:0. Zuvor hatte es

0: Einen Traumstart für Neuling Elversberg gegeben. Die Saarländer schlugen Bayer Leverkusen mit 3:2. Außerdem spielten Leipzig-Mönchengladbach 3:0, Mainz-Paderborn 0:0, Union Berlin gegen Frankfurt 3:3 und Köln besiegt Hoffenheim mit 3:2.
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2: Ja, auch die restliche Nacht bleibt wolkig und ab und zu kannst du auch noch mal nass werden. Die Werte bewegen sich noch so um die 15 Grad. Heute geht es dann wechselnd bis stark bewölkt und ab und zu auch mal nass weiter. Die Sonne heute selten bis gar nicht mit dabei und dazu dann Werte um 22 Grad.
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3: Zurzeit liegen uns keine Meldungen vor. Wir wünschen allen unterwegs gute Fahrt.
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2: Ja, und ab und zu zaubern wir hier nachts auch gerne mal eine Remix-Version aus dem Hut. Machen wir jetzt auch bei Kamrad. Den spielen wir mit Hug Yourself im Samuel Satini Remix. So, bitteschön.

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1: Jetzt in der Nacht weiter wolkig, zeitweise ist auch mal ein bisschen Regen mit dabei. Dazu messen wir noch Tiefstwerte, die liegen so zwischen 18 und 14 Grad. Der Sonntag, der macht dann stark bewölkt mit etwas Regen weiter, 20 bis 24 Grad heute dazu.
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2: Zurzeit liegen uns keine Meldungen vor. Wir wünschen allen unterwegs gute Fahrt.
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1: Tja, und weiter geht's. Lange nicht gehört. Ich sehe gerade, großartigen 2000er haben wir jetzt rausgesucht. Und zwar von Mary Mary und Shackles. Euch eine angenehme Nacht. Oh.

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1: Ich bin Thomas Brock. Nach der Sturzflut im Himalaya ist die Zahl der Todesopfer in Nepal auf mehr als 600 gestiegen. Einige tausend Menschen konnten nach Angaben der nepalesischen Behörden bereits gerettet werden. Allerdings werden in Tibet und Nepal zusammen noch mehr als 2500 Menschen vermisst, darunter auch ausländische Touristen.
2: Das Ausmaß der Katastrophe ist weiter noch schwer abzuschätzen. Am Beispiel des nepalesischen Orts Devigat in der an Tibet grenzenden Provinz Bagmati zeigt sich jedoch überdeutlich die tiefe Spur der Verwüstung. Der größte Teil des Orts versinkt in einem Meer aus grauem Schlamm und Trümmerteilen. Fast sämtliche Häuser des Orts, wo früher bis zu 1500 Menschen wohnten, sind jetzt praktisch unbewohnbar. Einige Bewohner kommen von ihren Schutzunterkünften und versuchen, ihr Hab und Gut in ihren teils zerstörten Häusern zu retten. Aus Nepal, Dirk Gottorf.
1: In seiner ersten Rede als neuer norwegischer König hat Håkon der VIII. Sich mit berührenden Worten an seinen gestorbenen Vater König Harald erinnert. Danke, dass du so ein guter Papa warst, sagte er in einer Ansprache im Fernsehen und Radio. Mit Blick auf seine neuen Aufgaben kündigte Håkon an, gemeinsam mit seiner Frau immer zu versuchen, die Lebenssituation unterschiedlicher Menschen zu verstehen. Er glaube an ein Norwegen, in dem es Platz für alle gebe. Die Bundesregierung will sich weiter nicht öffentlich dazu äußern, wer für den versuchten Anschlag mit einer Sprengstoffdrohne am Flughafen Leipzig-Halle verantwortlich ist. Auf Berichte von Medien des Springer Verlags angesprochen, Russland stecke hinter der Attacke, sagte ein Sprecher, die Regierung beteilige sich nicht an Spekulationen.
3: Unter anderem die Bild berichtet, die Bundesregierung bereite ein umfangreiches Maßnahmenpaket gegen Moskau vor. Sie beruft sich auf mit dem Vorgang vertraute Personen. Die Bundesregierung werde bald die Urheberschaft des Angriffs abschließend feststellen, sagte Bundeskanzler Merz vor kurzem in einem TV-Interview. Die Urheber hybrider Angriffe würden dafür bezahlen. Dirk Zeitler, Nachrichtenredaktion.
1: In der Fußball-Bundesliga ist Borussia Dortmund mit einem Sieg in die neue Saison gestartet. Der BVB gewann am Abend gegen den Hamburger SV mit 2:0. Zuvor hatte es einen Traumstart für Neuling Elversberg gegeben. Die Saarländer schlugen Bayer Leverkusen mit 3:2. Außerdem spielten Leipzig-Mönchengladbach 3:0, Mainz-Paderborn 0:0, Union Berlin gegen Frankfurt 3:3 und Köln besiegt Hoffenheim mit 3:2.
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4: Jetzt in der Nacht sind es auch mal mehr Wolken. Das kann auch immer mal nass werden bei 18 bis 24 Grad. Der Sonntag, der bleibt dann auch wolkenverhangen, geht oft grau durch den Tag. Ab und zu kommt da auch mal so ein bisschen Regen runter und das dann alles bei 24 Grad.
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5: A42 dort.